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1: Mit Sven Knappe am Mikrofon, schön, dass Sie mit dabei sind. Bis zu den FIO-Nachrichten bieten wir eine Orchestersuite von Florence Price, eine sinfonische Fantasie von Max Reger, ein Nachtstück von Arnold Schönberg, ein Streichsextett von Heinrich Hofmann und, passend als Auftakt, eine Ouvertüre in C-Moll von Ludwig van Beethoven. Sir Neville Mariner dirigiert das Radiosinfonieorchester Stuttgart.

Das Radiosinfonieorchester Stuttgart spielte unter der Leitung von Sir Neville Mariner die Coriolan-Ouvertüre von Ludwig van Beethoven. Weiter geht's im ARD-Nachtkonzert mit Kammermusik von Heinrich Hofmann, einem Berliner Pianisten und Komponisten, Jahrgang 1842. Das Streichsextett in E-Moll, Opus 25, bietet das Berolina-Ensemble.

Das 2009 gegründete Berolina Ensemble interpretierte das Streichsextett in E-Moll Opus 25 von Heinrich Hofmann. Von Berlin geht es nach Wien. Dort begegnen wir dem Maler, Dichter, Erfinder und Komponisten Arnold Schönberg, der 1933 in die USA emigrierte und 8 Jahre später amerikanischer Staatsbürger wurde. Sein Werk »Verklärte Nacht« intoniert die Deutsche Kammerphilharmonie unter Mario Benzago.

Verklärte Nacht von Arnold Schönberg in einer Version mit der Deutschen Kammerphilharmonie unter der Leitung von Mario Venzago. Hier ist das ARD-Nachtkonzert, präsentiert von BR Klassik, mit einem polyphonen Orgelwerk von Max Reger aus der Oberpfalz. Symphonische Fantasie und Fuge in D-Moll Opus 57. Gespielt von Bernhard Buttmann auf der Schmidt-Orgel der Pfarrkirche Mariä Himmelfahrt in Landsberg am Lech.

Symphonische Fantasie und Fuge in D-Moll, das Opus 57 von Max Reger, gespielt von Bernhard Buttmann auf der Schmidt-Orgel der Pfarrkirche Maria Himmelfahrt in Landsberg am Lech. Die US-Amerikanerin Florence Price nimmt uns vor den 4 Uhr Nachrichten noch mit an den Mississippi River. Dazu erklingt ihre gleichnamige Orchestersuite. Apo Schuh leitet The Women's Philharmonic.

Das war die Mississippi River Suite von Florence Price in einer Aufnahme mit The Women's Philharmonic unter der Leitung von Apo Schu. Nach den 4 Uhr Nachrichten sind wir vom ARD-Nachtkonzert wieder für Sie da. Mit einer Sinfonie von Michael Haydn, einer Psalmvertonung von Orlando di Lasso und einer Sinfonia Concertante von Ignaz Josef Pleyel.

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1: Die Nachrichten mit Klaus Janssen. Guten Morgen. In einzelnen Städten und Gemeinden in Nordrhein-Westfalen gibt es Aufrufe, beim Wasserverbrauch sparsam zu sein. Hintergrund ist, dass der Wasserbedarf während der zuletzt trockenen und warmen Tage sprunghaft angestiegen ist. Peter Neuhaus, WDR aktuell, erklärt, wie groß das Problem ist.
2: Einen akuten Wassermangel in Nordrhein-Westfalen, den gibt es nicht. Das sagt NRW-Umweltminister Krischer. Der Grünpolitiker spricht davon, dass einige wenige Wasserwerke beim Speichern und bei den Leitungen an Grenzen kommen. Und das hat wohl technische Gründe. Weil es aber noch länger heiß und trocken bleiben könnte, ruft Krischer zum Sparen auf, wie zum Beispiel auch Stadtwerke und Wasserverbände in den Kreisen Minden-Lübbecke, Soest und Herford.
1: Russland hat mitgeteilt, dass die massive Beschädigung des ARD-Studios in Kiew ein nicht beabsichtigter Kollateralschaden gewesen sei. Russlands Botschafter bei der UNO sagte, die Angriffe hätten nicht zivilen Einrichtungen in Kiew gegolten. Solche Dinge könnten bei Kampfhandlungen aber passieren. Russland hatte Kiew am Wochenende massiv aus der Luft angegriffen. Kuba hat die internationale Gemeinschaft um Hilfe gebeten. Kubas Außenminister Paria sagte vor dem UNO-Sicherheitsrat in New York, das Vorgehen der USA könne zu einer humanitären Katastrophe führen. Die USA lassen kein Öl mehr nach Kuba und haben Sanktionen gegen das Land verhängt. Dazu gibt es Drohungen von US-Präsident Trump, das Land zu übernehmen. Heute beginnt das Trainingslager der deutschen Fußballnationalmannschaft im bayerischen Herzogenaurach. Bis zum Mittag reisen die Spieler an. Am Nachmittag ist eine erste Pressekonferenz mit Trainer Julian Nagelsmann geplant. Am Sonntag gibt es noch ein Testspiel gegen Finnland in Mainz. Dann geht es nächste Woche in die USA. Die Fußball-WM startet am 11. Juni.
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1: In Köln sollen Teile der Deutschen Sporthochschule saniert werden. Dafür gibt es jetzt Investitionen vom Land NRW. Ministerpräsident Wüst und Wissenschaftsministerin Brandes haben der SPOHO einen symbolischen Scheck überreicht. Michelle Mink, WDR Köln.
3: 86 Millionen Euro bekommt die Sporthochschule. Diese Investition vom Land gibt es im Rahmen des Nordrhein-Westfalen-Plans. Der soll in den nächsten Jahren Investitionsrückstände abbauen. Und davon gibt es an der SPOHO ein paar. Die Gebäude aus den 70er Jahren müssen saniert werden. Geplant ist, die Multifunktionshalle, die Sportbibliothek und das Schwimmzentrum etwa mit Wärmepumpen und Photovoltaik auszustatten. Das Wasserbecken zu heizen kostet die Uni zum Beispiel viel Geld. Die Energiekosten sollen durch die Sanierung um 250.000 Euro reduziert werden.
1: Das Wetter in Nordrhein-Westfalen. Die Nacht ist meist klar und es bleibt trocken bei 17 bis 11 Grad. Tagsüber scheint dann weiterhin die Sonne. Es ziehen nur wenige Wolken durch. Dazu wird es nicht mehr ganz so heiß. Die Höchstwerte erreichen in Dorsten bis zu 25 Grad. In Duisburg sind 26 Grad möglich und in Erftstadt bis zu 27 Grad. 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
5: Herzlich willkommen, am Mikrofon ist für Sie Sven Knappe. Der 5 Jahre jüngere Bruder von Joseph Haydn, Michael Haydn, hat zum Frühstück eine leicht verdauliche Sinfonie in B-Dur mitgebracht, serviert von der Fagottistin Sophie Dervaux und dem Münchner Kammerorchester.

Das war die Sinfonie Nummer 14 in B-Dur von Michael Haydn in einer Aufnahme mit dem Münchner Kammerorchester, Fagott und Leitung Sophie Dervaux. München 1584, Orlando di Lasso veröffentlicht ein geistliches Werk mit dem Titel Psalmus Septimus Pönitentialis, hier im ARD-Nachtkonzert zelebriert vom Collegium Vocale Gent.

Psalmus Septimus Poenitentialis, geistliche Musik aus dem 16. Jahrhundert, komponiert von Orlando di Lasso, zum Klingen gebracht vom Collegium Vocale Gent unter Philipp Herrewege. Für die Aufführung der Sinfonia Concertante in B-Dur von Ignaz Josef Pleyel braucht es neben einem kleinen Orchester noch zwei Klarinettisten. In unserem Fall sind das Dieter Klöcker und Sandra Arnold, begleitet vom Südwestdeutschen Kammerorchester Pforzheim. Sebastian Tewinkel dirigiert.

Ignaz Josef Pleyl und seine Sinfonia Concertante in B-Dur vorgestellt von den Klarinettisten Dieter Klöcker und Sandra Arnold, unterstützt vom Südwestdeutschen Kammerorchester Pforzheim unter Sebastian Tewinkel. Bis zu den 5 Uhr Nachrichten bleibt uns noch ein bisschen Zeit für einen schwedischen Tanz von Max Bruch, gespielt vom SWR-Rundfunkorchester Kaiserslautern.

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1: Die Nachrichten mit Klaus Janssen. Guten Morgen. In NRW war gestern einer der heißesten Maitage der Geschichte. Spitzenreiter war Bocholt, da wurden gut 33 Grad gemessen. Danach kamen Tönisforst und Mahl. Markus Meyer-Gehlen, WDR aktuell, sagt, dass das schon nah dran war am Allzeitrekord.
2: Ja, zumindest nah dran am Mai-Rekord. Wir hatten im Mai 2017 schon mal über 34 Grad an der Messstelle Köln.

0: in Bonn, aber da war jetzt der Dienstag ja nicht weit von entfernt. Ganz Europa ist im Moment von einer Hitzewelle betroffen. In Großbritannien, da gab es tatsächlich einen neuen Mai-Rekord. Nahe London waren es 35 Grad. Und in Frankreich sind schon 7 Menschen im Zusammenhang mit der Hitze gestorben, vor allem, weil sie beim Baden verunglückt sind. Auch hier in NRW gab es ja am Wochenende einen 14-Jährigen, der in der Ruhr ertrunken ist.
1: US-Präsident Trump hat sich in 2 Bundesstaaten nicht durchsetzen können, die Wahlkreise zugunsten seiner Partei neu zu ordnen. In South Carolina stoppten Senatoren das Vorhaben, darunter auch Politiker von Trumps eigener republikanischer Partei. In Alabama lehnte ein Gericht die Pläne ab. Trump will wegen der Zwischenwahlen im November die Wahlkreise neu ordnen, um mehr Stimmen zu bekommen. In Wuppertal, Remscheid und Solingen hat es am späten Nachmittag mehrere Störungen im öffentlichen Netz gegeben. Unter anderem sind Ampeln ausgefallen und man konnte in mehreren Geschäften nicht bezahlen, weil die Kassen nicht funktioniert haben. Auch die Polizei Wuppertal war betroffen, der Notruf war aber erreichbar. Die Ursache ist bis jetzt unbekannt. Rot-Weiß Essen steigt nicht in die 2. Fußball-Bundesliga auf. Das Relegationsrückspiel gegen Greuther Fürth ging am Abend 0-2 verloren. Das Hinspiel hatten die Essener noch 1-0 gewonnen.
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1: In Kalletal im Kreis Lippe wurde am Abend eine knapp 70 Jahre alte Zeitkapsel geöffnet. Die Kapsel wurde nach monatelanger Suche auf einem Baugrundstück entdeckt. Schülerinnen und Schüler haben sie damals dort vergraben. Maurice Pflege war für WDR aktuell vor Ort.
3: Drin waren unter anderem Fotos von ehemaligen Gebäuden in Kalletal, die meisten hier nur noch vom Hörensagen kennen. Tageszeitungen vom Tag, an dem die Zeitkapsel 1958 vergraben wurde und ein Dokument, welches das Leben im alten Kalletal erklärt. Ein paar hier vor Ort hatten sich auch einen Goldschatz oder alte Münzen gewünscht. Trotzdem sind hier alle zufrieden, dass überhaupt brauchbare Gegenstände in der Kapsel gefunden wurden. Offenbar hat die Zeitkapsel wirklich jahrzehntelang luftdicht verschlossen im Gemäuer gelegen. Ein Anwohner in Kallertal hatte sich daran erinnert und dann nahm die große Suchaktion ihren Lauf.
1: Das Wetter in Nordrhein-Westfalen. Die Nacht ist meist klar und es bleibt trocken bei 17 bis 11 Grad. Tagsüber scheint dann weiterhin die Sonne. Es ziehen nur wenige Wolken durch. Die Höchstwerte erreichen heute in Meinerzhagen bis zu 25 Grad, in Düsseldorf 26 und in Frechten bis zu 27 Grad. 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
5: Mit Sven Knapper Mikrofon. Herzlich willkommen und einen guten Mittwochmorgen. Böhmische Kammermusik, preußische Sinfonik, italienische Barockmusik und französisches Ballett. Das alles erwartet uns in der letzten Runde Nachtkonzert. Wir beginnen mit einer Violinsonate in F-Dur von Antonín Dvořák, gespielt von Gil und Orly Shaham.

Die Geschwister Gil und Orly Shaham interpretierten den ersten Satz der Violinsonate in F-Dur Opus 57 von Antonín Dvořák im ARD-Nachtkonzert. Der alte Fritz, Friedrich II. Von Preußen, konnte nicht nur regieren, sondern auch komponieren. Die Sinfonie in D-Dur dirigiert Hartmut Hähnchen am Pult des Kammerorchesters Karl Philipp Emanuel Bach.

Friedrich II., König von Preußen, schrieb diese Sinfonie in D-Dur, vorgestellt vom Kammerorchester Karl Philipp Emanuel Bach, geleitet von Hartmut Hähnchen. 20. November 1933, Kurt Atterbergs Värmland-Rhapsodie wird zum ersten Mal aufgeführt, eine musikalische Hommage an die gleichnamige schwedische Landschaft. Roger Epple steht am Pult des Rundfunksinfonieorchesters Berlin.

Das war die Wärmland-Rhapsodie, Opus 36 von Kurt Atterberg, zum Klingen gebracht vom Rundfunksinfonieorchester Berlin unter Roger Epple. Hier ist das ARD-Nachtkonzert, präsentiert von BR Classic mit Kammermusik aus Irland. John Field, 1782 in Dublin geboren, komponierte unter anderem folgendes Klavierquintett in A-Dur, vorgestellt vom Pianisten Micheál O'Rourke und Mitgliedern der London Mozart Players.

Der irische Pianist Micheál O'Rourke und Mitglieder der London Mozart Players waren das mit dem Klavierquintett in A-Dur von John Field. Nächster Gast im ARD-Nachtkonzert, der Italiener Arcangelo Corelli, die zentrale Figur in der Instrumentalmusik des italienischen Hochbarocks. Ein Mann, der das Geigenspiel auf ein neues Niveau hob und wohl auch Stradivari in seiner Arbeit beeinflusste. Corellis Concerto Grosso in D-Dur aus dem Opus 6 hören wir in einer Aufnahme mit The English Concert unter Trevor Pinnock.

Arcangelo Corelli und sein Concerto Grosso, Opus 6 Nummer 4, eingespielt vom Orchester The English Concert unter Trevor Pinnock. Kurz vor Feierabend gibt's noch ein wenig Tanzmusik aus Frankreich. Pavane et Saltarello aus dem Ballet de Cour von Gabriel Pierny. Er spielt das Orchestre Philharmonique de Luxembourg unter Nicolas Chalvin.

Pavane e Saltarello, zwei Sätze aus dem Ballet de Cour von Gabriel Pierné. Das Orchester Philharmonique de Luxembourg musizierte unter der Leitung von Nicolas Chalvin. Sie hörten das ARD-Nachtkonzert, präsentiert von BR Klassik. Sven Knappe war für Sie am Mikrofon. Vielen Dank fürs Einschalten. Alles Gute und auf Wiederhören.

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1: Die Nachrichten mit Christina Maria Greve. Guten Morgen. Die massive Beschädigung des ARD-Studios in Kiew am Pfingstwochenende ist Thema bei den Vereinten Nationen gewesen. Nach russischen Angaben war es ein nicht beabsichtigter Kollateralschaden. Das hat Russlands Botschafter betont. Martin Ganselmeier, WDR New York.
2: Auf einer Pressekonferenz bei den Vereinten Nationen äußerte sich Russlands UN-Botschafter Wassili Nebenzia zu den massiven Schäden an den Rundfunkstudios von ARD und Deutscher Welle. Dies sei eine Folge der Kampfhandlungen. Wörtlich sagte Nebenzia, diese Studios waren nicht das Ziel unserer Angriffe. Die Angriffe hätten nicht zivilen Einrichtungen in Kiew gegolten, nicht jedoch den Medien. Bei Kampfhandlungen geschehen solche Dinge, räumte Nebenzia ein. Russland streite auch nicht ab, dass dabei einige Zivilisten ihr Leben verlieren und Gebäude zerstört werden.
1: In der Relegation hat Rot-Weiß Essen gegen Greuther Fürth mit einem 0:2 verloren. Die Enttäuschung bei den Fans ist groß.
3: Ich glaube,

0: aber dass der Schmerz sehr, sehr tief sitzt, vor allem nach den zwei Toren, die gefallen sind und die einfach jetzt nicht zählen. Ne?
1: Ja, muss weitergehen, ne, sag ich mal. Ne? Also wir stehen immer wieder auf.
2: Mit der Niederlage haben die Essener den Aufstieg in die zweite Bundesliga verpasst. Fürth konnte sich mit dem Sieg den Erhalt in der zweiten sichern. RWE-Trainer Koschinat ist trotzdem zufrieden mit seiner Mannschaft.
3: Ja, es ist natürlich so eine ganz, ganz gesunde Mischung aus Enttäuschung und Stolz. Ich glaube, dass wir in zwei Spielen mehr als auf Augenhöhe waren. Dass wir uns eine sehr, sehr hohe Zahl an Möglichkeiten in diesen beiden Spielen gegen den Zweitligisten herausgespielt haben. Insofern tut das mit Sicherheit sehr, sehr weh.
2: Rund 8000 RWE-Fans hatten die Partie beim Public Viewing am Kennedyplatz in Essen verfolgt. Laut Polizei gab es keine Ausschreitungen, das Public Viewing verlief friedlich. Die Bundesregierung bringt heute eine Reform auf den Weg, die für mehr neue Wohnungen sorgen soll. Bauministerin Hubert sagt, es soll mehr Tempo und weniger Bürokratie geben. Dagmar Pepping, WDR Berlin.
4: Eine Stellschraube dafür: Kommunen mit einem angespannten Wohnungsmarkt können künftig ein überragendes öffentliches Interesse am Wohnungsbau erklären. Das bedeutet, gibt es einen Konflikt um Raum, hätte der Wohnungsbau Vorrang vor beispielsweise Denkmal oder Naturschutz. Außerdem sieht die Reform vor, dass häufiger als bisher auf eine Umweltprüfung verzichtet werden kann. Ein Beispiel: liegt bereits ein Gutachten vor, das nicht älter als 5 Jahre ist, muss kein neues eingeholt werden. Im Kampf gegen Schrottimmobilien erhalten Kommunen künftig mehr Befugnisse. Lassen Eigentümer Wohnraum verfallen, kann die Stadt oder die Gemeinde einfacher ein sogenanntes Instandsetzungsgebot aussprechen. Die Missstände müssten also behoben werden.
2: Weitere Meldungen im Überblick. In Köln kommen heute Vertreter aus Wirtschaft, Forschung und Politik zusammen, um über Raumfahrt zu sprechen, auf Einladung der Landesregierung. Die setzt auf die Raumfahrtindustrie, um Wirtschaft und Jobs in NRW zu stärken, weil auch andere Branchen profitieren. Vor dem Oberverwaltungsgericht in Münster geht es heute um die Bedeutung von Teleshopping-Sendern im Fernsehen. Geklagt hat QVC aus Düsseldorf. Der will in eine Liste aufgenommen werden mit Sendern, die bei Smart-TVs oder im Kabelfernsehen gut und schnell zu finden sind. Laut Gesetz müssen sie dafür einen besonderen Beitrag zur Vielfalt leisten. NRW sieht das bei Shopping-Kanälen nicht. Im Bergischen versucht die Polizei zu klären, warum es gestern in mehreren Städten technische Probleme gab. In Wuppertal, Remscheid und Solingen sind unter anderem Ampeln ausgefallen. In manchen Geschäften funktionierten die Kassen nicht. Auch die Polizei in Wuppertal war betroffen. Der Notruf war aber erreichbar. Heute beginnt das Trainingslager der deutschen Fußballnationalmannschaft im bayerischen Herzogenaurach. Bis zum Mittag reisen die Spieler an. Am Nachmittag ist eine erste Pressekonferenz mit Trainer Julian Nagelsmann geplant. Am Sonntag gibt es noch ein Testspiel gegen Finnland in Mainz. Dann geht es nächste Woche in die USA. Die Fußball-WM startet am 11. Juli.
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2: Heute beginnt das muslimische Opferfest. Es gilt als eines der höchsten Feste für rund 2 Milliarden Muslime in der ganzen Welt. Beate Hinrichs, WDR Kultur.
6: Familien kommen zusammen und Kinder kriegen Geschenke. Schülerinnen und Schüler in Nordrhein-Westfalen können sich dafür einen Tag beurlauben lassen. Das Opferfest erinnert an Abraham, den Ahnvater von Judentum, Christentum und Islam. Im Islam wird Abraham bzw. Ibrahim als Prophet verehrt, der auf Gottes Geheiß bereit war, seinen erstgeborenen Sohn zu opfern. Die Gläubigen feiern den glücklichen Ausgang dieser Prüfung, bei der Abraham schließlich nur einen Widder schlachtete.
2: Und das Wetter in Nordrhein-Westfalen bleibt auch heute freundlich, auch wenn zeitweise ein paar Wolken zu sehen sind. Es wird nicht mehr ganz so heiß. In Höxter bis 22 Grad, in Bocholt bis 25 und in Erftstadt bis 28 Grad. Auch morgen wird es sommerlich mit viel Sonne und nur dünnen Wolken bei 22 bis 27 Grad. Das war WDR aktuell.
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7: Mit Cornelia Bittmann, guten Morgen. Heute ist Mittwoch, der 27. Mai. Kalendarisch dauert es noch fast 4 Wochen bis Mittsommer, dem skandinavischen Fest der Sommersonnenwende. Das Wetter dazu ist aber jetzt schon da und die passende Musik haben wir auch. Mittsommerwacker von Hugo Alfvén.

Midsommerwache, so heißt dieses Stück vom Schweden Hugo Alfvén. Und da drängen sich bei mir reihenweise Bilder auf. Mädchen mit Blumenkränzen im Haar, ganze Familien, die Froschtänze um den Maibaum ausführen, geflüsterte Geständnisse und keiner will schlafen gehen. Wahrscheinlich habe ich einfach zu viele Astrid Lindgren-Filme gesehen. Aber die schönen Momente des Sommers sind so flüchtig und so kostbar, dass man sie einfach verewigen muss, vor allem in einem so kühlen Land wie Schweden. Mikaela Petri hat hier die Blockflöte gespielt, begleitet vom London Philharmonic Orchestra unter James Judd. In Italien ist man mit Sommerwetter verwöhnt und manchmal reicht's dann auch. Da schmachten Mensch und Tier unter der unbarmherzigen Sonne und die Pinie glüht, wie Antonio Vivaldi im Sonett zu seinem Violinkonzert Der Sommer aus den vier Jahreszeiten schreibt. Die Erlösung lässt nicht lange auf sich warten. Ein Gewitter bricht herein mit Blitz, Donner und Hagel, der das Korn ummäht. Keine sommerliche Idylle, sondern die unbarmherzige Härte des Landlebens. Wunderschöne Musik ist trotzdem draus geworden und das ganze Konzert L'Estate hören wir jetzt mit der Geigerin Nicola Benedetti und dem WDR-Sinfonieorchester unter Andrea Marcon.

0: Das kann uns Richtung Wochenende auch noch blühen. Ein saftiges Gewitter. Hier packend inszeniert von Antonio Vivaldi und toll gespielt von Nicola Benedetti und dem WDR-Sinfonieorchester unter Andrea Marcon. Das war das Violinkonzert in G-Moll, L'Estate, der Sommer aus den vier Jahreszeiten. Sie hören das Mosaik auf WDR 3 gleich 20 nach 6. Weeze ist ein beschauliches Städtchen am unteren Niederrhein. Hier gehen die Uhren langsamer. So funktionieren Ortsbeschreibungen in der Provinz. Wenn man die Phrasen allerdings mal genauer betrachtet, dann bleibt nicht viel übrig. Denn wie beschaulich kann ein Städtchen sein, von dem aus jährlich mehr als 2 Millionen Passagiere in den Urlaub fliegen? Indem man auch in diesem Juli wieder rund 250.000 Tanzwütige erwartet auf einem Mega-Festival für elektronische Musik. Also nochmal neu. Weeze ist ein pulsierender Hotspot am unteren Niederrhein. Hier steppt der Bär. Und das nicht erst seit dem Airport und dem Festival Perukaville. 800 Jahre Stadtgründung feiert man in Weeze in diesem Jahr. Und wir hier im Mosaik stellen Ihnen in dieser Woche die unterschiedlichen Facetten des Städtchens vor. Heute schauen wir uns das Flughafengelände an, das in seiner Geschichte schon vieles hat kommen und gehen sehen. Markus Werder erinnert.
1: Blaue Uniform, weißer Gürtel, das Gewehr geschultert. November 1998. Abschiedsparade für 2 Staffeln des Royal Air Force Regiments am Flughafen Weeze. Abschied für die ersten von rund 5000 Militärangehörigen, die hier stationiert sind. 1954 hatten die Briten den Flughafen Weeze-Labruch gegründet und unter anderem Tornados und Harrier stationiert, die Senkrechtstarter. Im Royal Air Force Museum auf dem Gelände erinnern Flieger, Fotos, Uniformen und Jahrbücher an diese Zeit. Unter den Besuchern auch Nachkommen jener Soldaten, die hier stationiert waren, sagt Bernd Rüdiger Albrecht vom Museumsvorstand.
2: Sie suchen dann natürlich gezielt die Jahre, wo ihre Vorfahren hier beschäftigt oder stationiert waren und werden im Prinzip auch immer fündig. Das ist eine emotionale, sehr emotionale Bindung bei unseren Besuchern.
1: Auf den Fernsehmonitoren im ehemaligen Kino startende Flugzeuge. An der Decke ein Segelflieger, in Vitrinen Werkzeuge und die Plüschsessel sind auch noch da für Vorträge. Mit dabei ist Hal Palmer. Der 77-Jährige ist Kind einer Soldatenfamilie. Auf dem Airport brachte es der Elektriker bis zum technischen Leiter. Hier lernte er seine Frau kennen und blieb.
3: Das Verhältnis zwischen den Engländern hier mit der Zivilbevölkerung war immer sehr gut. Die haben ja zusammen auch Fußball gespielt und alles mögliche Sportarten. Die wurden auch hier auch eingeladen, wenn hier ein Fest war.
1: Einen wie ihn konnte man nach dem Abzug der Briten gut brauchen, denn der Plan war klar. Aus dem Militärischen sollte ein ziviler Flughafen werden. Erster technischer Leiter Hal Palmer.
3: Weil sie hatten jemanden nötig, der sich auskennt hier und besonders der auch hier die Hochspannungsanlagen schalten kann und dürfte.
1: Ein paar hundert Meter weiter. Im Terminal checken Fluggäste ein, nach Mallorca, Bari oder Sizilien.
4: Die meisten Flüge mache ich von Weeze aus, weil das geht von der Abwicklung her sehr schnell, man ist schnell durch die Sicherheit.
5: Ich bin das erste Mal von Weeze. Ich finde es sehr angenehm, klein und überschaubar. Wir kommen aus Hagen. Es war eine halbe Weltreise, muss ich sagen.
1: 2,5 Millionen Fluggäste sollen es in diesem Jahr werden. Stabiler Aufwärtstrend. Das war nicht immer so. Die erste Fluggesellschaft, die hier startete, ging schnell pleite. Und immer wieder gab es Diskussionen, wie viele versteckte Subventionen der Flughafen wirklich verschlingt. Inzwischen scheint der Airport aus dem Gröbsten raus. Der irische Billigflieger Ryanair hat hier eine Basis eingerichtet. Einerseits gut, aber auch eine große Abhängigkeit. Doch Geschäftsführer Sebastian Papst ist guter Dinge.
6: Wir sind natürlich immer im Gespräch mit neuen Airlines, aber auch unsere Gewerbeflächen. Wir haben ja ein sehr großes Gelände, wo wir einen Flughafen haben, aber auch Events stattfinden und Gewerbe angesiedelt ist. Das Interesse ist sehr groß, nicht nur aus Deutschland, auch aus den Niederlanden. Und da ist noch einiges, was wir da im Köcher haben.
1: Und da beginnt die nächste Geschichte, die Geschichte von Perukaville.
7: Mega cool, Perukaville.
8: Man vergisst das, was eigentlich um einen herum ist.
1: Drei Tage elektronische Musik in einer Megastadt auf dem Airport-Gelände. Mit Campingplatz und Standesamt, mit Tattoo-Studio und Musik auf mehreren Bühnen. Eines der größten Festivals Deutschlands. Ein Traum, der wahr wurde für Bernd Dix. 2015 organisierte er gemeinsam mit zwei Freunden zum ersten Mal dieses Event an dem Ort, den der heute 43-Jährige seit seiner Kindheit kennt.
8: Also wir haben tatsächlich mit unserem Bauernhof in der Einflugschneise gewohnt und natürlich habe ich auch nachts dann kerzengerade im Bett gestanden, wenn die Harrier über uns gebrettert sind. Aber danach habe ich den Flughafen auch kennengelernt auf dem Bizarre Festival. Das war dann mein erstes Festival. Umso mehr freue ich mich natürlich, dass wir diesen Ort in unserer Heimatgemeinde jetzt für Perucaville und San Remo nutzen können.
1: San Remo ist ein weiteres sehr erfolgreiches Festival und dann gibt's inzwischen einen neuen großen Player, Rheinmetall. Seit kurzem produziert der Rüstungsgigant hier Bauteile für ein Kampfflugzeug der Luftwaffe. 400 Arbeitsplätze sollen entstehen. Und so schließt sich ein Kreis. Schließlich ging es schon bei der Gründung 1954 um die militärische Nutzung eines Areals, das heute weit mehr ist als ein Regionalflughafen.
0: Markus Werder über den Airport Weeze zwischen Flugverkehr und Perucaville Festival. Und morgen, da geht's in unserer Reihe zu 800 Jahre Stadtgeschichte Weeze dann mal in die Natur. Lebensader, Niers, ein Fluss und die Menschen ist dann das Thema. 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

auch in diesem Jahr in Bayreuth wieder dabei. Der Lohengrin von Richard Wagner. Wir haben das Vorspiel zum dritten Aufzug gehört mit dem Symphonieorchester des Bayerischen Rundfunks unter Maris Jansons. Franz Schubert hat's auch ein bisschen kleiner. Hier ist ein Tanz aus seinen 6 deutschen Tänzen für Orchester mit dem Philharmonischen Staatsorchester Hamburg unter Kent Nagano.

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1: WDR aktuell, die Kurznachrichten um 6.30 Uhr mit Richard Hucke. Guten Morgen. Die Bundesregierung will, dass schneller Wohnungen gebaut werden. Ministerin Huberts stellt heute ein Gesetz vor, das für schnellere Genehmigungen sorgen soll. Da, wo dringend Wohnungen gebraucht werden, soll der Wohnungsbau in Zukunft Vorrang bekommen, vor Natur- oder Denkmalschutz. Außerdem sollen Kommunen mehr gegen Eigentümer unternehmen können, die ihre Immobilien verfallen lassen. Russland hat mitgeteilt, dass die massive Beschädigung des ARD-Studios in Kiew ein nicht beabsichtigter Kollateralschaden gewesen sei. Russlands Botschafter bei der UNO sagte, die Angriffe hätten nicht zivilen Einrichtungen in Kiew gegolten. Solche Dinge könnten bei Kampfhandlungen aber passieren. Russland hatte Kiew am Wochenende massiv aus der Luft angegriffen. Im Bergischen versucht die Polizei zu klären, warum es gestern in mehreren Städten technische Probleme gab. In Wuppertal, Remscheid und Solingen sind unter anderem Ampeln ausgefallen. In manchen Geschäften funktionierten die Kassen nicht. Auch die Polizei in Wuppertal war betroffen, der Notruf war aber erreichbar. Muslime auf der ganzen Welt feiern seit dem Abend ihren wichtigsten Feiertag, das Opferfest. Es dauert 4 Tage lang. In NRW können Kinder auf Antrag einen Tag schulfrei bekommen. In muslimischen Ländern steht das Leben komplett still. Seit Montag läuft außerdem die Pilgerfahrt Hadsch in Mekka.
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1: Das LWL-Museum für Kunst und Kultur in Münster hat NS Raubgut an jüdische Erben zurückgegeben. 2 reich verzierte Wappenkissen aus dem 17. Jahrhundert stammen aus der Sammlung der Hamburger Jüdin Emma Budke. Ihre Kunstwerke waren 1937 unter Druck versteigert worden. Das Geld landete auf einem Sperrkonto. Laut Museum halte es sich mit der Rückgabe der Kissen an die Washingtoner Erklärung von 1998 und an die deutsche Vereinbarung zur Rückgabe von NS-Raubgut aus jüdischem Besitz. Im Rahmen eines Forschungsprojekts prüfte das Museum rund 600 Objekte mit unklarer Herkunft. In Baden-Baden werden im Juni die Autoren Sebastian Fitzek, Juli C. und Toto-Hosensänger Campino geehrt. Das Marktforschungsunternehmen Media Control zeichnet am 24. Juni im Kurhaus die 3 deutschen Bestseller-Autoren aus. Fitzek bekommt einen Diamant-Award für 21 Millionen verkaufte Bücher, C. einen Platin-Award für mehr als 6 Millionen Verkäufe. Campino erhält Gold für seine Autobiografie Hope Street. Die 3 wollen ihre Preise persönlich entgegennehmen, lesen und über ihre Arbeit sprechen. Das Marktforschungsunternehmen erstellt unter anderem die Spiegel-Bestsellerlisten und feiert in diesem Jahr sein 50-jähriges Bestehen. Die internationalen Händel-Festspiele Göttingen haben so viele Menschen angezogen wie noch nie. Nach Angaben der Festspiele kamen in diesem Jahr mehr als 16.500 Besucherinnen und Besucher zu den 96 Veranstaltungen. Das sind rund 1.500 mehr als im vergangenen Jahr. Unter dem Motto Verlockung traten an 12 Tagen etwa 550 Künstlerinnen und Künstler in Göttingen und der Region auf. Besonders die Konzerte außerhalb der Stadt legten deutlich zu. Die Göttinger Händel-Festspiele gibt es seit 1920. Sie gelten als das älteste Barockfestival der Welt für die Musik des Komponisten Georg Friedrich Händel. Das waren die Kulturnachrichten und so wird das Wetter. Heute und morgen ist es sonnig und trocken bei 21 bis 28 Grad. Die Zeit 6.34 Uhr.
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0: Die Prager Philharmoniker unter Jakob Ruscher mit der Polka aus der böhmischen Suite von Antonín Dvořák.
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0: Waffenstillstand, das bedeutet noch lange nicht Frieden. Und wir sehen gerade wieder im Iran, im Libanon oder auch in der Ukraine, wie brüchig solche Waffenstillstände sein können. Trotzdem war es eine erlösende Nachricht, als heute vor 30 Jahren im ersten Tschetschenienkrieg ein Waffenstillstand ausgehandelt werden konnte. Vorausgegangen waren blutige Auseinandersetzungen zwischen der russischen Armee und tschetschenischen Kämpfern um die Stadt Grosny. Viele Zivilisten hatten ihr Leben verloren. An den ersten Hoffnungsschimmer in Form eines Abkommens erinnert Michael Kück.
2: Es sind grauenhafte Szenen, die sich kurz nach Weihnachten 1994 in der tschetschenischen Großstadt Grosny abspielen. Bis hierhin konnten die russischen Soldaten mit ihren Panzern vordringen, ohne auf allzu großen Widerstand zu stoßen. Bis jetzt. Die technisch und zahlenmäßig weit unterlegenen tschetschenischen Kämpfer verteidigen die Stadt mit unerwarteter Gegenwehr. Die Angreifer reagieren mit Härte. Hunderttausende Bewohner fliehen. Zehntausende kommen in der wochenlangen sogenannten Schlacht um Grosny ums Leben. Zwischen brennenden Häusern berichtet ein Reporter der BBC.
3: Wo ich stehe, wurden mindestens zwei Menschen getötet, unschuldige Passanten. Viele wurden verwundet. Die russische Regierung behauptet, strategische Ziele anzugreifen. Aber vor Ort sieht es ganz anders aus.
2: Beiden Seiten werden schwere Menschenrechtsverletzungen vorgeworfen. Die Berichte erschüttern.
4: Als wir morgens zurück in die Stadt kamen, bot sich uns ein Bild wie aus einem Horrorfilm. Überall lagen Leichen. Sie trieben auch im Fluss Sunscha.
2: Die Konflikte zwischen Russen und Tschetschenen reichen lange zurück. Tschetschenien, mit einer überwiegend muslimischen Bevölkerung in einem Gebiet, nur gut halb so groß wie Belgien, im Süden der früheren UdSSR, hat sich schon vor dem endgültigen Zerfall der Sowjetunion 1991 unabhängig erklärt. Moskau will dagegen unter allen Umständen Abspaltungsversuche unterbinden, wie Russlands Präsident Boris Jelzin in einer Fernsehansprache klarstellt.
5: Für mich gibt es keine wichtigere Aufgabe im kommenden Jahr, als Frieden und normales Leben in Tschetschenien, Nordossetien und Inguschetien wiederherzustellen.
2: Es klingt so harmlos und wird offiziell als Polizeieinsatz beschrieben. In Wahrheit ist es ein Angriffskrieg, der in vielen Teilen der Welt Empörung auslöst. Doch im Westen will man die engeren Beziehungen zum Kreml nach der Wende nicht aufs Spiel setzen. Bundesaußenminister Klaus Kinkel versucht den Spagat.
6: Natürlich können wir nicht ohne Besorgnis zusehen, wie Russland im Augenblick militärisch mit diesem Konflikt umgeht. Wir haben auf der einen Seite ein Rieseninteresse an einer stabilen Situation in Russland. Auf der anderen Seite müssen wir aber Russland auch deutlich und klar sagen, dass natürlich Menschenrechte eingehalten werden müssen in diesem Konflikt.
2: Der tschetschenische Widerstand bleibt hartnäckig. Mit Guerilla-Aktionen verunsichern sie die Besatzer und die russische Öffentlichkeit. Mit einem Einsatz über Wochen hat der Kreml gerechnet. Inzwischen tobt der Konflikt mit vielen Opfern aber seit Monaten. Wohl auch deshalb braucht der russische Machthaber Jelzin im bevorstehenden Präsidentschaftswahlkampf 1996 ein Erfolgserlebnis und strengt ein Friedensabkommen an. Groß inszeniert wird es zusammen mit dem tschetschenischen Rebellenchef Selimchan Jandabijew in Moskau unterzeichnet. Darin heißt es:
7: Alle Kampfhandlungen werden zum 1. Juni 1996 0 Uhr eingestellt. Und alle gewaltsam festgehaltenen Personen müssen innerhalb von 2 Wochen nach Unterzeichnung befreit werden.
2: Jelzin spricht von einem historischen Moment. Tatsächlich wird dieser recht allgemein formulierte schnelle Friedensschluss rasch von beiden Seiten wieder gebrochen. Aber es ist das erste Dokument, das auf höchster Ebene unterzeichnet wird. Und es bildet die Grundlage für ein späteres, mit dem der erste Tschetschenienkrieg nach über 1,5 Jahren und mindestens 80.000 Toten offiziell beendet werden kann. Danach muss sich die russische Armee zurückziehen. Das sogenannte Moskauer Abkommen wurde am 27. Mai 1996 unterzeichnet. Das war heute vor 30 Jahren.

0: Musik vom indischstämmigen US-amerikanischen Filmkomponisten Siddhartha Kosia. Das war Musik zum Film Imperfect Women oder zur Serie Imperfect Women. Und der Titel hieß Barely Movement One Love. Siddhartha Kosia war selbst am Klavier Musik von einem Album, das im März erschienen ist. 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Seit gestern Abend begehen Muslime auf der ganzen Welt ihren größten Feiertag, Eid al-Adha, das islamische Opferfest. In einigen deutschen Bundesländern, so auch in NRW, können Schulkinder dafür sogar einen Tag frei bekommen. In Marokko steht das öffentliche Leben gleich ganz still. Gefeiert wird mit der Familie und einem großen Festmahl, für das traditionell ein Schaf geschlachtet wird. Im vorigen Jahr hatte der marokkanische König Mohammed VI. Das Schlachten wegen der Trockenheit verboten. In diesem Jahr ist es wieder erlaubt. Eine Erinnerung an das Opfer des Abraham. Aus Marokko, Anne Bayer.
1: Dicht gedrängt im Schatten eines Hauses hinter einer kleinen Hecke aus Zweigen stehen die Schafe von Mustafa. Kauen ganz ruhig an Grashalmen und warten auf ihre Käufer. 100 Tiere hat der Viehzüchter mit einem kleinen Laster aus den marokkanischen Bergen im Landesinneren hierher an die Küste gebracht. Er packt eines der Tiere an den Hörnern und hält es fest. Dieses hier, das kostet ca. 2.500 Dirham. Das entspricht etwa 250 Euro. Bis zum Opferfest hat Mustafa alle verkauft, ist er sich sicher. Die Leute hier an der Küste lieben sein qualitativ hochwertiges Fleisch aus den Bergen, meint der 41-Jährige. Wenn Eid bevorsteht, dann rufen unsere Kunden schon an, wann wir kommen. Und dann lassen wir sie nicht im Stich und kommen. Und die Fahrt lohnt sich. Der Verkauf der Schafe für das Opferfest macht quasi sein Jahresgehalt aus. Davon muss er wieder Futter und Medizin für die Tiere und seinen Lebensunterhalt bezahlen. In ganz Marokko sind die Menschen froh, dass dieses Jahr nicht auf das Opfer verzichtet werden muss. So wie letztes Jahr, als der König es wegen der Trockenheit verboten hatte. Auch Sarah freut sich darüber. Sie sucht auf einem Schafmarkt in der Wüstenstadt Djurf nach einem passenden Tier. Wir sind zu dritt in der Familie. Gott sei Dank ist es besser als im letzten Jahr. Es gibt reichlich Futter für das Vieh. Gott sei Dank. Der Tierbestand hat sich erholt. Für die marokkanische Regierung ist das eine Staatsangelegenheit. So verkündete der Regierungschef Aziz Aknouch persönlich: Ich weiß die genaue Anzahl nicht, aber in etwa 33 Millionen. Es können sogar 40 Millionen Schafe werden. Ein Rekord, den es so vorher in Marokko noch nie gab. Wir haben eine hohe Produktion. Das Schächten eines Tieres zu Eid al-Adha, dem Opferfest, hat für das islamische Land eine große Bedeutung und einen religiösen Hintergrund. So ist im Islam nur wirklich ein Muslim, wer diese Tradition befolgt. Dazu der Soziologe Rashid Tuchtu. Ibrahim sollte seinen Sohn opfern und gläubige Muslime glauben, dass laut dem Koran Gott ihm stattdessen ein Schaf vom Himmel schickte. Dann opferte er das Schaf und seither ist es zur Tradition geworden. Es ist aber auch ein Fest des Teilens und der Familie. Viele fahren aufs Land. Die Städte sind wie leergefegt. Alle Geschäfte, Restaurants, Banken haben geschlossen. An den Zauber dieser Tage erinnert sich auch Sidi Mou Kadiri noch sehr gut. Als die ganze Familie im Süden Marokkos zusammenkam, er ist vor über 30 Jahren von Marokko nach Deutschland ausgewandert.
2: Und wir haben uns gefreut, ganz besonders auch so viel Fleisch auch zu essen. Wir haben auch uns gefreut, ein neues Kleid zu bekommen. Das sind kleine Sachen, die für uns Freude gemacht haben. Das war für mich so ganz besonders schön, wenn im Sommer stattgefunden hatte. Wir waren auf dem Dächern und wir hatten eine Petroleumlampe. Also da sind Erinnerungen, die also für mich ganz besonders schön waren. Und das war einfach ein Highlight für uns.
1: Ein Highlight ist es heute für viele Millionen muslimische Menschen auf der ganzen Welt. Ob für Sidi Kadiri in Wuppertal, für Rashid Tuchtu in Rabat, Sarah in Djurf oder Mustafa aus den Bergen Marokkos. Für sie alle heißt es heute Eid Mubarak.
0: Anne Bayer über das islamische Opferfest, das noch bis Samstag überall auf der Welt gefeiert wird.

Ja, an dieser Stelle sollte sich dann der Vorhang öffnen über der Oper Rübezahl von Karl Maria von Weber. Aber diese Oper ist leider nie vollendet worden. Deswegen bleibt uns nur die Ouvertüre mit dem Titel Der Beherrscher der Geister. Und das lässt ja doch auf eine unglaublich

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0: Es ist 7 Uhr. 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
3: Die Nachrichten mit Christina Maria Greve. Guten Morgen. Die Bundesregierung will, dass schneller neue Wohnungen gebaut werden. Dafür soll das Baugesetzbuch reformiert werden. Bauministerin Huberts stellt heute ein entsprechendes Gesetz vor. Dagmar Pepping, WDR Berlin, berichtet, was konkret geplant ist.
4: Da, wo der Markt besonders angespannt ist, also Wohnungen ganz besonders fehlen, da bekommt der Wohnungsbau künftig Priorität, hat bei Entscheidungen also Vorrang vor Naturschutz oder auch vor Denkmalschutz. Dann soll es schnellere Verfahren, mehr Tempo auch bei den Umweltprüfungen geben. Nur ein Beispiel. Gibt es beim Grundstück schon ein Gutachten, das nicht älter als 5 Jahre ist, dann reicht das. Da muss kein neues Gutachten eingeholt werden. Das soll Zeit sparen. Es gibt da natürlich auch Kritik. Die sagen, hier werden Standards abgesenkt, es gibt weniger Naturschutz zugunsten von Beton.
3: Die Landesregierung hat Vertreter aus Wirtschaft, Forschung und Politik für heute zu einem sogenannten Industrietag Raumfahrt nach Köln eingeladen. Kai Clement, WDR Landespolitik, erklärt, warum NRW gerade so stark auf Raumfahrt setzt.
5: Die Landesregierung sieht die Raumfahrt als Motor für Neuerungen quer durch ganz verschiedene Bereiche, von Medizin bis Satellitenkommunikation, von künstlicher Intelligenz bis Cybersicherheit. Und die Hoffnung ist, dass eine solche Querschnittsbranche auch hilft, den Strukturwandel zu schaffen. Es geht also um Jobs und Wirtschaftswachstum. Deshalb will NRW führender Standort werden und hat mit dem Astronauten Reinhold Ewald sogar einen Raumfahrtbotschafter. Tatsächlich allerdings dürfte Bayern die Nase vorne haben. Dort gibt es zum Beispiel mehr Gelder, Unternehmen und Forschende in der Luft- und Raumfahrt. Die Opposition in NRW bemängelt deshalb, die Landesregierung tue nicht genug. Aus Sicht von SPD und FDP fehlt es an Schwerpunkten und Ideen.
3: Im US-Bundesstaat South Carolina

0: Männer haben im Senat Republikaner gemeinsam mit Demokraten gegen neue Wahlkreise gestimmt. US-Präsident Trump hatte vor den Zwischenwahlen im November mehrere Staaten im Süden aufgefordert, ihre Wahlkreise neu zu definieren, zugunsten seiner Republikaner. Samuel Jakisch, WDR Washington.
1: In South Carolina sollten vor allem afroamerikanische Wähler auf mehrheitlich weiße Wahlbezirke aufgeteilt werden, wodurch ihr Stimmengewicht sinkt. Die Reform hätte dazu geführt, dass Trumps Partei bei der nächsten Wahl im Herbst mindestens 2 Kongressmandate mehr aus South Carolina hätte gewinnen können. Doch der Plan ist gescheitert, weil viele Republikaner ihrem Präsidenten Trump die Gefolgschaft verweigert haben. Für Präsident Trump ist das Abstimmungsergebnis eine Niederlage, denn vor den Wahlen im November steht seine Partei der Republikaner vielerorts mit schlechten Umfragewerten unter Druck.
0: Und jetzt weitere Meldungen im Überblick. Nordrhein-Westfalen bekommt eine besondere Recyclingfabrik. Sie soll als erste weltweit den Stoff Siliziumcarbid aufbereiten. Der wird vor allem für die Herstellung von Halbleitern verwendet und wird bisher zu 90% aus China eingeführt. Zum Spatenstich der neuen Fabrik in Frechen bei Köln kommen auch Ministerpräsident Wüst und Wirtschaftsministerin Neubauer. In Deutschland ist die Zahl der Superreichen gestiegen. Eine Unternehmensberatung hat veröffentlicht, dass im vergangenen Jahr etwa 1.100 dazugekommen sind. Superreich ist, wer mehr als 86 Millionen Euro besitzt. Demnach besitzen rund 5.000 Menschen in Deutschland mehr als ein Viertel des Vermögens hier. Das EU-Parlament wird ein bisschen familienfreundlicher. Abgeordnete, die ein Baby bekommen oder bekommen haben, sollen ihre Stimme in Zukunft an andere Parlamentsmitglieder übertragen können. Bisher hat das EU-Wahlrecht vorgeschrieben, dass Stimmen persönlich abgegeben werden müssen. In Kalletal im Kreis Lippe ist am Abend eine fast 70 Jahre alte Zeitkapsel geöffnet worden. Darin waren vor allem Dokumente, Tageszeitungen vom Tag, als die Kapsel vergraben wurde, Fotos von Gebäuden und eine Beschreibung, wie das Leben in Kalletal in den 50er Jahren war. Solche Zeitkapseln werden üblicherweise bei Grundsteinlegungen mitvergraben.
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0: Der Juwelenraub im Pariser Louvre soll verfilmt werden. Eine Produktionsfirma hat die Rechte an einem Buch gekauft, das heute erscheint. Michael Krasenbrink für WDR aktuell.
3: Es war ein spektakulärer Coup. Mit Warnwesten, Trennschleifern und einem Möbelaufzug steigen Diebe im Oktober vergangenen Jahres in den Louvre ein. Getarnt als Arbeiter klauen sie französische Kronjuwelen im Wert von geschätzt 88 Millionen Euro und entkommen auf Motorrollern. Jetzt hat ein französischer Journalist den Fall in einem Buch aufgearbeitet. Daraus sollen nun unter anderem eine Doku-Serie und ein Spielfilm entstehen. Mehrere mutmaßliche Täter sind mittlerweile gefasst, aber die Juwelen immer noch verschollen.
0: Das Wetter in Nordrhein-Westfalen bleibt heute freundlich, auch wenn zeitweise ein paar Wolken zu sehen sind. Es wird nicht mehr ganz so heiß. In Detmold bis 22 Grad, in Hatting bis 25 und in Düren bis 28 Grad. Auch morgen wird es sommerlich mit viel Sonne und nur dünnen Wolken bei 22 bis 27 Grad. Das war WDR aktuell.
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4: Mit Cornelia Bittmann, guten Morgen. Eigentlich bin ich Pazifist, sagt Stephen Anpalagan, Journalist und evangelischer Theologe. Heute erscheint sein Buch Für den Frieden. Soweit, so gut. Der Untertitel allerdings lässt aufhorchen, Widerruf meiner Kriegsdienstverweigerung. Warum der Zivi von einst heute zu den Waffen greifen würde und welche Erfahrungen ihn als Sohn tamilischer Kriegsflüchtlinge geprägt haben, das erzählt er uns gleich selbst nach der Musik. Die ist so eine Art Verkörperung des Prinzips, früher war alles besser. In die Zeit des Barockdichters Ludwig Holberg träumt sich hier Edvard Grieg.

0: Das Envoys Chamber Orchestra mit dem Präludium aus der Suite im alten Stil aus Heubergs Zeit von Edvard Grieg. Hier ist das Mosaik auf WDR 3. Kriegstüchtig. Als dieses Wort vor einigen Jahren in den deutschen Sprachgebrauch gerutscht ist, hat es viele irritiert. Vor allem das Deutschland kriegstüchtig werden sollte, schien nicht zu passen in die Logik dieses Landes, das sich nach den Verbrechen des Zweiten Weltkriegs in den Augen seiner europäischen Nachbarn doch sehr zurückhalten sollte mit allem Militärischen. Den Wehrdienst verweigern, das war für viele, gerade für Kulturmenschen, für gläubige Christen, für Linksliberale eine Selbstverständlichkeit, auch wenn man dafür früher mal wesentlich längere Zivildienstzeiten in Kauf nehmen musste. Die Welt ist eine andere geworden. Heute erscheint ein Buch von Stephen Anpalagan mit dem Titel Für den Frieden, Widerruf meiner Kriegsdienstverweigerung. Anpalagan ist 1984 in Sri Lanka geboren und kam als Baby mit seinen tamilischen Eltern nach Wuppertal. Er ist evangelischer Theologe, Journalist und Unternehmensberater und jetzt ist er uns aus Dortmund zugeschaltet. Guten Morgen.
1: Guten Morgen, Frau Wittmann.
0: Herr Anpalagan, Sie sind ein Kind von Kriegsflüchtlingen. Als Sie damals den Wehrdienst verweigert haben, waren Ihre Eltern sehr erleichtert. Wieso würden Sie heute anders entscheiden?
1: Ich glaube, die Lage hat sich heute verändert. Zum einen gibt es eine politische Veränderung. Also wir sehen das an den Verhältnissen in Europa. Ein europäisches Nachbarland wurde angegriffen und überfallen. Wir sehen, dass wir uns auf unsere amerikanischen Freunde und Verbündeten nicht weiter verlassen können. Vielmehr droht der US-amerikanische Präsident, Teile Europas sich gewaltsam unter den Nagel zu reißen. Das war in den 2000er Jahren nochmal anders. Ich persönlich habe auch eine gewisse, naja, ich will nicht sagen Reifung durchgemacht, aber doch irgendwie meine Entscheidung an der einen oder anderen Stelle nochmal überdacht und weiterentwickelt. Ich habe persönliche Gründe. Mein Vater ist sehr krank geworden. Ich habe darüber nachgedacht, was passieren würde, wenn es bei uns zu einem Verteidigungsfall käme. Mein Vater beispielsweise würde nicht mehr fliehen können, so wie es ja viele in meinem Umfeld jetzt gerade kolportieren. Und da stellt sich mir die Frage, wie geht man mit alledem um? Und das bedeutet für mich auch meine Entscheidung zur Zivildienst bzw. zum Kriegsdienstverweigerung nochmal in Frage zu stellen.
0: Man fragt sich ja schon, was aus diesen großen Traditionen von Pazifismus und Gewaltlosigkeit geworden ist, die uns ja doch alle geprägt haben, bis hinein in die Songs unserer Jugendzeit. Das war doch eigentlich der normale Weg, wie man ihn damals als junger Mensch empfand.
1: Also mir ging es auf jeden Fall so. Ich war sehr geprägt von den vielen Menschen, die sich sehr charismatisch auch vorne hinstellen und anzeigen konnten. Wir sind gegen Krieg, wir sind gegen Aggression, wir sind gegen Gewalt und wir suchen kluge Lösungen, die außerhalb der klassischen Militärdenke und der Militärarchitektur sind. Und ich würde sagen, es muss heute gar nicht so ein Dualismus sein oder so eine Ambivalenz sein, sondern es kann ja beides stattfinden. Wir brauchen kluge Diplomatie, wir brauchen Menschen, die in der Lage sind, über den klassischen, ich sage jetzt mal auch militärischen Teller ranzuschauen. Aber, und Deutschland hat nun mal kein Kriegsministerium, sondern ein Verteidigungsministerium. Wir müssen auch in der Lage sein, uns selbst, unsere Mitmenschen oder eben auch unsere europäischen Nachbarn zu verteidigen, wenn es Aggressionen gibt. Und ich glaube, an der Stelle lohnt es sich auch in den ein oder anderen schmerzhaften Denkprozess nochmal einzusteigen.
0: Man hat Ihnen als Deutscher mit dunkler Hautfarbe immer wieder das Gefühl gegeben, nicht dazu zu gehören, anders zu sein. Nach dem 11. September 2001 gerieten Menschen wie Sie sogar unter Generalverdacht und da sind wir heute vermutlich kaum weitergekommen. Siehe Stadtbilddebatte. Können Sie dieses Deutschland mit Herz und Seele verteidigen? Für wen, für was kämpfen Sie da?
1: Das ist ja mittlerweile mein zweites Buch, das ich schreibe. Das erste Buch ist eine Liebeserklärung an dieses Land, an dieses wirklich wunderbare Land und seine wunderbaren Menschen, auch wenn sie mir manchmal gehörig auf den Zeiger gehen. Und dieses zweite Buch ist im Prinzip die Fortsetzung, auch die gedankliche Fortsetzung, wo es eben darum geht, alles das, was wir an Deutschland mögen, schätzen, lieben, soweit auch verteidigungsbereit zu halten. Freiheit beispielsweise, die Gleichwertigkeit und Gleichberechtigung, zumindest die nominelle und die in der Verfassung garantierte, die Art und Weise, dass wir uns persönlich entfalten dürfen, dass unsere Kinder nicht zu irgendwie zur Arbeitsstätte gehen müssen, sondern zur Schule gehen dürfen. der lange Zeitraum an Frieden und Wohlstand, den wir hatten, die Sicherheit, die wir haben und von Religionsfreiheit über Meinungsfreiheit, alles das sind ja große, große Werte und ich finde auch Verdienste, die sich das deutsche Volk eben zuweilen auch in blutigen Kämpfen erobern und aneignen musste. Und ich finde, all diese Werte, dass Menschen gleich sind an Wert und Würde, das gilt es schon zu verteidigen gegenüber fremden Mächten und Diktatoren, die das halt grundsätzlich anders sehen.
0: Zweifellos, aber man hat von Ihnen auch durchaus gehört, dass Sie sagen, naja, diese Werte, wie sie in der Verfassung verankert sind, die werden im Alltag nicht unbedingt gelebt in diesem Land. Und vielleicht geht es Ihnen dann nochmal auch anders durch Ihre Biografie, aber es gibt sicherlich Menschen, die sich fragen, soll ich mich wirklich da jetzt vorne hinstellen und dieses Land verteidigen, was für mich selber doch nicht wirklich was getan hat.
1: Das ist natürlich die große Gefahr, wenn selbst die politische Führung sich vorne hinstellt und eher Ausgrenzungsdebatten führt, anstatt die Bevölkerung, das Volk zu einen und ein kluges Bild zu zeichnen davon, wie Deutschland eben in seiner Gemeinschaft und in seiner Gesamtheit auch aussehen kann. Und ich kann jeden einzelnen Menschen verstehen, der aufgrund von Ausgrenzung, von Rassismus, Antisemitismus oder Frauenfeindlichkeit, Antiziganismus, Schwulen, Transfeindlichkeit sich nicht mit vollem Herzen vorne hinstellen und dieses Land verteidigen kann. Gleichzeitig muss man sagen, zwei Dinge können gleichzeitig wahr sein. Ja, also Menschen können Ausgrenzung erfahren in diesem Land, das ihre Heimat ist. Und gleichzeitig kann diese Heimat unter Druck und unter Bedrohung geraten, sodass man, auch wenn man möglicherweise Tag für Tag Ausgrenzung und Diskriminierung erfährt, trotzdem Gedanken darüber machen muss, wie man einer staatsbürgerlichen Verantwortung gerecht wird.
0: Man verteidigt also den Traum von einem Land vielleicht noch mehr als das Land selber? Die Idee eines Landes?
1: Ich glaube, man muss immer für etwas kämpfen, sonst ist es ein blutleerer Kampf, beziehungsweise ein blutiger Kampf vielleicht, aber eben ein ausgehöhlter Kampf. Es ist immer wichtig, sich im Klaren darüber zu sein, was die Ideale sind, was die Werte sind, die man verteidigt. Aber in letzter Konsequenz kämpft man eben auch ganz physisch und ganz konkret und muss dann seine Nachbarn, seine Mitmenschen, seine Familienmitglieder verteidigen.
0: Für den Frieden. Widerruf meiner Kriegsdienstverweigerung. Das neue Buch von Stephen Anpalagan erscheint heute im S. Fischer Verlag. Und Stephen Anpalagan liest daraus auch am 3. Juni in Essen. Herr Anpalagan, vielen Dank für das Gespräch.
1: Vielen Dank, Frau Bittmann.

0: Der Kontrabass ist zu den tiefsten Gefühlsregungen fähig. Das war wieder einmal ein Beweis. Marc-André am Kontrabass und seine Mutter Veronique Patricia Teruel am Klavier mit dem Love-Theme, dem Liebesthema aus dem Film Cinema Paradiso. Ennio und Andrea Morricone haben damals die Filmmusik geschrieben. Und wenn Sie Kino-Nostalgiker, Nostalgikerin sind, dann dürften Sie beim nächsten Thema hier bei uns im Mosaik gleich aufhorchen. Denn im Münchner Hotel Olympic steht ein privates Archiv, das Archiv des 2011 verstorbenen Filmkritikers Michael Alten. Und das umfasst rund 3000 Videokassetten. Filme, die im Fernsehen mitgeschnitten worden sind, Schätze, die es sonst kaum mehr gibt. Ja, und Gäste können tatsächlich auf einem Röhrenfernseher und einem VHS-Rekorder Filmgeschichte entdecken und in dieses einzigartige Archiv eintauchen. Aus München berichtet Simon Emmerlich.
1: Ein bisschen wirkt eine VHS-Kassette heute ja wie eine Botschaft aus einer anderen Zeit. 3000 der schwarzen Plastikspeicher stehen jetzt in Zimmer 30 im Münchner Hotel Olympic. Mehrere Wandmeter Schwerlastregal füllen sie aus. Es ist das über viele Jahre gesammelte Privatarchiv des 2011 verstorbenen Filmkritikers Michael Altin.
2: Jeder hat die Möglichkeit, diese Filme anzuschauen. Es war unser Thema natürlich schon immer, auch von Michael, wir gesagt haben, dass wir die Strukturen des Hotels porös werden lassen. Also wir machen was anderes.
1: Sagt Hotelchefin Christine Klessinger. Das heißt, Gäste, aber auch externe Besucher können im ersten Stock des Hotels vorbeikommen und sich einen der 5000 Filme anschauen, die der Kinofan Michael Altin irgendwann einmal mit seinem Videorekorder aufgenommen hat. Zimmer 30 verfügt über ein schmales Einzelbett, ein kleines Bad und einen Fernseher samt Videorekorder, der nur darauf wartet, mit einer Kassette aus den Regalen gefüttert zu werden. Immer wieder schauen Gäste vorbei.
3: Ich habe das mitbekommen, dass man hier tatsächlich auch übernachten kann. Na, wenn man sagt, hier Einzelzimmer und es gerade auch ein Badezimmer. Und von daher finde ich das total besonders.
1: Ein Gast aus der Schweiz nutzt die Gelegenheit, um nach einem ganz bestimmten Film zu suchen. Zum Glück gibt es noch die 5 cm dicke Inventarliste auf zusammengehefteten DIN A4 Blättern.
4: Shot in the Dark.
5: Shot in the Dark.
4: Der zweite Pink Panther Film. Ich wollte den unbedingt einmal sehen. Ich habe jetzt nur den Anfang angeschaut und es ist bezaubernd.
1: Michael Altin starb mit nur 48 Jahren an Krebs. Jeden Tag einen Film sehen, das war sein Plan, das Kino sein Lieblingsort. Mit dem Aufkommen der VHS-Kassette konnte man Filme plötzlich immer und immer wieder sehen. Für Filmfans und Journalisten eine Revolution, sagt die mit Altin befreundete Filmkritikerin Doris Kuhn.
6: Es ging um die Autonomie. Man konnte bis dahin niemals selbst einen Film haben. Wenn man einen Film sehen wollte, dann musste man den im Kino gucken oder im Fernsehen. Aber wenn man einen bestimmten Film sehen wollte, musste man halt warten, bis der kommt.
1: Michael Altins Sohn Arthur, selbst heute Filmemacher, hat das Projekt Zimmer 30 mit ins Leben gerufen, als wunderbare Hommage an einen, der so wunderbar über Filme schrieb.
7: Im Weg waren die VHS-Kassetten nie und auch nachdem er weg war, ist es ja schön, dass da was bleibt, wo man sich noch weiter mit beschäftigen kann. Es geht ja auch darum, man hat einen Blick ins Regal und sieht, aha, was ist denn das, habe ich noch nicht gesehen, lege ich einfach mal ein, schau mal, was da auf mich zukommt.
1: Es wird also immer ein Stück Zeitgeschichte lebendig, wenn jemand in den Raum kommt und eine Kassette einlegt. Zum Beispiel deutsche Fernsehfilme.
8: Lange geschlafen, 72 Stunden.
1: Oder italienische Horrorklassiker wie den New York Ripper.
9: Wenn man jetzt als jemand, der noch gar nicht weiß, was einen hier erwartet, ist es ja auch ein Zimmer der Geheimnisse,
1: sagt Regisseur Dominik Graf, auch er ein langjähriger Freund von Michael Altin. Zimmer 30 ist täglich von 8 bis 24 Uhr geöffnet. Das Hotel freut sich aber, wenn man sich vorher anmeldet, denn wer weiß, vielleicht übernachtet ja gerade jemand.
0: Ein Ort für Kino-Nostalgiker, Zimmer 30 im Hotel Olympic in München. Simon Emmerlich hat berichtet und hier kommt Musik zum Weiterträumen von Francis Poulenc, das Allegro Malinconico aus seiner Flötensonate.

Emily Bainen, Flöte und das BBC National Orchestra of Wales unter Branville Tovey mit dem ersten Satz aus der Flötensonate von Francis Poulenc hier in der Orchesterfassung von Lennox Barkley. Und jetzt gibt's noch ein ganz kurzes Bläser-Trio-Stückchen, das fünfte der fünf Stücke für Oboe, Klarinette und Fagott von Jacques Ibert.

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1: WDR aktuell, die Kurznachrichten um 7.30 Uhr mit Richard Hucke. Guten Morgen. Die Bundesregierung will, dass schneller Wohnungen gebaut werden. Ministerin Huberts stellt heute ein Gesetz vor, das für schnellere Genehmigungen sorgen soll. Da, wo dringend Wohnungen gebraucht werden, soll der Wohnungsbau in Zukunft Vorrang bekommen vor Natur- oder Denkmalschutz. Außerdem sollen Kommunen mehr gegen Eigentümer unternehmen können, die ihre Immobilien verfallen lassen. Russland hat mitgeteilt, dass die massive Beschädigung des ARD-Studios in Kiew ein nicht beabsichtigter Kollateralschaden gewesen sei. Russlands Botschafter bei der UNO sagte, die Angriffe hätten nicht zivilen Einrichtungen in Kiew gegolten. Solche Dinge könnten bei Kampfhandlungen aber passieren. Russland hatte Kiew am Wochenende massiv aus der Luft angegriffen. Im US-Bundesstaat South Carolina haben Republikaner gemeinsam mit Demokraten gegen neue Wahlkreise gestimmt. US-Präsident Trump hatte vor den Zwischenwahlen im November mehrere Staaten im Süden aufgefordert, ihre Wahlkreise neu zu definieren. Mit der Reform hätten seine Republikaner dann mindestens 2 Kongressmitglieder aus South Carolina zusätzlich gewinnen können. In Deutschland ist die Zahl der Superreichen gestiegen. Eine Unternehmensberatung hat veröffentlicht, dass im vergangenen Jahr etwa 1.100 dazugekommen sind. Superreich ist, wer mehr als 86 Millionen Euro besitzt. Demnach besitzen rund 5.000 Menschen in Deutschland mehr als ein Viertel des Vermögens hier.
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1: Das LWL-Museum für Kunst und Kultur in Münster hat NS Raubgut an jüdische Erben zurückgegeben. 2 reich verzierte Wappenkissen aus dem 17. Jahrhundert stammen aus der Sammlung der Hamburger Jüdin Emma Budke. Ihre Kunstwerke waren 1937 unter Druck versteigert worden. Das Geld landete auf einem Sperrkonto. Laut Museum halte es sich mit der Rückgabe der Kissen an die Washingtoner Erklärung von 1998 und an die deutsche Vereinbarung zur Rückgabe von NS Raubgut aus jüdischem Besitz. Im Rahmen eines Forschungsprojekts prüfte das Museum rund 600 Objekte mit unklarer Herkunft. In Baden-Baden werden im Juni die Autoren Sebastian Fitzek, Juli C. und Toto-Hosensänger Campino geehrt. Das Marktforschungsunternehmen Media Control zeichnet am 24. Juni im Kurhaus die 3 erfolgreichen deutschen Bestseller-Autoren aus. Fitzek bekommt einen Diamant Award für 21 Millionen verkaufte Bücher, C. einen Platin Award für mehr als 6 Millionen Verkäufe. Campino erhält Gold für seine Autobiografie Hope Street, die 150.000 Käufer fand. Die 3 wollen ihre Preise persönlich entgegennehmen, lesen und über ihre Arbeit sprechen. Das Marktforschungsunternehmen erstellt unter anderem die Spiegel-Bestsellerlisten und feiert in diesem Jahr sein 50-jähriges Bestehen. In Halle gibt es Georg Friedrich Händel jetzt als Playmobil-Figur. Die Stiftung Händelhaus und das Stadtmarketing haben die 7,5 cm große Sonderfigur im barocken Kostüm heute vorgestellt. Mit Dreispitz, Perücke, Goldgehrock, Federkiel und Partitur soll sie als Andenken für Besucher dienen, pünktlich zum Start der Händel-Festspiele in Halle. Unter dem Motto Mannsbilder, Helden, Herrscher, Herzensbrecher bieten die Festspiele ab nächster Woche mehr als 80 Veranstaltungen an 27 Orten. Intendant Florian Amort sagte, nirgendwo sonst erlebe man in 10 Tagen so viele Barockopern. Das waren die Kulturnachrichten und so wird das Wetter. Heute und morgen ist es sonnig und trocken bei 21 bis 28 Grad. Die Zeit 7.34 Uhr.
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0: Tja, was ihr Wecker nicht schafft, das schafft unser Bizet. Georges Bizet, Entrakt aus der Oper Carmen, hier mit den Musiciens du Louvre, die sich nicht nehmen lassen, ordentlich auf die Pauke zu hauen bei dieser Musik. Marc Minkowski hat dirigiert.
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0: Dazu ist jetzt Simone Schlosser ins Studio gekommen. Simone, gestern war der Tag beherrscht von dem 100. Geburtstag von Miles Davis und in diese Feierlichkeiten ist dann die Nachricht hineingeschossen, dass der Jazzmusiker Sonny Rollins tot ist. Er ist im Alter von 95 Jahren gestorben und heute sind die Feuilletons davon natürlich voll. Was schreiben Sie?
2: Ja, sie würdigen ihn übergreifend als einen der einflussreichsten Jazz-Saxophonisten aller Zeiten. Die Frankfurter Allgemeine Zeitung etwa nennt ihn einen Giganten auf dem Saxophon und einen der wichtigsten Saxophonisten neben unter anderem John Coltrane.
3: Wie John Coltrane, schnell, virtuos, unaufhörlich, intensiv, wollten alle. Wie Sonny Rollins, überraschend, eckig, tänzerisch, konnte fast niemand spielen. Der kantige Sonny Rollins war eine unverwechselbare Stimme, ein Monolith des Bebop.
2: Und die Süddeutsche Zeitung erinnert an seinen Spitznamen. Sonny Rollins war der Saxophon-Kolossus, benannt nach einem seiner Alben. Weiter heißt es über ihn, er sei ein Einzelgänger gewesen, der eine Kraft aus seinem Instrument holte, die andere oft überwältigt habe.
3: In seiner Heimat Amerika war er so viel mehr als nur einer der größten Tenorsaxophonisten des Modern Jazz. Er war ein Suchender, für den sein Instrument und seine Musik oft nur ein Vehikel waren, um nach einer tieferen Wahrheit zu schürfen, sei sie politisch, spirituell oder ästhetisch.
2: Und wie die Taz schreibt, hat sich Sonny Rollins unter anderem für die Bürgerrechtsbewegung eingesetzt und ist gegen die Erderwärmung eingetreten. Und der Spiegel zitiert den Ex-Präsidenten Barack Obama, der soll bei einer Preisverleihung gesagt haben, dass ihn Sonny Rollins dazu animiert habe, Risiken einzugehen, die er ohne das Wissen um dessen Musik nicht eingegangen wäre.
0: Stimmen zum Tod des Jazz-Saxophonisten Sonny Rollins. Kommen wir zu einem anderen Thema. Die Staatsanwaltschaft Potsdam ermittelt gegen den Schauspieler Christian Ulmen. Seine Ex-Frau Colleen Fernandes hatte ihn angezeigt. Ermittelt wird aber zunächst nur bei einem Teil der Vorwürfe. Es gilt die Unschuldsvermutung. Was sagen die Medien dazu?
2: Ja, ermittelt wird zunächst nur im Fall häuslicher Gewalt, nicht allerdings in dem Bereich digitale Gewalt. Colleen Fernandes wirft ihrem Ex-Mann vor, dass er gefälschte Internetprofile von ihr erstellt und damit unter anderem gemeinsame Bekannte kontaktiert habe. Die Süddeutsche Zeitung wertet das Vorgehen der Staatsanwaltschaft als Beleg dafür, dass die Gesetzgebung bei Fällen digitaler Gewalt zu kurz greift.
3: Paragraphen, die handgreifliche Gewalt unter Strafe stellen, sind gut konturiert und eingeübt. Das ist die alte Welt des Strafrechts. Mann schlägt Frau, da muss man nicht lange nach dem Unrecht suchen. Aber bei der Gewalt im Netz hinkt die Gesetzgebung hinterher. Bei der sexuellen Herabwürdigung und Demütigung oder beim Vortäuschen falscher Identitäten.
2: Weiter heißt es in der Süddeutschen, Colleen Fernandes habe der Gesellschaft einen wichtigen Dienst erwiesen, denn dadurch, dass sie ihre Vorwürfe öffentlich gemacht hat, können diese Lücken deutlich werden. Colleen Fernandes selbst hat sich gestern bei RTL geäußert. Dort hat sie betont, dass es dringend Nachbesserungen bei den Gesetzen brauche. Und sie hat geschildert, dass sich in den letzten Wochen ausschließlich Politikerinnen bei ihr gemeldet hätten, nicht aber ein Politiker.
0: Neues zum Fall Ulmen Fernandes heute in der Süddeutschen Zeitung. Und zum Schluss dieser Kulturmedienschau schauen wir nach Köln. Dort läuft aktuell das Sommerblut-Festival, ein Festival für inklusive Kunst, das aber offenbar finanzielle Probleme bekommen hat.
2: Das schreibt heute die Taz. In dem Bericht geht es darum, dass dem Festival offenbar Fördergelder gekürzt wurden, unter anderem vom NRW-Kulturministerium. Grund sei offenbar die Nennung der AfD in einem Projektantrag. Das sagt der Leiter des Festivals, Rolf Emmerich. Er hat mit der Taz gesprochen. Demnach hatte die AfD bei der letzten Festivalausgabe mehrere Anfragen gestellt zur Finanzierung von Festivals. Damit wollte sich ein Kunstprojekt beim Sommerblut-Festival auseinandersetzen. Aber das Kulturministerium lehnte den Antrag ab mit der Begründung, er entspreche nicht der parteipolitischen Neutralität.
3: Dieses Gebaren gehört klar zum Muster des bundesweiten rechtsextremen Kulturkampfs. Der bindet viel Arbeitskraft und Mittel. Angst vor Rechten und vorauseilender Gehorsam scheinen nun ganz konkret demokratische Institutionen zu lähmen, befürchtet Rolf Emmerich.
2: Ja, und Stand jetzt weiß er nach eigener Aussage nicht, ob es im nächsten Jahr mit dem Festival weitergehen wird oder nicht.
0: Nachzulesen heute in der Taz und das war die Kulturmedienschau hier im Mosaik auf WDR 3. Vielen Dank, Simone Schlosser.

Lerne doch mal deine Orchesterkollegen kennen. Das könnte das Motto sein über dem Septett von Ludwig van Beethoven, denn hier treffen eine Geige, eine Bratsche, ein Klarinett, ein Horn, ein Fagott, ein Cello und ein Kontrabass aufeinander. Wir haben das Menuett gehört mit Mitgliedern des WDR-Sinfonieorchesters, genauer die WDR Chamber Players. Entschuldigung, hier ist das Mosaik auf WDR 3 und hier kommt Musik vom Schweizer Richard Fluri, der Tamburin aus seiner kleinen Ballettmusik.

steht Tamburin drauf und ist auch, wie wir gehört haben, Tamburin drin, das kleine Trömmelchen mit dem Schellenkranz. Tambourin aus der kleinen Ballettmusik von Richard Fluri mit den Nürnberger Symphonikern unter Paul Mann. Hier ist das Mosaik auf WDR 3, gleich ist es 7:50 und damit Zeit für Kirche in WDR 3, auch heute mit Präses Adelheid Ruck-Schröder aus Bielefeld. Und vorher hören wir das Ensemble Pygmalion unter Raphael Pichon mit dem Choral Befiehl du deine Wege aus der Matthäus-Passion von Johann Sebastian Bach.

Guten Morgen. Ich liebe dieses Lied, denke ich, und freue mich, als es mir kürzlich bei Social Media begegnet. Junge Musikerinnen und Musiker aus aller Welt haben es als Video eingespielt und gesungen. Das Besondere daran, sie waren dazu nicht zusammen an einem Ort, sondern hunderte, ja tausende Kilometer voneinander entfernt. In Malaysia und Schweden, in Deutschland und Amerika, in Singapur und China zum Beispiel. Jeweils an ihrem eigenen Ort haben sie ihren Part gesungen oder musiziert. Es klingt wie ein Chor, wie ein Orchester. Am Ende wurde das schöne alte Kirchenlied dann zu einem bewegenden Video zusammengeschnitten. Das Lied ist von Paul Gerhardt und heißt »Befiehl du deine Wege und was dein Herze kränkt«. Der Liedtext geht mir direkt ins Herz. Das Video der jungen Leute auch. Es wurde mitten in der Pandemie zusammengebaut. Wir mögen getrennt sein, aber durch die Musik sind wir tief miteinander verbunden, sagen die Musiker, bevor Ting Wei Wei aus Malaysia, Julia und Wilhelmine aus Leipzig, Alan Zhang aus Hongkong und Pablo aus New York und viele andere das Lied anstimmen. Ich spüre sofort die urtümliche Kraft des alten Liedes. Paul Gerhardt hat es in der Zeit des Dreißigjährigen Krieges gedichtet. Er hat den Krieg erlebt und die Pest. 4 seiner Kinder sind gestorben. Befiehl du deine Wege und was dein Herze kränkt. Ja, es gibt sie, die Dinge, die mir das Herz fast brechen, die meine Seele oder meinen Körper krank machen, sodass ich nicht weiß, wie es weitergehen soll. Daran hat sich bis heute nichts geändert. In der Ukraine geht der Krieg ins 5. Jahr. Im Nahen und Mittleren Osten leben Menschen zwischen Hass und Gewalt, im Sudan und anderswo auch. Und auch unter uns gibt es Kränkungen und kranke Herzen. Einsamkeit macht schon junge Leute krank. Die jungen Musiker wollten etwas dagegen setzen und haben bei Paul Gerhardt den richtigen Ton gefunden. Er spricht aus, was belastet. Befiehl du deine Wege und was dein Herze kränkt, der allertreuesten Pflege des, der den Himmel lenkt, der Wolken, Luft und Winden gibt Wege, Lauf und Bahn, der wird auch Wege finden, da dein Fuß gehen kann. Paul Gerhardt vertraut den ganzen Schlamassel Gott an. Vielen von uns fällt solches Vertrauen schwer, mir manchmal auch. Umso hilfreicher finde ich den schönen Satz, der wird auch Wege finden, da dein Fuß gehen kann. Es gibt immer einen Weg, den du gehen kannst, obwohl sich das manchmal ganz anders anfühlt, nämlich so, als ob es keinen Weg mehr gäbe. Aber das stimmt nicht. Egal, was dein Herz kränkt, Gott macht sich auf die Suche nach einem Weg für dich. Die jungen Musiker haben in der Einsamkeit der Pandemie einen Weg gefunden. Wir mögen getrennt sein, aber durch die Musik sind wir tief miteinander verbunden. Mit diesem Video geht ein altes Kirchenlied um die Welt, voller Kraft und Schönheit. Heute ist der 350. Todestag von Paul Gerhardt. Ich werde mir das Video heute noch einmal anschauen. Es grüßt Sie Adelheid Ruck-Schröder, Präses der Evangelischen Kirche von Westfalen aus Bielefeld.

Das war Kirchen WDR 3, ein Beitrag der evangelischen Kirche. Zuletzt haben wir Gerhard Oppitz am Klavier gehört mit der freundlichen Landschaft aus den Waltzszenen von Robert Schumann. Christina Maria Grieve hat gleich die Nachrichten für uns und danach sprechen wir über eine bemerkenswerte Frau, die Tänzerin und Choreografin Germaine Akoni aus dem Senegal. Sie hat afrikanischen Tanz und modernes Ballett fusioniert und steht mit über 80 Jahren noch immer auf der Bühne. Ein neuer Film porträtiert sie. Wir sprechen gleich mit der Regisseurin.

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4: Es ist 8 Uhr. 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
5: Die Nachrichten mit Christina Maria Greve. Guten Morgen. In Frechen bei Köln ist heute Spatenstich für den Bau einer besonderen Recyclingfabrik. Es geht um Siliziumcarbid, das zum Beispiel in der Halbleiter- und Solarindustrie benutzt wird, aber auch in der Elektromobilität und Raumfahrt. Laut Landesregierung ist es die weltweit erste Fabrik, die den Stoff recycelt. Zum Spatenstich kommt auch Ministerpräsident Wüst, Miriam Ockhan, WDR Köln.
6: Bislang wird Siliziumcarbid zu über 90% aus China importiert. Das neue Werk in Frechen soll nun dafür sorgen, Abhängigkeiten von Drittstaaten zu verringern. Und zwar mit einem neuen Verfahren, das auf Recycling setzt. Dabei werden Abfall- und Nebenprodukte wieder aufbereitet und zu hochreinem Siliziumcarbid verarbeitet. 100 Millionen Euro soll der Bau der neuen Fabrik kosten, gefördert von Land und EU. Rund 50 Arbeitsplätze sind in Frechen geplant. Anfang 2028 soll die Anlage in Betrieb gehen.
5: Die massive Beschädigung des ARD-Studios in Kiew am Pfingstwochenende ist Thema bei den Vereinten Nationen gewesen. Nach russischen Angaben war es ein nicht beabsichtigter Kollateralschaden. Das hat Russlands Botschafter betont. Martin Ganselmeier, WDR New York.
7: Auf einer Pressekonferenz bei den Vereinten Nationen äußerte sich Russlands UN-Botschafter Wassili Nebenzia zu den massiven Schäden an den Rundfunkstudios von ARD und Deutscher Welle. Dies sei eine Folge der Kampfhandlungen. Wörtlich sagte Nebenzia, diese Studios waren nicht das Ziel unserer Angriffe. Die Angriffe hätten nicht zivilen Einrichtungen in Kiew gegolten, nicht jedoch den Medien. Bei Kampfhandlungen geschehen solche Dinge, räumte Nebenzia ein. Russland streite auch nicht ab, dass dabei einige Zivilisten ihr Leben verlieren und Gebäude zerstört werden.
5: Am Oberverwaltungsgericht in Münster geht es heute um die grundsätzliche Frage, welche Bedeutung Teleshopping-Sender im Fernsehen haben und wie gut sie zu finden sein müssen. Geklagt hat der Sender QVC aus Düsseldorf. Naila Doss, WDR aktuell.
8: QVC will auf eine Liste der Landesmedienanstalt. Public Value, also öffentlicher Wert heißt sie. Wer draufsteht, hat das Recht, auf den Benutzeroberflächen von Smart TVs und im Kabelfernsehen gut und schnell auffindbar zu sein. Laut Gesetz gilt das für Sender, die einen besonderen Beitrag zur Meinungs- und Angebotsvielfalt leisten. In NRW sagt die Medienanstalt regelmäßig, bei Shopping-Sendern ist das nicht der Fall. Darüber wird seit Jahren vor Gericht gestritten. QVC argumentiert zum Beispiel, Teleshopping habe besonders für ältere Zuschauer einen Zusatznutzen, weil es ihnen schwerfällt,

0: Produkte in Geschäften und über das Internet zu kaufen.
1: Weitere Meldung im Überblick. Die Bundesregierung will, dass schneller Wohnungen gebaut werden. Ministerin Huberts stellt heute ein Gesetz vor, das für schnellere Genehmigungen sorgen soll. Da, wo dringend Wohnungen gebraucht werden, soll der Wohnungsbau in Zukunft Vorrang bekommen vor Natur- und Denkmalschutz. Außerdem sollen Kommunen mehr gegen Eigentümer unternehmen können, die ihre Immobilien verfallen lassen. Im US-Bundesstaat South Carolina haben Republikaner gemeinsam mit Demokraten gegen neue Wahlkreise gestimmt. US-Präsident Trump hatte vor den Zwischenwahlen im November mehrere Staaten im Süden aufgefordert, ihre Wahlkreise neu zu definieren. Mit der Reform hätten seine Republikaner dann mindestens 2 Kongressmitglieder aus South Carolina zusätzlich gewinnen können. Der Plastikmüll im Meer besteht vor allem aus Essensverpackungen und Flaschen. Ein internationales Forschungsteam hat hunderte Studien ausgewertet, zum Beispiel was an Stränden gefunden wurde. Neben Verpackungen und Plastikflaschen werden vor allem Deckel, Plastiktüten und Zigarettenreste angespült. Industrieabfälle oder Fischernetze sind laut Studie weniger ein Problem. In Hamm werden heute Aktivisten in einem Klimacamp erwartet. Der Protest richtet sich gegen ein neues Gaskraftwerk, das dort gebaut werden soll. Die Polizei rechnet mit mehr als 1000 Teilnehmern. Ab heute soll es Workshops und Vorträge geben, am Samstag eine große Demo auf dem Gelände in Hamm, unter anderem von Fridays for Future und Greenpeace.
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1: Der Bochumer Historikerpreis würdigt in diesem Jahr einen Wissenschaftler, der den Menschen die Geschichte des Ruhrgebiets nahegebracht hat. Die Auszeichnung geht an den Sozialhistoriker Franz Josef Brüggemeier aus Bottrop. Sarah Mörchen, WDR Kultur.
3: Die Jury würdigt mit dem Preis vor allem, dass Franz Josef Brüggemeier dazu beigetragen hat, im Ruhrgebiet eine eigene Geschichtskultur zu entwickeln. Unter anderem gehörte er zu den Initiatoren der Ausstellung Feuer und Flamme 200 Jahre Ruhrgebiet im Gasometer Oberhausen und setzte sich auch für weitere Ausstellungen zur Fußball- und Bergbaugeschichte ein. In seinem Buch Grubengold zeichnet Brüggemeier die Geschichte der Steinkohle nach, vom 18. Jahrhundert bis zur Schließung der letzten Zechen 2018. Der Historikerpreis ist mit 30.000 Euro dotiert und wird im November verliehen.
1: Und das Wetter bleibt freundlich, auch wenn zeitweise ein paar Wolken zu sehen sind. In Rheine bis 23 Grad, in Hagen bis 25 und in Bonn bis 28 Grad. Auch morgen wird es sommerlich mit viel Sonne und nur dünnen Wolken bei 22 bis 27 Grad. Das war WDR aktuell.
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4: Mit Cornelia Wittmann, guten Morgen. Beim Tanzen soll man nicht deinen Körper sehen, sondern deine Seele, sagt die Choreografin Germaine Accogni zu ihren Schülerinnen und Schülern in ihrer Tanzschule der École des Sables im Senegal. Accogni ist die wohl wichtigste Tanzpersönlichkeit des afrikanischen Kontinents. Sie hat Elemente des traditionellen Tanzes überführt in eine moderne Tanzsprache, vital, expressiv, aber keineswegs intuitiv. Jede Bewegung ist genauestens kartografiert. Noch mit über 80 steht Germaine Accogni selbst auf der Bühne. Ein Dokumentarfilm zeigt jetzt ihr Leben und Werk und über den spreche ich gleich mit der Filmemacherin Greta Marie Becker. Ballett heißt auch der erste Satz aus der kleinen Suite von Claude Debussy. Das Orchestre National des Pays de la Loire spielt unter Pascal Roffet.

0: Ballett von Claude Debussy hier im Mosaik auf WDR 3. Sie ist die Grande Dame des afrikanischen Tanzes, Germaine Akoni, eine charismatische Tänzerin, eine kluge Choreografin, die in ihren Arbeiten afrikanische Traditionen mit dem Ballett des globalen Nordens verbindet. Im Senegal hat sie eine wegweisende Tanzschule gegründet. 2021 bekam sie bei der Biennale in Venedig den Goldenen Löwen für ihr Lebenswerk. Morgen wird Germaine Akoni 82 Jahre alt. Sie tanzt immer noch und ist im September auch bei der Ruhr-Triennale zu erleben mit einem Solo über die ebenfalls legendäre Josephine Baker. Und schon jetzt gibt es eine Begegnung mit Germaine Akoni, denn pünktlich zum Geburtstag kommt ein Dokumentarfilm ins Kino. Germaine Akoni, die Essenz des Tanzes, heißt er. Mit der Filmemacherin Greta Marie Becker bin ich jetzt verbunden. Guten Morgen.
1: Guten Morgen.
0: Frau Becker, man ist in Ihrem Film sofort eingenommen von der Persönlichkeit der Germaine Akoni. Hochgewachsen, muskulös, mit Glatze und einer markanten Brille. Eine Autorität, das spürt man. Als wie nahbar haben Sie sie erlebt?
1: Germaine Akoni hat natürlich eine ganz große, sie bringt eine wirklich extreme Großzügigkeit in die Welt. Allein, das sieht man allein daran, dass sie eine Tanzschule gegründet hat und ihr Wissen weitergibt an die nächsten Generationen. Es gibt also einen ganz starken Gedanken, dass das Wissen weiterfließt und übersetzt wird und in andere Bereiche auch eindringt. Aber einen Film zu machen und sich einzulassen darauf, so 90 Minuten lang im Großen und Ganzen im Mittelpunkt zu stehen, ist natürlich doch nochmal etwas ganz anderes. Und zu sprechen vor der Kamera ist ja auch ein anderes Medium als selber zu tanzen. Und ich würde sagen, dass wir uns sehr gut angenähert haben über einen sehr sensiblen und auch über einen mehrere Jahre überdauernden Prozess.
0: Im Film sieht man Aufnahmen auch aus den 70er Jahren, als Germaine Akoni unter anderem im emotionalen, sinnlichen Ballett von Maurice Béjart getanzt hat. Was macht ihr Charisma als Tänzerin aus?
1: Ich würde sagen, dass es allem voran ihre Energie und ihre Kraft ist. Man sieht es im Verlauf des Films. Wir sehen Germaine sehr jung im Archivmaterial und wir sehen dann ihren weiteren Prozess bis heute. Und als sehr junge Frau, sie ist sehr hochgewachsen, hat einen extrem muskulösen Körper. Und man kann sich dem gar nicht so richtig entziehen, sie anzugucken. Und im Verlaufe der Zeit, und sie hat noch eine sehr zarte Stimme in dieser Zeit, und im Verlaufe ihres Lebens, und das Interessante ist ja, wenn eine Tänzerin auch mit über 80 noch auf der Bühne steht, erlebt man einen Prozess, wie sich der Körper und wie sich der Mensch verändert, wie die Gesten eher so akzentuierter werden, wie die Stimme tiefer wird, wie sie sich den Raum um sich herum so nimmt und ergreift.
0: Sie sagen schon, man kann sie immer ansehen, und in ihrem Tanz geht es eben auch um das, um die Rolle der schwarzen Körper, um diesen Blickfang, aber eben auch um die politische Dimension, um die Verstrickung auch des globalen Nordens in den Kolonialismus. Wie drückt sich das in ihren Choreografien aus?
1: Ja, Germaine ist durchaus eine sehr politische Person. Sie hat mal zu mir gesagt, Tanz ist für sie Kommunikation, Tanz ist für sie auch eine Form von Bildung und Tanz ist auch eine Provokation im gesellschaftlichen Sinne. Er kann also auch dazu dienen, sozusagen das Unsagbare auszudrücken. Auch, weil es viel schwieriger ist, Tanz zu zensieren, als zum Beispiel das Politische, das gesprochene Wort. Bei der Filmpremiere, die wir im Senegal hatten, hat die Moderatorin gesagt, sie sieht in dem Film und sie sieht in Germaine eigentlich eine Frau im Widerstand. Und dann ist natürlich immer die Frage, Widerstand wogegen? Und ich würde sagen, gegen Rassismus, ganz klar, gegen ein koloniales Weltbild, was Menschen zutiefst entmenschlicht. Aber auch Widerstand gegen die Zwänge einer Frau ihrer Generation und auch der folgenden Generation. Und Tanz ist für sie ganz sicher ein Medium, sich zu befreien. Das sagt sie auch im Tanz, dass sie sich frei getanzt hat und auch nachfolgende Generationen, Tänzer, Tänzerinnen dazu ermuntert, für sich einzustehen. Und ich denke, dass das ein ganz großes Angebot an uns ist, also an ein europäisches Publikum, sich mit dem europäisch geprägten Blick auf Afrika und auf schwarze Personen und Tänzerinnen auseinanderzusetzen.
0: Es hat vielleicht auch eine Ebene von Widerstand gegen das Klischee dieses, ja, vitalen und urwüchsigen afrikanischen Tanzes, weil sie ist auch natürlich Stravinsky-Fan. Man sieht sie am Grab von Stravinsky. Sie trinkt mit ihrem Lebensgefährten da ein Wodka und raucht eine Zigarre auf den großen Meister des Sacre du Printemps. Sie hat also die ganze europäische Moderne und die Avantgarde genauso aufgenommen. Sie hat mit Pina Bausch's Tanztheater zusammen kooperiert. Das heißt, man wird ihr einfach nicht gerecht, indem man immer nur auf traditionelle Dimensionen verweist, richtig?
1: Genau, ich denke, Germaine ist voll und ganz eine kosmopolitische Künstlerin und Person. Und sie widersetzt sich in ihren Arbeiten, auch auf der Bühne, natürlich dem Klischee, dass Afrikanerinnen von Natur aus gut tanzen können. Weil das verkennt natürlich, dass jeder Körper geschult wird, jede Tanzpraktik erlernt wird und hinter jeder Tanzform, ob sie institutionalisiert erlernt wird oder nicht, eine ganz harte Schule steht. Genau, und das Besondere bei Germaine ist, dass sie an verschiedenen Orten der Welt gelebt hat, von verschiedenen Einflüssen geprägt ist, im Benin geboren, im Senegal aufgewachsen, in Frankreich ausgebildet. Sie ist auch 1944 geboren, als noch in eine französische Kolonie hineingeboren wurde. Sie hat auf allen Kontinenten gearbeitet, in Kollaboration mit europäischen Tanzinstituten, mit US-amerikanischen etc. Und sie hat diese Einflüsse in sich aufgenommen und zu etwas ganz Eigenem verarbeitet.
0: Die Essenz des Tanzes, so heißt der Film über die senegalesische Tänzerin und Choreografin Germaine Akoni, der morgen an ihrem 82. Geburtstag ins Kino kommt. Ich habe gesprochen mit der Dokumentarfilmerin Greta Marie Becker. Frau Becker, vielen Dank.
1: Vielen Dank für die Einladung.
0: Ja, und nochmal zum Vormerken. Vom 16. bis zum 19. September ist Germaine Akoni mit ihrem Tanzstück As We Are in der Gebläserhalle Duisburg zu Gast im Rahmen der Ruhrtriennale.

0: Scaramouche von Darius Milhaud. Wir haben daraus die Brasileira gehört, hier in einer Version für Mallet-Instrumente, also die mit den sanften Schlägern, Vibraphon, Marimbaphon und Co. Es spielte das Trio Colores. Ja, und damit sind wir an diesem Mittwochmorgen bei unseren digitalen Empfehlungen angelangt. Alles aus der Welt der Serien und Games. Heute ist Tobias Nowak ins Studio gekommen und ich muss es leider sagen, mit etwas hängenden Schultern. Ja. Tobias, du bist richtig traurig wegen eines Computerspiels.
1: Ja, traurig ist ein bisschen großes Wort, aber schon betrübt. Denn letzte Woche wurde angekündigt, dass eins der mir persönlich am liebsten Spiele abgeschaltet wird, nämlich so ein Space Magic Shooter, Destiny heißt der. Und ich bin schon ein bisschen geknickt. Ich beschreibe mal kurz das Spiel. Das spielt in der fernen Zukunft, ist eine völlig durchgeknallte, hyperkomplexe Geschichte, die total anschlussfähig ist für alle möglichen Themen und Ästhetiken, von Robotern bis Hexen, von Planeten unseres Sonnensystems bis in Paralleldimensionen. Und das waren Live-Service-Games. Das habe ich hier schon öfters thematisiert. Das sind Spiele, die regelmäßig große Story-Erweiterungen erfahren, Updates der Spielmechanik, wo sich in der physischen Welt immer wieder was verändert, in dieser virtuellen Welt, nicht der physischen, dieser virtuellen Welt des Spiels. Und das Gameplay, das zentral ein Shooter, das heißt, man kämpft vor allem gegen Scharen sehr abwechslungsreicher außerirdischer Feinde und zwar gemeinsam mit anderen Spielern. Das Ganze ist sehr bunt, fantasievoll. Vom Anspruch reicht das von sehr einfach, so Casual Play, bis hin zu den sogenannten Raids, die man nur in größeren Gruppen bewältigen kann und die sowohl das eigene Können als auch die Absprache mit den anderen Fireteam-Mitgliedern extrem fordern und viele Stunden dauern können. Und das wird im Juni jetzt zu Ende sein.
0: Aber gibt's dann nicht Alternativen, wo du dann weitermachen kannst mit deinen Freunden Aliens jagen?
1: Das stimmt schon, aber all das, was ich gerade beschrieben habe, das fängt nicht ein, was Destiny und andere MMO-Spiele ausmacht, nämlich dieser MMO-Aspekt. Das steht für Massively Multiplayer Online, also Spiele, wo sich sehr viele Spielende in einer Online-Welt gemeinsam bewegen. World of Warcraft ist das erste dieser Spiele gewesen. Das war für eine riesige Community zu einem virtuellen Zuhause geworden, was nach 20 Jahren für heute, selbst heute nach 20 Jahren noch manche Leute befremdet. Und in diesen Spielwelten spielen Menschen nicht nur zusammen und erleben gemeinsam Abenteuer. Da entwickeln sich Freundschaften, die häufig auch ins echte Leben, in Anführungszeichen, hinübergetragen werden. Auch bei mir, ich kenne sogar jemanden, der seine heutige Ehefrau in Destiny kennenlernte. Und für viele sind solche Spiele auch Trost und Stütze in schweren Zeiten, denn Spiele, die sind halt auch neben der Unterhaltung und der Kunst heutzutage soziale Räume mit allen Vor- und Nachteilen. Destiny zeichnete sich durch eine ziemlich willkommensfreudige und hilfsbereite Community aus. Entsprechend groß ist halt jetzt die Trauer, dass Destiny im Juni ein letztes Update bekommen wird. Danach wird diese Welt, die halt bisher dynamisch und lebendig war, statisch werden und mittelfristig dann auch ihre Spielerschaft verlieren.
0: Du sprichst von einer Trauer der Community. Wird die denn auch gemeinsam ausgelebt?
1: Absolut. Also es gibt ganz viele Streamer, die haben mit Millionen Anhängern, die veröffentlichen entsprechende Videos. Einer der wichtigsten hat sogar geweint. Ich weiß nicht, wie authentisch das war, aber die Kommentare sind authentisch. Das sind Abermillionen fassungslose, traurige bis wütende Kommentare. Und das zeigt, dass die Verlage eine Verantwortung haben für die Communities, die sie zwar aus einem kommerziellen Interesse geschaffen haben, aber diese Communities entwickeln dann ja ein Eigeninteresse, ein persönliches und soziales. Und dieser Verantwortung kommen die Verlage halt unterschiedlich gut nach. Der Verlag hinter Destiny, Sony, der wird gerade auf change.org über eine Petition aufgefordert, dann doch zumindest eine Fortsetzung von Destiny zu produzieren. Stand gestern 250.000 Unterschriften.
0: Aber wenn es so erfolgreich ist, wieso wird es dann überhaupt abgesetzt?
1: Also in erster Linie, weil nur erfolgreiche Spiele den Aktionären der großen Spielverlage heute einfach nicht reichen. Es müssen überwältigende Wahnsinnserfolge sein, dass die Gewinnerwartung für die nächste Quartalsberichte dann auch so richtig steil steigen können. Heutzutage scheint nachhaltiges Wirtschaften in der Branche weitgehend fremd. Und Destiny hat in den letzten 2 Jahren tatsächlich viele Spieler verloren, da die Hauptstory, der wir seit 2014 folgten, abgeschlossen war. Aber wir reden immer noch von Spielerzahlen, von denen andere Titel nur träumen. Zu jeder Tag- und Nachtzeit spielen da jeweils mehrere 10.000 Menschen. Dann gab es krasse Managementfehler beim Studio Bungie, als auch bei dem Verlag Sony. Die haben Bungie vor ein paar Jahren für 3,5 Milliarden Dollar gekauft und jetzt werden die Leute alle entlassen. So oder so, das Ende war schockierend letzte Woche und ja, wir sind alle ein bisschen traurig und die Entlassungen bei der Firma laufen schon ein. Das heißt, eine Fortsetzung wird es wahrscheinlich nicht geben.
0: Unser Format hier heißt ja digitale Empfehlungen. Hast du denn eine Empfehlung heute?
1: Das Basisspiel von Destiny 2 kostet nichts, kann man einfach mal ausprobieren und sich diese Welt noch angucken, bevor sie dann ab Juni halt zunehmend leerer werden wird.
0: Das Schicksal von Destiny. Tobias Nowak war das mit unseren digitalen Empfehlungen. Tobias, vielen Dank.
1: Danke.

Der Hornist David Pyatt und die Academy of St. Martin in the Fields unter Neville Mariner mit dem Rondo-Finale aus dem 4. Hornkonzert von Wolfgang Amadeus Mozart. Und bis zu unseren Kurz- und Kulturnachrichten hier im WDR3 Mosaik haben wir noch Musik vom litauischen Nationalkomponisten Mikalojus Konstantinas Čiurlionis, der im gleichem Maße auch ein symbolistischer Maler war. Sein Preludas in des Dur spielt Gerd Kallert am Klavier und ich kann zwar kein Litauisch, aber ich tippe mal, das heißt sowas wie Prelüd, Vorspiel.

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1: WDR aktuell, die Kurznachrichten um 8.30 Uhr mit Richard Hucke. Guten Morgen. Die Bundesregierung will, dass schneller Wohnungen gebaut werden. Ministerin Huberts stellt heute ein Gesetz vor, das für schnellere Genehmigungen sorgen soll. Da, wo dringend Wohnungen gebraucht werden, soll der Wohnungsbau in Zukunft Vorrang bekommen vor Natur- oder Denkmalschutz. Außerdem sollen Kommunen mehr gegen Eigentümer unternehmen können, die ihre Immobilien verfallen lassen. Im US-Bundesstaat South Carolina haben Republikaner gemeinsam mit Demokraten gegen neue Wahlkreise gestimmt. US-Präsident Trump hatte vor den Zwischenwahlen im November mehrere Staaten im Süden aufgefordert, ihre Wahlkreise neu zu definieren. Mit der Reform hätten seine Republikaner dann mindestens 2 Kongressmitglieder aus South Carolina zusätzlich gewinnen können. NRW bekommt eine besondere Recyclingfabrik. Sie soll als erste weltweit den Stoff Siliziumcarbid aufbereiten. Der wird vor allem für die Herstellung von Halbleitern verwendet und wird bisher zu 90% aus China eingeführt. Zum Spatenstich der neuen Fabrik in Frechen bei Köln kommen auch Ministerpräsident Wüst und Wirtschaftsministerin Neubauer. Im Bergischen versucht die Polizei zu klären, warum es gestern in mehreren Städten technische Probleme gab. In Wuppertal, Remscheid und Solingen sind unter anderem Ampeln ausgefallen. In manchen Geschäften funktionierten die Kassen nicht. Auch die Polizei in Wuppertal war betroffen. Der Notruf war aber erreichbar.
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1: Das LWL-Museum für Kunst und Kultur in Münster hat NS-Raubgut an jüdische Erben zurückgegeben. 2 reich verzierte Wappenkissen aus dem 17. Jahrhundert stammen aus der Sammlung der Hamburger Jüdin Emma Budke. Ihre Kunstwerke waren 1937 unter Druck versteigert worden. Das Geld landete auf einem Sperrkonto. Laut Museum halte es sich mit der Rückgabe der Kissen an die Washingtoner Erklärung von 1998 und an die deutsche Vereinbarung zur Rückgabe von NS-Raubgut aus jüdischem Besitz. Im Rahmen eines Forschungsprojekts prüfte das Museum rund 600 Objekte mit unklarer Herkunft. Der Sozialhistoriker Franz Josef Brüggemeier erhält in diesem Jahr den Bochumer Historikerpreis. Der gebürtige Bottropper habe besonders dazu beigetragen, im Ruhrgebiet eine eigene Geschichtskultur zu entwickeln, teilte die Stiftung Geschichte des Ruhrgebiets mit, die den Preis vergibt. Unter anderem gehörte Brüggemeier zu den Initiatoren der Ausstellung Feuer und Flamme, 200 Jahre Ruhrgebiet im Gasometer Oberhausen. In seinem Buch Grubengold zeichnet er die Geschichte der Steinkohle nach, vom 18. Jahrhundert bis zur Schließung der letzten Zechen 2018. Der Historikerpreis ist mit 30.000 Euro dotiert und wird im November verliehen. Der schlagzeilenträchtige Juwelenraub im Pariser Louvre soll verfilmt werden. Grundlage ist ein von französischen Journalisten geschriebenes Recherchebuch über den Diebstahl. Die Filmrechte daran soll laut dem Buchverlag die Produktionsfirma Iconoclast gekauft haben. Geplant sind demnach ein Spielfilm unter der Regie des Filmemachers Romain Gavras und eine Dokumentarserie. Bei dem Raub im Oktober 2025 wurde aus dem Louvre ein Teil des französischen Kronjuwelen gestohlen. Der Materialwert der Beute wird auf etwa 88 Millionen Euro geschätzt. 4 mutmaßliche Täter sitzen in Untersuchungshaft. Von dem historischen Schmuck fehlt weiter jede Spur. Das waren die Kulturnachrichten und so wird das Wetter. Heute und morgen ist es sonnig und trocken bei 21 bis 28 Grad. Die Zeit 8.34 Uhr.
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0: Das BBC Philharmonic Orchestra unter Rumon Gamba mit der Comedy Overture, Musik aus dem Jahr 1942 von Daniel Jones. Hier ist das Mosaik auf WDR 3, 20 vor 9. Was dieser heute baut, reißt jener Morgen ein, heißt es beim Barockdichter Andreas Gryphius. Und weiter, wo Itz und Städte stehen, wird eine Wiese sein. In Weeze am Niederrhein ist es umgekehrt. Da war mal eine Wiese. Der Ortsname legt es nahe. Inzwischen ist das weitläufige Gelände nahe der niederländischen Grenze im Sommer Zeltstadt für Festivalbesucher und das ganze Jahr über Rollfeld für einen internationalen Flughafen, der Schottland, Marokko und Zypern anfliegt und offiziell Düsseldorf zugeschlagen wird, was dann doch noch eine Ecke weiter weg ist. In diesem Jahr feiert die Stadt Weeze ihr 800-jähriges Bestehen. Im WDR3-Mosaik schauen wir uns heute die jüngere Geschichte an, wie es nach dem Zweiten Weltkrieg auf der großen Wiese weiterging. Markus Warder blickt zurück.
1: Blaue Uniform, weißer Gürtel, das Gewehr geschultert. November 1998. Abschiedsparade für zwei Staffeln des Royal Air Force Regiments am Flughafen Weeze. Abschied für die ersten von rund 5000 Militärangehörigen, die hier stationiert sind. 1954 hatten die Briten den Flughafen Weeze-Labruch gegründet und unter anderem Tornados und Harrier stationiert, die Senkrechtstarter. Im Royal Air Force Museum auf dem Gelände erinnern Flieger, Fotos, Uniformen und Jahrbücher an diese Zeit. Unter den Besuchern auch Nachkommen jener Soldaten, die hier stationiert waren, sagt Bernd Rüdiger Albrecht vom Museumsvorstand.
2: Sie suchen dann natürlich gezielt die Jahre, wo ihre Vorfahren hier beschäftigt oder stationiert waren und werden im Prinzip auch immer fündig. Das ist eine emotionale, sehr emotionale Bindung bei unseren Besuchern.
3: They can also be used in the attack role.
1: Auf den Fernsehmonitoren im ehemaligen Kino startende Flugzeuge. An der Decke ein Segelflieger, in Vitrinen Werkzeuge und die Plüschsessel sind auch noch da für Vorträge. Mit dabei ist Hal Palmer. Der 77-Jährige ist Kind einer Soldatenfamilie. Auf dem Airport brachte es der Elektriker bis zum technischen Leiter. Hier lernte er seine Frau kennen und blieb.
4: Das Verhältnis zwischen den Engländern hier mit der Zivilbevölkerung war immer sehr gut. Die haben ja zusammen auch Fußball gespielt und alles mögliche mit Sportarten. Die wurden auch hier auch eingeladen, wenn hier ein Fest war.
1: Einen wie ihn konnte man nach dem Abzug der Briten gut brauchen, denn der Plan war klar. Aus dem Militärischen sollte ein ziviler Flughafen werden. Erster technischer Leiter Hal Palmer.
4: Also sie hatten jemanden nötig, der sich auskennt hier und besonders der auch hier die Hochspannungsanlagen schalten kann und dürfte.
1: Ein paar hundert Meter weiter. Im Terminal checken Fluggäste ein, nach Mallorca, Bari oder Sizilien.
5: Die meisten Flüge, die mache ich von Weeze aus, weil das geht von der Abwicklung her sehr schnell, man ist schnell durch die Sicherheit.
6: Ich bin das erste Mal von Weeze. Ich finde es sehr angenehm, klein und überschaubar. Wir kommen aus Hagen. Es war eine halbe Weltreise, muss ich sagen.
1: 2,5 Millionen Fluggäste sollen sie in diesem Jahr werden. Stabiler Aufwärtstrend. Das war nicht immer so. Die erste Fluggesellschaft, die hier startete, ging schnell pleite. Und immer wieder gab es Diskussionen, wie viele versteckte Subventionen der Flughafen wirklich verschlingt. Inzwischen scheint der Airport aus dem Gröbsten raus. Der irische Billigflieger Ryanair hat hier eine Basis eingerichtet. Einerseits gut, aber auch eine große Abhängigkeit. Doch Geschäftsführer Sebastian Papst ist guter Dinge.
7: Wir sind natürlich immer im Gespräch mit neuen Airlines, aber auch unsere Gewerbeflächen. Wir haben ja ein sehr großes Gelände, wo wir einen Flughafen haben, aber auch Events stattfinden und Gewerbe angesiedelt ist. Das Interesse ist sehr groß, nicht nur aus Deutschland, auch aus den Niederlanden. Und da ist noch einiges, was wir da im Köcher haben.
1: Und da beginnt die nächste Geschichte, die Geschichte von Perukaville.
8: Mega cool, Perukaville.
9: Man vergisst das, was eigentlich um einen herum ist.
1: 3 Tage elektronische Musik in einer Megastadt auf dem Airport-Gelände. Mit Campingplatz und Standesamt, mit Tattoo-Studio und Musik auf mehreren Bühnen. Eines der größten Festivals Deutschlands. Ein Traum, der wahr wurde für Bernd Dix. 2015 organisierte er gemeinsam mit 2 Freunden zum ersten Mal dieses Event an dem Ort, den der heute 43-Jährige seit seiner Kindheit kennt.
10: Also wir haben tatsächlich mit unserem Bauernhof in der Einflugschneise gewohnt und natürlich habe ich auch nachts dann kerzengerade im Bett gestanden, wenn die Harrier über uns gebrettert sind. Aber danach habe ich den Flughafen auch kennengelernt auf dem Bizarre Festival. Das war dann mein erstes Festival. Umso mehr freue ich mich natürlich, dass wir diesen Ort in unserer Heimatgemeinde jetzt für Perucaville und San Remo nutzen können.
1: San Remo ist ein weiteres sehr erfolgreiches Festival und dann gibt's inzwischen einen neuen großen Player, Rheinmetall. Seit kurzem produziert der Rüstungsgigant hier Bauteile für ein Kampfflugzeug der Luftwaffe. 400 Arbeitsplätze sollen entstehen. Und so schließt sich ein Kreis. Schließlich ging es schon bei der Gründung 1954 um die militärische Nutzung eines Areals, das heute weit mehr ist als ein Regionalflughafen.
0: 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Und wenn Sie jetzt unbedingt nach Weeze wollen, wie gesagt, mit dem Flugzeug geht's ganz schnell aus vielen Ecken Europas. Mit dem Zug braucht man von Köln Hauptbahnhof im Moment etwas länger. Da ist der Schienenersatzverkehr aktiv. Also 2 Stunden 20 und dreimal umsteigen müssen Sie schon rechnen bis nach Weeze.

0: Das Ensemble Musica Sequenza wurde 2008 an der Juilliard School gegründet vom Fagottisten Burak Özdemir und ist inzwischen in Berlin beheimatet. Hier haben wir die Truppe gehört mit der Danse du Grand Calme de la Paix, mit dem Tanz der großen Friedenspfeife aus dem Ballett Les Indes Galantes von Jean-Philippe Rameau. Augen auf im Straßenverkehr und ja, nicht ablenken lassen, egal welche Schönheiten am Straßenrand von den Plakatwänden lächeln. Ähnliches gilt auch für die Schifffahrt. Schon der Held Odysseus hatte zu kämpfen gegen weibliche Ablenkung an Bord oder vor Bord, denn die Sirenen, die wussten zu betören, vor allem akustisch. Oropax für die Crew und Captain Odysseus an den Mast gefesselt, so kam man durch die Gefahrenzone und vorbei an der Insel der Sirenen. Der Mythos von der singenden Schönheit, die die Schiffe am Felsen zerschellen lässt, ist bei Heinrich Heine zu einem der bekanntesten Gedichte deutscher Sprache geworden. Und das liest uns jetzt Bernd Kuschmann.
1: Ich weiß nicht, was soll es bedeuten, dass ich so traurig bin. Ein Märchen aus alten Zeiten, das kommt mir nicht aus dem Sinn. Die Luft ist kühl und es dunkelt und ruhig fließt der Rhein. Der Gipfel des Berges funkelt im Abendsonnenschein. Die schönste Jungfrau sitzet dort oben wunderbar, ihr goldenes Geschmeide blitzet, sie kämmt ihr goldenes Haar, sie kämmt es mit goldenem Kamme und singt ein Lied dabei, das hat eine wundersame, gewaltige Melodei. Den Schiffer im kleinen Schiffe ergreift es mit wildem Weh. Er schaut nicht die Felsenriffe, er schaut nur hinauf in die Höhe. Ich glaube, die Wellen verschlingen am Ende Schiffer und Kahn. Und das hat mit ihrem Singen die Lorelei getan.

Die Frau ist wieder mal an allem schuld. Die Lorelei für gemischte Singstimmen von Friedrich Silcher, komponiert von Heinrich Heine, getextet und hier interpretiert vom Ensemble Singapur im Mosaik auf WDR 3. Wortlos geht es weiter mit Alice Sarah Ott und dem Walzer Astur von Frédéric Chopin.

Alice Sarah Ott mit dem Walzer Astur von Friedrich Chopin. Damit geht das Mosaik für heute zu Ende. Zum Nachhören gibt's Beiträge und Gespräche. 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

0: aufschreiben, ballern zu dürfen.
1: Nee, schön finde ich das auch nicht, aber die Sinfonie ist gut geworden und er hat wirklich gut Flöte gespielt. Vielleicht hat er das von den Schwalben gelernt.
0: Das Schöne ist, Schwalben gibt's immer noch. Der Flötist ist lang unter
1: so
0: der Erde.
1: Ist es.
0: Viele Geschichten rund um die Musik und natürlich die Musik selber gibt's im Klassikforum mit Jörg Lengersdorf. Mein Name ist Cornelia Bittmann. Ich sag danke fürs Zuhören und wünsche Ihnen noch einen schönen Mittwoch.

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0: 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Es ist 9 Uhr. 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
3: Die Nachrichten mit Christina Maria Greve. Guten Morgen. In Frechen bei Köln beginnt der Bau einer besonderen Recyclingfabrik. Heute Mittag ist Ministerpräsident Wüst beim Spatenstich dabei. Naila Doss, WDR aktuell. Was ist an dieser Recyclingfabrik so besonders?
4: Da soll ein Stoff, der zum Beispiel wichtig für die Herstellung von Computerchips ist, recycelt werden. Es geht um Siliziumcarbid. Der Stoff ist besonders leicht und gleichzeitig fast so hart wie ein Diamant. Bisher wird er besonders energieintensiv produziert. In der neuen Fabrik sollen Abfallprodukte recycelt und dann zum neuen Siliziumcarbid verarbeitet werden. Und das mit deutlich weniger CO2-Emissionen. Laut NRW-Landesregierung ist das dann weltweit die erste Recyclingfabrik, die das könnte. Das neue Werk in Frechen soll rund 100 Millionen Euro kosten. 30 davon sind EU-Fördermittel. Bisher kauft Deutschland über 90% Siliziumcarbid in China ein und das soll sich dann ändern.
3: Ein internationales Forschungsteam hat sich genauer angesehen, was für Sachen hauptsächlich die Meere verschmutzen. Das Ergebnis ist in vor allem Lebensmittel, Verpackungen und Plastikflaschen. Linda Bachmann, WDR aktuell.
5: Rund 20 Millionen Tonnen Plastik landen jedes Jahr in Meeren und Ozeanen. Um herauszufinden, welche Teile es genau sind, haben die Forschenden verschiedene Studien ausgewertet. Zum Beispiel darüber, was an Stränden angespült wird. Und das sind in erster Linie Verpackungen, Plastikflaschen, Deckel, Plastiktüten und Zigarettenreste. Die Analyse soll dabei helfen, konkrete Maßnahmen gegen das Müllproblem zu finden, indem man quasi die Produkte identifiziert und was gegen sie macht. Dass sowas möglich ist, stellte das Team zum Beispiel in Ländern fest, die Plastiktüten verboten haben. Dort fanden sich dann auch weniger im Meer. Industrieabfälle oder Fischernetze sind laut Studie übrigens weniger ein Problem bei der Wasserverschmutzung.
3: Die heftigen Angriffe Russlands auf die Ukraine in den letzten Tagen sind heute Abend auch Thema bei den EU-Außenministern. Sie treffen sich in Zypern. Sabrina Fritz, WDR Brüssel, sagt, die Außenbeauftragte der EU, Kallas, will darüber beraten, wie man weiter mit Russland umgeht.
6: Aber da muss man sagen, hat die EU ja nicht so viele Möglichkeiten. Also einen Sonderbeauftragten, der jetzt mit Moskau über den Frieden verhandeln soll, den wird man bei diesem Treffen jetzt wohl nicht präsentieren, weil man sieht diese Angriffe eher als Zeichen, dass Russland ja gar nicht an einem Frieden interessiert ist. Ja, dann bleibt es eigentlich nur noch, dass man weiter die Ukraine unterstützt. Es wird an einem neuen Sanktionspaket gearbeitet und man will auf jeden Fall auch Vertreter der EU weiter in Kiew lassen, sie also nicht abziehen, weil Russland hat ja gedroht und hat gesagt, die europäischen Vertreter sollen Kiew verlassen, weil weitere Angriffe drohen.
3: Weitere Meldungen im Überblick. Die Bundesregierung will, dass schneller Wohnungen gebaut werden. Ministerin Huberts stellt heute ein Gesetz vor, das für schnellere Genehmigungen sorgen soll. Da, wo dringend Wohnungen gebraucht werden, soll der Wohnungsbau in Zukunft Vorrang bekommen vor Natur- oder Denkmalschutz. Außerdem sollen Kommunen mehr gegen Eigentümer unternehmen können, die ihre Immobilien verfallen lassen. In Deutschland ist die Zahl der Superreichen gestiegen. Eine Unternehmensberatung hat veröffentlicht, dass im vergangenen Jahr etwa 1.100 dazugekommen sind. Superreich ist, wer mehr als 86 Millionen Euro besitzt. Demnach besitzen rund 5.000 Menschen in Deutschland mehr als ein Viertel des Vermögens hier. Das

0: Das Umweltbundesamt warnt davor, dass die Ozonwerte immer öfter in Bereichen liegen, die gesundheitsschädlich sind. Seit den 1990er Jahren sind extrem hohe Werte zwar seltener geworden, allerdings auch die niedrigen. Ozon ist ein Gas, das Augen- und Atemwege reizen kann. Vor dem Oberverwaltungsgericht in Münster geht es heute um die Bedeutung von Teleshopping-Sendern im Fernsehen. Geklagt hat QVC aus Düsseldorf. Der will in eine Liste aufgenommen werden mit Sendern, die bei Smart-TVs oder im Kabelfernsehen gut und schnell zu finden sind. Laut Gesetz müssen sie dafür einen besonderen Beitrag zur Vielfalt leisten. NRW sieht das bei Shopping-Kanälen nicht.
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0: Heute beginnt das muslimische Opferfest. Es gilt als eines der höchsten Feste für rund 2 Milliarden Muslime in der ganzen Welt. Beate Hinrichs, WDR Kultur.
2: Familien kommen zusammen und Kinder kriegen Geschenke. Schülerinnen und Schüler in Nordrhein-Westfalen können sich dafür einen Tag beurlauben lassen. Das Opferfest erinnert an Abraham, den Ahnvater von Judentum, Christentum und Islam. Im Islam wird Abraham bzw. Ibrahim als Prophet verehrt, der auf Gottes Geheiß bereit war, seinen erstgeborenen Sohn zu opfern. Die Gläubigen feiern den glücklichen Ausgang dieser Prüfung, bei der Abraham schließlich nur einen Widder schlachtete.
0: Und das Wetter in Nordrhein-Westfalen bleibt heute freundlich, auch wenn besonders am Nachmittag ein paar Wolken zu sehen sind. Es wird nicht mehr ganz so heiß. Die Temperaturen erreichen in Bielefeld 22 Grad, in Coesfeld 24 und in Wesseling 27 Grad. Auch morgen wird es sommerlich mit viel Sonnenschein und nur dünnen Wolken bei 22 bis 27 Grad. Das war WDR aktuell.
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3: Heute mit Jörg Längersdorf am Mikrofon. Ich heiße Sie an diesem sommerlichen Vormittag herzlich willkommen. Und wenn Sie zu Hause ein Instrument herumstehen haben, vielleicht ein Klavier oder eine Gitarre, vielleicht hängt auch so eine zarte Laute bei Ihnen an der Wand oder eine Zither, dann können Sie beim ersten Stück eigentlich mit Leichtigkeit mitspielen, denn die Bassfigur besteht ausschließlich aus den Tönen C, C, C, G, A, E, F, G, C, C, C, G, A, E, F, G und das 4,5 Minuten lang. Sie können aber auch einfach sagen, Instrument spielen, hab eh keins zu Hause, mach ich nicht, dann singen Sie WDR 3, ich bin dabei.

Einer Chaconne bewegt sich über einem gleichbleibenden Bass und der bestand in dem Fall aus den Tönen C, G, A, E und F, allerdings in barocker Stimmung. Das habe ich vorher vergessen zu sagen. Und das Stück weicht zwischendurch auch mal aus nach Moll. Das war die Chaconne für Violino und Basso Continuo. Basso Continuo von Francesca Caccini, die Capella di Santa Maria degli Angiolini unter Gianluca Lastraioli, hat auch mal ein paar jazzige Ausweichungen und Tensions, wie man das nennt, gespielt. Hier im Klassikforum auf WDR 3. Ja, und wie sieht's eigentlich am Holmestrandfjord in Norwegen aus, wenn die Sonne untergeht? Wenn man das wissen will, dann kann man natürlich an diesen Holmestrandfjord hinfahren. Oder man sieht sich in der alten Nationalgalerie in Berlin ein Bild des norwegischen Landschaftsmalers Johan Christian Clausen Dahl an, das genauso heißt, nämlich Fjord bei Holmestrand. Die Sonne versinkt rot hinten im Bild hinter Hügeln. Die letzten Strahlen glühen im Meer. Das Wasser des Fjords liegt still, weil die Seeleute auf den vor Anker liegenden Segelschiffen vielleicht schon schlafen gegangen sind. Und im Schatten vorne, am Bildrand, ganz dunkel, eine Gestalt, die über einen felsigen Weg zum Ufer geht und schaut, was da alles so magisch dämmert. Im Fjord und natürlich im Bild des Landschaftsmalers Johan Christian Clausen Dahl. Und warum erzähle ich vom Bild dieses Holmestrands? Naja, weil die Komponistin der nächsten Musik genau dort ihre Kindheit verbracht hat, am Fjord. Der konnte sicher zu jeder Jahreszeit wunderschön sein damals. Und irgendwie kann man das auch hören in ihrem womöglich berühmtesten Stück, dem Sommerlied von Agathe Backer-Gröndahl.

Agathe Backer Gröndahl war die norwegische Komponistin, und dass sie in der Nähe des wunderschönen Fjords von Holmestrand geboren worden ist, das habe ich schon erzählt. Die Familie war ziemlich reich. Sie wurde als Pianistin und Komponistin ungefähr so berühmt wie ihre malende Schwester Harriet Backer. Die galt nämlich auch als Pionierin der Malerei. Und Agathe, die Musikerin, die konnte sich später sogar ein Haus leisten auf der Insel Omoya im Oslofjord. Und das war tatsächlich die Insel für die Reichen und Schönen der norwegischen Gesellschaft. Bis kurz nach ihrem 50. Lebensjahr hat die Backer Gröndahl international konzertiert. Dann ist sie leider wie viele Berufskolleginnen und Kollegen taub geworden, und auf der wunderschönen Fjordinsel vor Oslo ist sie dann auch gestorben. Das war ihr bei weitem erfolgreichstes Lied. Das Sommerlied, eigentlich für Klavier. Wir haben die Fassung für Orchester gehört im Klassikforum auf WDR3 mit dem isländischen Sinfonieorchester unter Bjarte Engeset. Und das nächste Stück, das ist eher mal ein Beweis dafür, dass es manchmal einfach auf den Klangkörper ankommt, für den man komponiert, wie ein Stück so am Ende aussieht. Das war besonders im Fall von Joseph Haydn der Fall, denn der hat im Frühjahr 1761, also vor 265 Jahren, seinen Vertrag als Vizekapellmeister der Familie Esterhazy unterschrieben. Ja, und Paul Anton Esterhazy, der gehörte natürlich zu einer der wohlhabendsten Familien des österreichisch-ungarischen Reiches. Der hatte ein ausgezeichnetes Orchester, und dass Haydns allererste Sinfonien aus diesem Jahr 1761 für eben diesen neuen Chef und sein Orchester so schwer sind, das war wohl auch Programm, denn Haydn wollte sowohl beim neuen Dienstherrn als auch beim Orchester zeigen, wie die neuen Maßstäbe jetzt waren. Und gleich in dieser Sinfonie kommt eine sehr kurze, aber sehr heikle Flötenpartie, gefolgt von supervirtuosen Oboen-Kapriolen. Im letzten Satz gibt es dann so richtig finster, schwere Violinsoli. Die sind meistens auch nach einem Wimpernschlag vorbei. Aber das vielleicht bezauberndste und auch neueste, das ist der Klangeffekt am Anfang. Absolut bezaubernd. Jetzt das Pianissimo im Orchester, das Dämmerlicht, denn die Sonne geht auf im Morgen der 6. Sinfonie von Joseph Haydn, Le Matin, gespielt hier im Klassikforum auf WDR 3 von Il Giardino Armonico.

Haydns D-Dur-Sinfonie aus dem ersten Abschnitt des Hoboken-Verzeichnisses, die Nummer 6, beginnt mit einem Sonnenaufgang. Daher hat sie den Beinamen Der Morgen. Aber dass da irgendwas noch morgendlich müde sei oder so, das kann man wirklich nicht behaupten. Es gibt schon im ersten Satz unglaublich heikle Flöten-Soli. Dann wartet selbst der langsame Satz auf mit sehr schwierigen Passagen für zum Beispiel Horn oder auch Fagott. Im letzten Satz so richtig haarige Violinsoli. Man weiß, wie der Geiger hieß, der das damals spielen musste, Luigi Tomasini. Naja, und Haydn muss wirklich eine unglaublich gute Kapelle gehabt haben, Anfang der 60er Jahre beim Fürsten Esterhazy, dass die so eine Sinfonie spielen konnten. Allerdings wollte Haydn wohl auch mit seinen ersten Sinfonieversuchen beim neuen Arbeitgeber zeigen, wo einfach mal der Hammer hängt. Und wie der damals hochvirtuose Flötist von Josef Haydn geheißen hat, das weiß man sogar, der hieß Franz Siegel. Und das weiß man unter anderem auch deswegen, weil sich eine sehr unschöne Anekdote in Haydns Leben darum dreht. Denn der erste vollständig erhaltene Brief von Josef Haydn, der dreht sich tatsächlich um diesen Flötisten Franz Siegel, der eines Tages eingekerkert worden ist vom obersten Beamten des Fürsten Esterhazy. Denn Franz Siegel hatte wohl ein schräges Hobby. Er hatte eine Flinte und ballerte regelmäßig auf Vögel. Jedenfalls muss er einmal beim Ballern auf vorbeifliegende Vögel ein Hausdach in Brand gesetzt haben mit seinen Flintenschüssen. Daraufhin gab es riesigen Ärger. Dieser Flötist wurde eingekerkert. Nun konnte Haydns Kapelle aber natürlich ohne diesen wahnsinnig virtuosen Flötisten nicht einfach so weiter musizieren wie gewohnt. Also musste Haydn Eingaben schreiben. Er wandte sich an diesen obersten Beamten, der eben für die Einkerkerung verantwortlich war, bat um die Freilassung. Allerdings konnte dieser Beamte Haydn wohl nicht wirklich ausstehen. Es ging dann weiter eine Stufe höher bis zum Fürsten. Es gab einen unschönen Briefwechsel, den Haydn am Schluss wohl gewonnen hat. Langer Rede, kurzer Sinn. Der Flötist wurde wieder freigesetzt und durfte dann auch wie gewohnt weiter in Haydns Kapelle mitspielen, denn die Musik war am Ende vielleicht wichtiger. Allerdings muss man sagen, Flötist Franz Siegel wieder frei, das war möglicherweise dann eine schlechte Nachricht für die vorbeiziehenden Vögel. Wir haben jedenfalls Haydns Sinfonie Nummer 6 in D-Dur gehört mit Il Giardino Armonico unter Giovanni Antonini hier im Klassikforum auf WDR 3 und haben tatsächlich zumindest noch den Traum von ein paar vorbeiziehenden Flügeln, die dabei einigermaßen in Ruhe gelassen werden. In der Villanelle heißt es, ich habe die Schwalbe vorbeifliegen sehen am reinen Morgenhimmel und sie flog mit schnellem Flügelschlag in das Land, wohin die Sonne sie ruft.

Sicherlich singt keine Schwalbe so schön, wie sie gerade besungen worden ist in dieser Villanelle. Ich habe die Schwalbe vorbeifliegen sehen in das Land, in das die Sonne sie ruft. Ich bin dem Flug der Reisenden mit den Augen gefolgt. Seitdem begleitet meine Seele sie träumend durch den Himmel. Sie ruft und der Jasmin blüht. Villanelle von Eva Delacqua, gesungen hier im Klassikforum auf WDR 3 von Nathalie Dessay. Die wurde begleitet vom Berliner Sinfonieorchester unter Michael Schönwand. Und die Komponistin Eva Delacqua, die hat tatsächlich bis 1930 gelebt. Man hört es der Musik vielleicht nicht direkt an. Modern ist sie jedenfalls nicht. Sie war, zumindest deutet der Name ja schon darauf, italienischer Herkunft. Sie war die Tochter des italienischen Malers Cesare Delacqua und seiner Frau Caroline van der Elst. Und Eva Delacqua ist dann allerdings in Brüssel aufgewachsen. Da hat sie auch ihren ersten privaten Musikunterricht genommen. An den verschiedenen Theatern Brüssels sind dann Werke von ihr aufgeführt worden. Sie hat nicht nur komponiert, sondern Eva Delacqua war auch eine fantastische Sängerin auf der Bühne, viel umjubelt. Viele ihrer Werke sind gedruckt worden von Schott in Brüssel. Und das, was wir gerade gehört haben, das war nachvollziehbarerweise ja eigentlich ihr allergrößter Hit, eben diese Villanelle, die man nicht nur in Europa gesungen hat, in Brüssel zum Beispiel, sondern auch in Übersee, in Amerika, die sich wirklich rasend viel verkauft hat. Und in der Brüsseler Musikszene, wo Eva Delacqua ja aufgewachsen ist, bleiben wir jetzt auch, allerdings gehen wir 200 Jahre in der Zeit zurück. Das Folgende, das ist jetzt Musik aus dem ganz frühen 18. Jahrhundert aus Brüssel. Pietro Antonio Fiocco hat sie komponiert.

Wieland Kölken, Violoncello, Richter van der Meer, Violoncello, Chris Verhelz, Cembalo und Peter van Heigen, Blockflöte, mit einer Sonate in G-Moll von Pietro Antonio Fiocco. Auch das eigentlich ein italienischer Name, Pietro Antonio Fiocco, kam aus Venedig und ging dann Ende des 17. Jahrhunderts nach Brüssel in die habsburgischen Niederlanden, um dort Geld zu verdienen. Den Namen Fiocco haben Sie vielleicht schon mal gehört. Es gibt zum Beispiel einen seiner beiden Söhne, die beide Musiker geworden sind, Josef Hector Fiocco. Der hat ein rasend berühmtes Allegro für Violine geschrieben, das man, wenn man Violine gelernt hat, naja, so nach 5 oder 6 Jahren schon mal im Violinunterricht spielen kann und das deswegen ziemlich beliebt ist unter Violinschülerinnen und Schülern. Aber der Vater, der musste sich noch richtig anstrengen, um in Brüssel Fuß zu fassen, denn er übernahm ein öffentliches Opernhaus, das dann am Rand der Pleite stand und in den ersten Saisons musste er auch noch die Stücke ändern, denn er führte Opern von Lully auf. Allerdings huldigte Lully in seinen Prologen dem französischen König. Solche Huldigungen waren allerdings in Brüssel damals nicht mehr angebracht, weil man sich mit Frankreich im spanischen Erbfolgekrieg befand. Deswegen musste das alles geändert werden. Aber wie gesagt, Josef Hector Fiocco und Jean-Joseph Fiocco, die beiden Söhne, die wurden erfolgreiche Musiker, weil der Vater eben aus Venedig kommt, in Brüssel so eine gute Basis gelegt hatte. Hier ist das Klassikforum auf WDR 3. Mein Name ist Jörg Klengersdorf und das folgende ist Musik von Frédéric Chopin, allerdings mit einer Melodie, die so bekannt ist, dass man kaum sagen muss, von wem sie stammt. Reich mir die Hand, mein Leben nach Mozarts Don Giovanni. Die Mozart-Variation hören wir von Chopin mit Jan Liszewski Klavier, begleitet von der NDR Elbphilharmonie unter Krzysztof Urbanski.

Das Klassikforum auf WDR 3 mit den Bedur-Variationen über Reich mir die Hand, mein Leben aus Mozarts Don Giovanni, dem Opus 2 von Frédéric Chopin, gehört mit Jan Liszewski Klavier und der NDR Elbphilharmonie unter Krzysztof Urbanski. Und das nächste Stück hier im Klassikforum, das ist jetzt ein Gitarrenstück und das steht im berüchtigten Drop-D-Tuning. Drop-D-Tuning, das bedeutet, dass die Gitarristin, die jetzt gleich spielt, die tiefste Gitarrenseite E noch einen Ton tiefer stimmt auf D. Also man droppt die tiefste Seite, also lässt das E fallen auf den Ton D. Dann ist die Gitarre nicht mehr gestimmt E, A, D, G, H, E, sondern dann ist die Gitarre gestimmt D, A, D, G, H, E. Und obwohl es diese Technik der sogenannten Skordatur, also des Umstimmens, schon in der Renaissance gab, ist sie heutzutage besonders populär bei Heavy-Metal-Gitarristen. Denn klar, wenn man den tiefsten Ton der Gitarre noch tiefer stimmt, dann wird die Gitarre eben düsterer. Außerdem entstehen dann ohne viel Mühe die sogenannten Heavy Metal Power Chords aus verdoppeltem Grundton und Quinte, also D, A, D, E, H, E, F, C, F. Wer Heavy Metal Gitarre spielt, weiß, wovon ich rede. Man kann also mit dieser Drop-D-Stimmung einfach mal ohne großen Aufwand in die Gitarre brettern und hat dann diese Power Chords mit 80.000 Watt Boxentürmen in einem ganzen Stadion, kann das schon sehr druckvoll werden. Aber es kann auch wunderschön werden, so wie jetzt gleich zu hören. Man nutzt das Drop-D-Tuning eben nicht für Powerchords und ja Abrissbirne akustisch betrachtet, sondern für die schönste und behutsamste Erweiterung der Bassstimme. Und das hier, das ist vielleicht das berühmteste klassische Gitarrenstück mit Drop-D-Tunung. Capriccio Arab, die Serenade für Gitarre von Francisco Tárrega. Anna Vidovic spielt. Und wie, sie macht das wirklich wunderschön.

Das Klassikforum auf WDR 3. Ich bin Jörg Lengersdorf und ich muss sagen, ich habe ja einen 6 Jahre älteren Bruder und der spielt Klavier. Und ich habe als ganz kleines Kind, sagen wir mal so 6 Jahren, versucht, bei dem Klavierunterricht zu nehmen. Also mein 12-jähriger Bruder hat mir Klavierunterricht zu geben versucht. Ich habe dann, sagen wir mal, nach 3 Unterrichtsstunden sofort aufgehört. Das heißt, ich war furchtbar frustriert, habe festgestellt, ich kann ja noch gar nicht so richtig Klavier spielen. Und dann möchte ich das auch nicht mehr lernen, zumindest nicht von meinem viel schlaueren oder zumindest viel älteren Bruder. Aber das muss auch irgendwie anders gehen, denn die Gitarristin, die wir gerade gehört haben, Anna Vidovic, die hatte 2 ältere Brüder. Einer hat ihr das Gitarrespielen beigebracht. Da war sie 5 und das wohl gänzlich ohne Noten lesen zu können. Das heißt, er hat ihr einfach Griffe gezeigt, weil sie sowieso permanent an seiner Gitarre herumgefummelt hat. Der andere Bruder, ebenfalls älter, hat ihr dann anschließend das Notenlesen beigebracht. Das muss sogar noch mühsamer gewesen sein. Aber Anna Vidovic hat dann schließlich alle ihre beiden Brüder überflügelt und ist eine der besten Gitarristinnen, wie ich finde, der Welt geworden. Anna Vidovic, gerade mit Capriccio Arab, der Serenade für Gitarre von Francisco Tárrega, hier im Klassikforum auf WDR 3. Und wir erweitern jetzt mal die Instrumentation. Wir hören ein Konzert von Antonio Vivaldi für 2 Violinen, Fagott, Streicher und 2 Oboen. Oder 2 Flöten oder beides. Denn dieses Konzert ist für 2 Violinen, 2 Oboen und 2 Flöten, dazu ein Fagott. Aber Flöten und Oboen hört man nie gleichzeitig, denn nur im Mittelsatz tauchen plötzlich die beiden wunderschönen Blockflötenmelodien auf und die anderen Soloinstrumente verstummen. Vermutlich wurden also die Blockflöten, die in dem Konzert eingesetzt werden, zu Vivaldis Zeit am Waisenhaus für Mädchen von den beiden Geigerinnen gespielt oder auch von den beiden Oboistinnen, sodass die natürlich nicht mehr Geige oder Oboe gleichzeitig spielen konnten. Und deswegen tauchen die Flöten eben nur im Mittelsatz dieses dennoch wunderschönen oder gerade deswegen wunderschönen Konzerts auf, denn der Mittelsatz ist wie so häufig bei Vivaldi das eigentliche Edelsteinchen dieses C-Dur-Konzerts, das wir jetzt hören im Klassikforum auf WDR 3 mit La Serenissima unter Adrian Chandler.

Ein Konzert für zwei Oboen, zwei Violinen, zwei Blockflöten, Fagott, Streicher und Basso Continuo in C-Dur. Reumverzeichnis 557 von Antonio Vivaldi. Und da lohnt es sich tatsächlich, alle Instrumente zu nennen, denn zumindest zwei davon, die zwei Blockflöten, tauchen nur im Mittelsatz dieses Stücks auf. Was dann aber auch bedeutet, dass die meisten anderen Instrumente, also die beiden Oboen, die beiden Violinen in diesem Mittelsatz verstummen, so Vivaldis Zeit, werden also ein und dieselben Spielerinnen am Waisenhaus an der Pietà in Venedig zwei verschiedene Instrumentengattungen bedient haben, und das konnten sie eben nicht gleichzeitig tun. Deswegen mussten sie im Mittelsatz aufhören und zu den Flöten greifen. Wir haben dieses wunderschöne, wie ich finde, Konzert gehört, hier im Klassikforum auf WDR 3 mit dem Ensemble La Serenissima unter Adrian Chandler. Und jetzt steht hier Antonín Dvořáks 8. Symphonie auf dem Programm. Ja, und ich gestehe, auch diese 8. Symphonie, die plane ich meistens wegen ihres dritten Satzes ein, wegen des Allegretto Grazioso, denn der ist so wunderschön, dass, wenn ich ihn auch nur wenige Sekunden höre, ich ihn meistens mehrere Tage danach nicht mehr aus dem Kopf kriege. Also ein echter Ohrwurm für mich. Die 8. Symphonie gilt auch als Dvořáks englische Symphonie, was allerdings nur damit zu tun hat, dass sie uraufgeführt wurde oder aufgeführt wurde an der Universität Cambridge, und zwar am Tag, bevor Dvořák die Ehrendoktorwürde dieser Universität Cambridge erlangen sollte. Ja, und das hätte er sich am Anfang seiner Karriere mit Sicherheit nicht träumen lassen. Dvořák bezeichnete sich ja noch in seinen erfolgreichsten Jahren immer noch als ganz einfachen böhmischen Musikanten. Und er hat dann tatsächlich an seinen Vater geschrieben, als er später mal in London aufgetreten ist, in der Royal Albert Hall, dirigierenderweise: Stell dir vor, Papa, die ganze Einwohnerschaft unseres Dorfs zu Hause passt in die Royal Albert Hall, und selbst wenn alle da sind, wären immer noch ein paar Plätze Platz. Das Einzige, was Dvořák ein bisschen gestört hat, ist, dass er meistens selbst am Pult stehen musste, wenn er seine eigenen Sinfonien dirigiert hat. Denn er hat dann auch nochmal an seinen Papa geschrieben, dass es ihn so mächtig störe, mit der rechten Hand immer in der Luft herumfummeln zu müssen. Denn eigentlich würde er lieber so richtig dreinschlagen mit seiner Hand, entweder aufs Notenpult oder auf die Musiker, die nicht so ganz gemacht haben, was er wollte. Jedenfalls wurde er dennoch zum Löwen der Saison, und nicht nur eben im europäischen Kernland erfolgreich, sondern spätestens mit dieser 8. Sinfonie auch international. Ja, und wenn ich diesen dritten Satz von Dvořáks 8. Sinfonie höre, dann denke ich immer an den Satz, den mir irgendjemand mal gesagt hat: Antonín Dvořák malt gerne erinnerungsferne Verliebtheit, die nur so lang tanzt, wie man noch nicht erwacht ist. Wir hören Dvořáks 8. mit dem WDR-Sinfonieorchester unter Christian Marcellaru.

Dvoraks Sinfonie Nummer 8, die sogenannte englische, weil er sie am Vorabend der Verleihung der Ehrendoktorwürde der Universität Cambridge selbst dirigiert hat. Antonín Dvořák. In London war er rasend populär, hat an seinen Vater geschrieben: Papa, ich bin der Löwe der Londoner Saison. In einigen Zeitungen war auch von euch, Vater, die Rede, dass ich von armen Eltern abstamme und dass mein Vater Fleischwirt, Fleischer und Gastwirt war und dass er alles dafür tat, um seinem Sohn die rechte Erziehung zu geben. Ehre sei euch dafür. Und auch ans Ende dieser Partitur hat Dvořák wie fast immer unter alle seine Partituren das Dank sei Gott gesetzt. Wir haben Dvořáks Achte gehört mit dem WDR Sinfonieorchester unter Christian Macellaro hier im Klassikforum auf WDR 3.

Es ist so eine unglaubliche Freude, Pianist Sergio Tiempo und seine Schwester Karin Lechner zusammen auf einer Bühne zu erleben. Meistens rastet das Publikum völlig aus. Das hier war Claude Debussys Fête und ich google dann immer nach Konzerten, die Karin Lechner, die Pianistin, die wir gerade gehört haben, irgendwo hier in Europa gibt. Leider schon seit langer Zeit nicht mehr und wohl auch in den nächsten Wochen nicht. Ich muss einfach weiter auf der Suche bleiben, aber ich muss das einfach irgendwann nochmal live sehen. Hier ist das Klassikforum auf WDR 3. Mein Name ist Jörg Lengersdorf und das ist Musik von Joan Trimble.

Come away, O human child, to the waters and the wild. So heißt es in einem Gedicht von William Butler Yeats. The stolen child, komm mit, O Menschenkind, zu den Gewässern und in die Wildnis. Und aus diesem Gedicht stammt die Zeile, die als Motto über dem gerade gehörten Klarinettenstück stand. Where the wandering water gushes from the hills above Glencar in pools among the rushes that scarce could bathe a star. Wo das wandernde Wasser sprudelt aus den Hügeln oberhalb von Glencar in Tümpeln zwischen den Binsen, die kaum einen Stern baden könnten, suchen wir nach schlummernden Forellen und flüstern ihnen ins Ohr, heißt es im Gedicht. Und Pool Among the Rushes, also der Tümpel zwischen den Binsen. So ist das gerade gehörte Klarinettenstück, überschrieben von Joan Trimble. Die war Professorin und Komponistin. Im Jahr 2000 ist sie verstorben und man höre und staune. Joan Trimble hat als Teenagerin BBC gehört und da eine Übertragung von Alban Bergs Wozzeck. Und nach Wozzeck hat sie gedacht, ich werde auch Musikerin, ich muss Komponistin werden. Das ist auch deswegen erstaunlich, weil Joan Trimbles Musik doch sehr anders klingt als jene von Alban Berg. Joan Trimble hat lebenslang nach britischer Folklore gesucht, nach schottischen und irischen Jigs und die dann auch in ihre eigenen Kompositionen integriert auf kunstvolle Art und Weise. Wir haben The Pool Among the Rushes gehört von Joan Trimble hier im Klassikforum auf WDR 3 mit John Finucane Klarinette und Elisaveta Blumina Klavier. Und es gibt eine neue Aufnahme von 3 Klavierkonzerten von Wolfgang Amadeus Mozart mit dem Ensemble Il Gardellino und der Pianistin Olga Paschenko. Und jedes Mal, wenn eine neue CD mit Mozart-Klavierkonzerten aus dieser Besetzung rauskommt, dann greife ich sofort zu, schiebe die in meinen CD-Player und höre wie süchtig vom ersten Ton bis zum letzten. Besonders gespannt bin ich auch immer, welche Klaviere und Flügel Pianistin Olga Paschenko für das jeweilige Mozart-Konzert auswählt. Das, was wir jetzt hören, ist ein C-Dur-Konzert, Köchelverzeichnis 246. Mozart hat es als 20-Jähriger geschrieben, in Salzburg, wohl für eine Schülerin seines Vaters, Leopold Mozart, für eine gewisse Antonie von Lützow. Und die war eben eine Schülerin von Papa Mozart. Sie war außerdem eine Nichte des Erzbischofs Colloredo und verheiratet mit dem Kommandanten der Festung Hohensalzburg. Also man musste sich gut stehen mit der Frau. Mozart hat das Klavierkonzert nicht allzu schwer gestaltet. Also es war spielbar für die Frau. Dennoch hat er es selbst uraufgeführt, 1777 in Salzburg, saß also selbst am Klavier. Aber für diese Schülerin hat er eben 3 Kadenzen ausgeschrieben. Und die schwerste davon hat Olga Paschenko sich ausgesucht für den ersten Satz. Das heißt, sie spielt keine Kadenz, die sie selber improvisiert. Das macht sie auch manchmal auf Aufnahmen. Diesmal nicht. Mozart hat die Kadenz im ersten Satz geschrieben und ausgewählt hat sie einen Tangentenflügel. Das heißt, so ein Gerät, das noch ein bisschen klang wie Cembalo, schon auf dem Weg war zu den Hammerklavieren, die demnächst rasend in Mode kommen würden. Ein Instrument, das, wie ich finde, unglaublich gut zu diesem C-Dur-Konzert aus der Salzburger Zeit passt. Und jetzt höre ich auf zu reden und entlasse uns in die Welt von C-Dur und von Wolfgang Amadeus Mozart. Köchelverzeichnis 246, Il Gardellino und Olga Paschenko.

Mozarts C-Dur-Konzertköcherverzeichnis 246 noch in Salzburg komponiert, wohl für eine Klavierschülerin seines Vaters. Und Olga Paschenko saß am Nachbau eines Tangentenflügels, den Mozart wohl so auch noch aus Salzburg gekannt hat. Spät und schmal hatten diese Instrumente damals gebaut. Und so Olga Paschenko schreibt selbst im Booklet, dieses wunderbare Klavier repräsentiere für sie nicht nur die Vielfalt der Tasteninstrumente zu Mozarts Zeit, als eben auch extravagante Erfindungen im Bereich Klang und Mechanik gemacht wurden, sondern drücke auch die wunderbaren Möglichkeiten aus zwischen dem Klang des Cembalos, das eben auch noch im Schwange war, zur Zeit, als Köcherverzeichnis 246 geschrieben wurde, und der Vorbereitung des dynamischen Hammerklaviers, das mehr oder weniger in den Startlöchern stand, allerdings eher anderswo als in Salzburg. Hier ist das Klassikforum auf WDR 3. Mein Name ist Jörg Lengersdorf und das hier ist das Quadriga-Konsort.

Ja, Olga Paschenko, die Solistin in Mozarts Klavierkonzert, hat nicht zu viel versprochen, als sie gesagt hat, ein Cembalo ist vielseitig einsetzbar. Das war das Quadriga-Konzert, hier eben auch unter Zuhilfenahme eines Cembalo und die Stimme von Sophie Eder hier im Klassikforum auf WDR3. Goa Wassail. Und auch die nächste Melodie dürfte irgendwie bekannt vorkommen.

Es gab eine Zeit in China, da war das Gitarrespielen wohl als westlich verpönt. Und tatsächlich war die Gitarristin, die wir gerade gehört haben, Xu Feiyang, eine der ersten Chinesinnen, die überhaupt an einer chinesischen Musikschule Gitarrenunterricht bekommen haben. Später hat sie dann eine riesige Karriere gemacht. Xu Feiyang kann, glaube ich, auch schon mal ganze Stadien füllen. Das war sie, die Gitarrenvirtuosin, mit einem Popsong von John Lennon und Paul McCartney. Möglicherweise haben sie ihn erkannt. 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Also hier ist das Klassikforum auf WDR 3 und wir gehen nochmal zurück, ja nicht zu klassischer Musik, aber zu Klaviermusik des 20. Jahrhunderts. Désordre, also Unordnung von György Ligeti. Yu Zhawang, Klavier.

0: Larveuse mit dem Kuckuck von Camille Saint-Saëns. Und ausgerechnet in dieser Aufnahme eines alten Musikensembles hört man am deutlichsten, wie viel Jazzharmonien eigentlich in diesem alten Klassiker stecken. Davor Yuja Wang mit der Legitee-Etude Désordre, also Unordnung. Das Klassikforum ist damit vorher zu Ende gegangen. Gibt's aber natürlich rund um die Uhr auf wdr3.de. Ganz viel aus dem Programm von WDR 3 gibt's natürlich auch in ARD Sounds. Die Redaktion der Sendung hatte Susanne Ockelmann. Mein Name ist Jörg Lengersdorf. Ich wünsche Ihnen noch einen schönen Tag mit unserem Programm. Hier folgt gleich der Tag um 12 und anschließend kommt der Kollege Sascha Zien.
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5: Mit Jutta Hammann, hallo zusammen. Und wir befassen uns heute. Mit Jutta Hammann, hallo zusammen. Und wir befassen uns heute mit der womöglich beliebtesten Beschwerdestelle.

0: logische Entwicklung liegt. Da wundert es dann nicht, dass Hamm gerade der Hotspot für Klimaaktivisten ist. Die wollen gegen Gaskraftwerke protestieren, die nicht nur in Hamm entstehen oder erweitert werden sollen. Und dazu startet heute ein großes Klimacamp, mitinitiiert etwa vom BUND und Greenpeace. Am Samstag werden da sogar mehrere tausend Aktivisten zu einer Großdemo erwartet. Sven Lüß für WDR aktuell.
1: Der Blick vom Gelände des Klimacamps in Hamm ist beeindruckend. In etwa 3 Kilometern Entfernung ragen 3 riesige Kühltürme des RWE-Gaskraftwerks Gersteinwerk aus dem Grün der Lippewiesen. Für viele Umweltaktivisten hier ist das eher bedrückend, gleichzeitig aber auch Motivation. Sie wollen gegen den Ausbau des Kraftwerks protestieren und fordern, so schnell wie möglich aus fossilen Energieträgern wie Gas oder Öl auszusteigen. Die Pläne der Bundesregierung, die Energiegewinnung aus Gas noch auszubauen, seien absurd, sagt etwa Christoph Bautz, Geschäftsführer des Aktionsbündnisses Campact.
2: Und das ist besonders, denke ich, unter aller Einschätzung nach absurd, angesichts dessen, wie uns doch gerade der Konflikt am Persischen Golf und die explodierenden Energiepreise genauso wie die Hitzerekorde gerade in Teilen Europas nochmal deutlich machen, wie wichtig eine Energiewende und eine weit schnellere Energiewende ist für unsere Sicherheit, für unsere Unabhängigkeit, für den Geldbeutel auch vieler Verbraucherinnen und Verbraucher und überhaupt für eine lebenswerte Zukunft.
1: Campact organisiert gemeinsam mit anderen großen Umweltschutzgruppen am Samstag eine Großdemo. Mehrere tausend Menschen wollen damit gegen das RWE-Kraftwerk protestieren. Zurzeit ist noch nicht sicher, wo die Demonstration stattfindet. Die Umweltaktivisten wollen direkt vor dem Kraftwerk demonstrieren. Das hat die Polizei aber verboten, aus Sicherheitsbedenken. Jetzt haben die Demo-Anmelder eine Klage angekündigt. Ausgang offen. Bis dahin werden im Camp Workshops und Vorträge rund um den Ausstieg aus fossilen Energien stattfinden. Unter anderem werden Klimaschützer aus dem globalen Süden dort sprechen, etwa aus Uganda oder Malaysia, und von den Auswirkungen der Klimaerwärmung berichten.
0: In Hamm protestieren Klimaaktivisten gegen Pläne der Bundesregierung, Gaskraftwerke neu zu bauen oder zu erweitern. Sven Lüß hat berichtet. Ist mein Handyvertrag zu teuer oder hat mich der Arbeitgeber beim Urlaub irgendwie über den Tisch gezogen? Es gibt kaum ein Thema, das die Beraterinnen und Berater der Verbraucherzentrale nicht kennen. Dafür sind sie schließlich auch da, um uns in Fragen des privaten Konsums unabhängig zu beraten und zu unterstützen. Heute hat die Verbraucherzentrale NRW zum Jahr 2025 Bilanz gezogen und die Bilanz gibt immer Aufschluss darüber, welche Themen in den vergangenen Jahren denn besonders gefragt waren. Sebastian Moritz aus der WDR-Wirtschaftsredaktion, bei welchen Themen gab es denn im vergangenen Jahr den größten Beratungsbedarf?
3: Ja, ein Dauerthema sind ungewollte Vertragsabschlüsse. Also der Klassiker ist das Zeitungsabo oder zurzeit verstärkt Glasfaseranschlüsse, die man sich irgendwie hat aufquatschen lassen. Wir haben es vermutlich alle schon mal erlebt. Da steht plötzlich jemand vor der Haustür, ist am Telefon. Man lässt sich überrumpeln und hat dann mit einem Mal einen Vertrag, den man eigentlich gar nicht wollte. Diese Masche, die ist seit Jahren bekannt, funktioniert aber immer noch. In 4 von 10 Beratungsgesprächen ging es um solchen Ärger bei Verträgen. Aber es gibt auch neue Maschen, die die Verbraucherschützerinnen und Verbraucherschützer beobachten. Und zwar Ärger mit sogenannten unklaren Dienstleistungen. Das sind Anbieter, die meist online versprechen, dass sie zum Beispiel bei der Beantragung des Kindergeldes helfen, beim Kirchenaustritt oder bei der Einrichtung eines Nachsendeantrags bei der Post. Die Homepage, die sieht dann auch auf den ersten Blick aus, wie zum Beispiel die Seite einer Behörde. Tatsächlich landet man aber auf der Seite eines Unternehmens und zahlt dafür eine eigentlich unnötige Gebühr.
0: Weiteres Thema, dickes Thema in den Beratungsgesprächen war wohl der Ärger rund um die Energieversorger. Worum ging es da?
3: Es melden sich immer häufiger Menschen bei der Verbraucherzentrale, die ihre Strom- oder Gasrechnung nicht bezahlen können. Carina Lichtenberg ist Expertin für Energiearmut bei der Verbraucherzentrale NRW.
4: Was wir feststellen in den Beratungsgesprächen ist, dass die VerbraucherInnen die Folgen der ersten Energiepreiskrise aus dem Jahre 2022 immer noch mitschleppen. Das heißt, die Energieschulden, die da entstanden sind, die machen sich einfach bemerkbar.
3: Das Problem ist, viele, die ihre Strom- oder Gasrechnung nicht bezahlen können, melden sich zu spät bei der Verbraucherzentrale, wenn der Versorger die Energieversorgung also schon eingestellt hat. Und dann kann auch die Verbraucherzentrale oft nicht mehr helfen. Die Beratung rund um solche Energiesperren ist dort übrigens kostenlos.
0: Die Verbraucherzentrale hat Bilanz gezogen und Sebastian Moritz hat uns berichtet, was die drängendsten Fragen waren. In Dienstlagen im Kreis Wesel hat sich ein schwerer Unfall ereignet. Mehr dazu jetzt in den Kurznachrichten mit Katrin Baumhöfer.
5: In Dinslaken ist eine Frau mit ihrem Auto am Morgen aus noch ungeklärter Ursache in eine Gruppe von Kindern gefahren. Laut Polizei war sie von der Fahrbahn abgekommen und mit 3 Kindern zusammengestoßen, die gerade auf ihren Fahrrädern unterwegs waren. 2 der Kinder wurden schwer verletzt.

0: In Nordrhein-Westfalen ist wieder ein Generalschlüssel eines Gefängnisses verschwunden. Laut Justizministerium wurde dieser aber wohl nicht gestohlen. Der Schlüssel soll nur Büros öffnen. Die Haftanstalt verlassen kann man damit wohl nicht. Um welche JVA es geht, ist nicht bekannt. Vor 3 Wochen war durch Ermittlungen gegen Mitarbeiter der JVA Euskirchen bekannt geworden, dass dort elektronische Generalschlüssel manipuliert wurden. Daraufhin sollten alle Gefängnisse in NRW ihre Schlüssel prüfen. In Köln kommen heute Vertreter aus Wirtschaft, Forschung und Politik zusammen, um über Raumfahrt zu sprechen, auf Einladung der Landesregierung. Die setzt auf die Raumfahrtindustrie, um Wirtschaft und Jobs in NRW zu stärken, weil auch andere Branchen profitieren. Am Möhnesee sind gerade Polizeitaucher im Einsatz. Im Bereich der Delecker Brücke ist Munition gefunden worden, möglicherweise in größeren Mengen, bestätigt ein Polizeisprecher. Nach ersten kleineren Funden könnte es sich um Übungsmunition der Bundeswehr handeln. Klärung bringen aber erst die Tauchgänge der Spezialisten. Der Bereich an der Bundesstraße zwischen Soest und Arnsberg heißt Taucherbucht, weil dort viele den Tauchsport am Möhnesee nachgehen. Bahnpendler und Zugreisende auf der linken Rheinseite brauchen heute mehr Geduld. Zwischen Remagen und Born-Mehlem fallen zurzeit Nahverkehrszüge aus. Nach Angaben der Bahn gibt es eine Störung an einer Oberleitung. Betroffen sind unter anderem der Regionalexpress 5 und die Regionalbahnen 26 und 30. Wie lange die Sperrung andauert, ist unklar.
1: Katrin Baumhöfer mit den Kurznachrichten. Wann ist ein Mensch eigentlich reich oder sogar superreich? Eine US-amerikanische Unternehmensberatung sagt, superreich ist, wer mehr als 100 Millionen Dollar besitzt. Das sind umgerechnet rund 86 Millionen Euro. Und man muss die Superreichen gar nicht in den USA oder China verorten. Auch in Deutschland gibt es die. Geschätzt 5000 Superreiche haben wir hierzulande. Klingt erstmal nicht so viel, aber diese 5000 besitzen rein rechnerisch ein Viertel des gesamten Vermögens. Und ihre Zahl steigt rasant an. Es werden also immer mehr. Lena Sterz, WDR aktuell. Warum sind immer mehr Menschen in Deutschland so reich?
2: Im Prinzip, weil sie viel Geld an der Börse machen. Das hat die Unternehmensberatung Boston Consulting analysiert, die die Zahlen der Superreichen heute veröffentlicht hat. Und was sie auch analysieren, die Superreichen werden immer reicher. In kürzester Zeit, innerhalb eines Jahres, ist die Zahl von ungefähr 4000 Superreichen auf 5000 angestiegen. Und ein Autor der Studie interpretiert die Zahlen so, dass ein kleiner Teil der Deutschen immer reicher wird. Da gibt es ja auch Forderungen, dass diese Menschen stärker besteuert werden, wo in vielen Bereichen eigentlich gerade das Geld fehlt.
1: Von den Superreichen kommen dann ja vermutlich auch welche aus Nordrhein-Westfalen. Wer ist das denn so?
2: Ja, von den 5000 kommen einige aus NRW. Die reichsten davon heißen Albrecht mit Nachnamen, Albrecht wie Aldi. Nachfahren der Aldi-Gründer sind das. Da gibt's einige mehrfache Milliardäre noch in der Familie. Dann noch die Gründer des Pharmaunternehmens Hexal, die Zwillinge Andreas und Thomas Strüngmann. Die sind auch mehrfache Milliardäre. Und noch ein Pharmagründer aus NRW ist sehr reich geworden, da der BioNTech-Gründer Uğur Şahin und weitere reiche Familien sind die Tengelmann-Gründer und die Familie Oetker zum Beispiel.
1: Immer mehr Superreiche in Deutschland. Lena Sterz hat uns berichtet, auf einer Yacht rumschippern wäre bei dem Wetter nicht das Schlechteste, aber der Badesee oder ein Eimer Wasser tut's vielleicht auch. Ganz so heftig wie zuletzt wird es aber heute nicht. Es sind heute höchstens 27 Grad. Es bleibt sonnig bei oft strahlend blauem Himmel mit nur wenigen Wolken. Also nicht mehr ganz so heiß wie gestern. Und in heute Nacht kühlt es sich dann meist deutlich ab. In Ostwestfalen geht es auf 6 Grad runter. Am Rhein bleibt es mit 11 Grad etwas milder. Und morgen wird es dann genauso sommerlich wie heute mit Sonne und nur dünnen Wolken bei 22 bis 27 Grad. Also Temperaturen so wie heute. Und dann am Samstag legt das Ganze nochmal zu. Da werden es nochmal 31 Grad. Und ich sehe gerade am Freitag, also übermorgen, 33 Grad. So, jetzt hören wir aber auf. Das war WDR aktuell, der Tag um 12. Ich bin Jutta Hammann. Schönen Tag noch.
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3: Heute mit Sascha Zien. Schönen guten Tag. Ich erinnere mich, wenn es um Gitarren geht, immer gerne an eine Szene aus der, naja, nur so mittelmäßig lustigen 90er-Jahre-Kinokomödie Wayne's World. Da kommen die beiden Protagonisten in ein Gitarrengeschäft, wollen ein Instrument testen, fangen an, das Intro zu Stairway to Heaven von Led Zeppelin zu spielen und der Gitarrenverkäufer stürmt auf sie zu und stoppt sie sofort und zeigt auf ein Schild. No Stairway to Heaven, weil einfach alle Leute in Gitarrenläden immer dieses Intro spielen und die Verkäufer es einfach nicht mehr ertragen. Und was für eine Gitarre testet Wayne da? Natürlich eine Fender Stratocaster. Die wohl berühmteste Gitarre der Welt, von der es unzählige Nachbauten gibt. Das könnte jetzt vorbei sein, denn das Landgericht Düsseldorf hat entschieden, das Design der Stratocaster ist einem Kunstwerk gleichzusetzen und darf nicht mehr 1:1 kopiert werden. Mehr zu diesem Fall mit 6 Seiten gibt es gleich in der Westart nach Stratocaster Musik von Eric Clapton, Lies. Sie können da ja mal auf die Gitarre achten.

0: Das war für mich früher immer ein Traum. Eine echte Fender Stratocaster. War als Schüler, Zivi oder Hilfshafenarbeiter finanziell leider ganz weit weg. Aber es hat damals immerhin für einen ganz okayen Nachbau gereicht. So einen Nachbau zu kaufen, könnte in Zukunft so ein bisschen schwieriger werden, denn Fender hat geklagt und vor dem Landgericht Düsseldorf Recht bekommen. Das Design der Gitarre ist geschützt und darf nicht einfach so kopiert werden. Fangen wir aber doch mal ganz von vorne an zusammen mit dem Kollegen Sebastian Wellendorf. Hallo Sebastian.
1: Hallihallo.
0: Für die Nicht-Gitarren-Nerds, was ist denn die Stratocaster und was macht dieses Gitarrenmodell so ikonisch?
1: Ja, sie ist, du hast es schon beschrieben, sie ist nicht eines, sondern wahrscheinlich das berühmteste E-Gitarrenmodell der Welt. Sorry, Gibson-Fans. Und ich habe ein Klangbeispiel mitgebracht. Sie klingt ungefähr so.

0: Das ist die Stratocaster von Jimi Hendrix bei Woodstock, die übrigens ein italienischer Fernsehmoderator 1990 für damals 350.000 Mark gekauft hat und deswegen mit seiner Familie in einen Wohnwagen umziehen musste. Also von Jimi Hendrix über Eric Clapton bis Jeff Beck, sie ist die ikonische Gitarre, millionenfach verkauft, millionenfach auch nachgebaut. Aber hier geht es nicht um den Klang der Stratocaster, sondern es geht um das genauso ikonische Design, und zwar das Design des Korpuses. Diese besondere, ja, wie beschreibe ich es, S-geschwungene Form, die sehr oft von anderen Herstellern kopiert worden bzw. nachempfunden wurde. Übrigens der Emoji bei WhatsApp, der ist auch dieser Stratocaster-Gitarre nachempfunden, wenn man da mal das Symbol Gitarre verschicken möchte. Ja, und nun geht, du hast es gesagt, Fender juristisch gegen diese Kopien bzw. deren Herstellerfirmen vor.
1: Und die haben ja auch erstmal vor Gericht Erfolg gehabt, Fender, so wie ich das verstanden habe.
0: Ja, das Landgericht Düsseldorf hat entschieden, dass das Stratocaster-Korpus-Design nach deutschem und europäischem Urheberrecht geschützt ist. Auslöser dieses Verfahrens waren die E-Gitarren einer chinesischen Firma, die über AliExpress auch nach Deutschland importiert worden sind. Fender schreibt nun, dass das Gericht zu dem Schluss gekommen ist, dass diese Instrumente das Stratocaster-Design unrechtmäßig reproduzieren.
1: Also, dass hemmungs- und schamlos kopiert wird, das ist ja eigentlich ja nichts Besonderes. Das passiert ständig, zum Beispiel bei großen Klamottenfirmen, wo sofort Designs von berühmten Modehäusern kopiert werden, wenn die Models noch nicht mal vom Laufsteg runter sind. Was ist jetzt an diesem Fall das Besondere?
0: Ja, da müssen wir ein bisschen differenzieren. Es geht nämlich hier nicht um klare Fälschungen. Also wir sprechen nicht von Abibas-T-Shirts statt Adidas oder Plastik statt Holzprodukte. Es geht einzig und allein um die berühmte Form, die Silhouette, die von anderen Gitarrenherstellern nachempfunden wurde. Und die wurde vom Landgericht nicht als funktionales Produktdesign betrachtet, sondern, jetzt kommt's, als urheberrechtlich geschütztes Werk der angewandten Kunst.
1: Also da geht es schon um mehr als um gefälschte Gucci-Taschen aus der Strandboutique, sondern ja wirklich um ein Kunstwerk, so wie ein Bild oder ein Musikstück?
0: Ganz genau. Also Produktdesign kann man ja zum Beispiel schützen lassen. Die Form des iPhones ist geschützt. Das kann man als Firma dann beantragen, sogar auch als Privatperson. Das wird dann vor Gericht entschieden. Das Design eines Porsches 911 zum Beispiel ist nicht mehr geschützt. Da hat der EuGH entschieden, dass die Form des Autos nicht mehr die erforderliche Eigenart besitzt. Meistens gilt so ein Design. Designschutz 25 Jahre, aber, das ist jetzt der Unterschied, beim Urheberrecht, der Dinge aufgrund ihrer künstlerischen Gestaltungshöhe schützt, bei Musikstücken ist das die Schöpfungshöhe, also Alltagsgegenstände, eine Schraube zum Beispiel, die kann wegen ihrer Form nicht geschützt sein, die Form ist da rein funktioneller Natur, sie muss eine gewisse Individualität oder Kreativität aufweisen, diese Form, die sie vom Gewöhnlichen abhebt und somit künstlerischen Ansprüchen genügt. Und genau das ist jetzt hier eingetreten. Und wenn das eintritt, dann ist dieser Schutz auch für 70 Jahre aktiv.
1: Also das trifft laut Gericht jetzt auf die Stratocaster zu und macht sie damit eben nicht mehr zum Gebrauchsgegenstand, sondern zu einem Kunstwerk. Gab es das eigentlich schon vorher mal, dass Musikinstrumente wegen ihrer Form, wegen des Designs geschützt werden? Und zwar, weil sie eben als, ich sage immer noch in Anführungsstrichen, Kunstwerke gesehen werden?
0: Ja, ich unterscheide wieder zwischen Designschutz und Urheberschutz. Also den Designschutz, den gibt es auch bei anderen Instrumenten. Die Form eines Steinway-Flügels zum Beispiel durfte nicht kopiert werden. Die Schutzdauer ist da aber längst schon abgelaufen. Das sind ja in der Regel 25 Jahre. Aber da geht es eben nicht um die Kunst oder das Kunstwerk in diesem Produkt. Daneben haben sich bislang auch Rechtsstreits immer um die Funktion von Instrumenten gedreht. Also großes Beispiel ist Robert Moog, der Erfinder des ersten Synthesizers. Der hat sich bestimmte Schaltkreise patentieren lassen, die durften nicht nachgebaut werden. Der Sound, das ist auch ganz interessant, der Sound von Instrumenten ist grundsätzlich aber nicht geschützt. Außerhalb der Musikwelt ist dieses Urteil schon auch was Besonderes, denn aktuelles Beispiel ist die Firma Birkenstock. Die wollte nämlich auch ihre Pantoffeln urheberrechtlich, also als Kunstwerke, schützen lassen, hat aber nicht geklappt, die Klage. Ein möglicher Grund für den Erfolg der Klage bei Fender könnte der juristische Spin in dieser Sache sein. Nach Angaben des Landgerichts handelt es sich bei der Entscheidung nämlich um ein Säumnisurteil. Das bedeutet, das Urteil ist ergangen, weil die von Fender beklagte Partei vor Gericht nicht erschienen ist. Also kann sie noch anfechten, dieses Urteil, aber erstmal ist es rechtsgültig.
1: Was bedeutet das alles denn nun für Gitarristen und für stolze Stratocaster-Besitzer?
0: zum Beispiel so wie dich als Stratocaster-Kopie-Inhaber. Du solltest dein Schätzchen gut hüten. Oh. Schwierig wird es für Firmen, die die designähnlichen Modelle bauen. Offenbar hat es da auch schon Abmahnungen seitens Fender gegeben. Die Kollegen vom SWR haben da einige große Läden angefragt. Die sind zumindest angeschrieben worden. Das betrifft einen unglaublich großen Markt, denn diese sogenannten S-Style-Stratocaster-Modelle, die sieht man bei sehr vielen Gitarrenmodellen. Es ist auch noch nicht so ganz klar, was das für Abbildung der Stratocaster bedeutet, hatte ich eben angesprochen. Zum Beispiel das Gitarren-Emoji, ist jetzt die Frage, darf das überhaupt noch abgebildet werden? Ja, derzeit bringen sich viele andere Instrumentenhersteller in Position. Man wartet die Endgültigkeit des Urteils ab. Aber die Frage, wo endet eigentlich Inspiration, wo beginnt ein einzigartiges Kunstwerk, das geschützt werden kann oder muss, die weitet sich natürlich jetzt aus. Von Bildern, Büchern und Musikstücken auf Gebrauchsgegenstände, wie zum Beispiel eine E-Gitarre.
1: Sebastian Wellendorf, vielen Dank, auch wenn ich natürlich eine E-Gitarre niemals als Gebrauchsgegenstand bezeichnen würde.
0: Nein.
1: Die Fender Stratocaster darf laut dem Landgericht Düsseldorf nicht mehr 1:1 kopiert werden in ihrer Form. Und ich weiß gar nicht, ob man in Amalia von Melody Gardot vielleicht auch eine Stratocaster hören kann.

0: Amalia war das von Melody Gardot. Also dem Titel vom neuen Buch von Christiane Rösinger, dem stimme ich schon mal nicht zu. The Joy of Aging. Und ich merke beim Renovieren unserer Bruchbude, mir tut permanent alles weh. Momentan vor allem der untere Rücken, vom Gehwegplatten die Treppe hochschleppen. Das wäre mir vor 15 Jahren sicherlich noch deutlich einfacher gefallen. Aber warum schreibt Rösinger von der Freude des Alterns? Was ist so schön daran? Andrea Gerg wollte das für die Westart wissen und hat losgelesen.
1: Würde nicht alle Welt ständig über das Älterwerden lamentieren, ich hätte es gar nicht richtig bemerkt und würde auch selbst wenig jammern.
2: Schreibt Christiane Rösinger, Mitgründerin legendärer Bands wie den Lassie Singers und Britta, in ihrem neuen Buch The Joy of Aging, das in schönster Dialektik dann aber doch erstmal mit den üblichen altersbedingten morgendlichen Beschwerden loslegt.
1: Als ich an diesem trüben Februartag in meiner Kreuzberger Altbauwohnung erwachte, ging ich nach der ersten Orientierung: Wo bin ich? Was ist das für ein Zimmer? Wie jeden Morgen die Liste meiner gesammelten Missempfindungen, Schmerzen und Gebrechen durch. Was tut weh? Fangen wir unten an.
2: Nachdem die Autorin trotz schmerzender Füße, Rückenproblemen, schwachem Herzen und chronischer Melancholie doch noch in die Gänge gekommen ist, kann es losgehen mit den Freuden des Alters, die Christiane Rösinger mit feiner Ironie und ausgeprägtem Sinn für Pointen ausbreitet.
1: Das Alter hat einen schlechten Ruf. Es wird gefürchtet und verflucht, wird mal verdrängt, mal angstvoll herbeigeredet. Warum sagen wir angesichts des Fortschreitens der Jahre nicht mal etwas Positives? Ist es nicht toll, so lange durchgehalten zu haben?
2: Anders als es in den üblichen Altersmitbringbüchern der Fall ist, denkt Christiane Rösinger nicht nur über Falten, graue Haare und andere Oberflächenveränderungen nach. Vielmehr stromert sie durch die Philosophiegeschichte, liest nach, was Platon, Simone de Beauvoir oder Susan Sontag zum Alter geschrieben haben. Und sie nimmt erfreulicherweise auch mal die gesellschaftlichen Bedingungen in den Blick, unter denen viele Menschen heutzutage alt werden.
1: Überall liest man nur von den Kreuzfahrtrentnerinnen, den wohlhabenden Senioren, den alten Umweltsäuen, die den Planeten an die Wand gefahren haben. Sitzt man aber in Berlin in einem Café mit Blick auf einen der leuchtend orangen Abfalleimer mit den lustigen Wortspielen, lässt sich gut mitzählen, wie viele Leute im Rentenalter, normale Leute, keine Wohnungslosen, in einer Stunde vorbeikommen und den Papierkorb nach Pfandflaschen durchwühlen.
2: Auch die ebenso bewunderte wie romantisierte Künstlerbohème, zu der Christiane Rösinger auch gehört, kommt nur dank uralter Mietverträge und nicht nachlassender Kreativität einigermaßen mit ihrer Mindestrente aus.
1: Der Musikerinnenberuf verhindert Verbürgerlichung, singen, schreiben, Lieder und Platten machen, Partyreihen veranstalten, Theaterstücke inszenieren. Man ist immer mit Jüngeren zusammen und verdient wenig. Beides schützt vor Verspießerung.
2: Ausgesprochen amüsant sind auch Christiane Rösingers Feldstudien im mitgealterten Umfeld. Während sich eine Freundin einen Hund zugelegt hat, ist die andere in eine Landkommune gezogen und die dritte stürzt sich von einer missglückten Beziehung in die nächste. Alles keine Vorbilder für Rösinger, die mit Blick auf Film und Literatur feststellt, dass ohnehin kaum Role Models für Frauen über 50 existieren. Einigermaßen ratlos beschließt sie, erstmal im Garten weiterzuschreiben.
1: Dabei war es mit dem Ausruhen und Schreiben im Garten noch nie was geworden. Es gab einfach immer etwas zu tun und letztendlich macht mich nicht so glücklich und zufrieden wie die Gartenarbeit. Im Laufe von 10 Jahren als Gartenbesitzerin habe ich ein nahezu libidinöses Verhältnis zu meinem Garten entwickelt. Ist die glückliche Gärtnerin ein Role Model für die ältere Frau?
2: Am Ende kreiert Rösinger noch das Modell des Teenagers, eine Mischung aus Seniorin und Teenager. Schließlich hätten beide Lebensphasen erstaunlich viele Gemeinsamkeiten. Beide hängen gern in Parks herum, tragen wenig bis nichts zum Bruttosozialprodukt bei und lassen sich nur ungern etwas sagen. Eine gewisse Verweigerungs- oder Punkhaltung, schreibt Rösinger, könne man im Alter richtig auskosten und sich sagen, ich mache einfach, was ich will. Oder wie das Fazit dieses überaus klugen und amüsanten Buches lautet, das wirklich einen Dauerplatz auf der Bestsellerliste verdient hätte.
1: Denn alt ist alt und alt macht frei.
0: Ich muss das unbedingt lesen, bevor ich die nächsten Gehwegplatten die Treppe hochtrage. The Joy of Aging heißt das neue Buch von Christiane Rösinger. Ist erschienen bei Rowohlt 100 Augen. 288 Seiten gibt's für 24 Euro.

0: First Train Out ist das in der Westart mit dem Martin Fabricius Trio.
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2: mit Cordula Leisse. Das inklusive Sommerblutfestival in Köln steckt in Finanznöten. Zum 25-jährigen Jubiläum der Veranstaltungsreihe sagte der Festivalleiter Rolf Emmerich der Taz, dass die Landesregierung ein zentrales Jugendprojekt nicht fördern wolle. Zur Begründung habe das zuständige Kulturministerium angegeben, dass der Projektantrag gegen das Gebot der Parteienneutralität verstoße. Im Antrag steht, dass sich das Projekt auch mit dem wachsenden Einfluss der AfD auseinandersetzt. In den letzten Monaten waren schon andere Fördergelder für das Sommerblutfestival weggefallen. Laut Emmerich steht jetzt die Zukunft des Festivals auf der Kippe. Der Mann, der viele Reden für den US-Bürgerrechtsaktivisten Martin Luther King geschrieben hat, ist tot. Clarence B. Jones starb im Alter von 95 Jahren in der San Francisco Bay Area. Das melden mehrere US-Medien. Jones war als Redenschreiber und als persönlicher Anwalt an der Seite Martin Luther Kings. Er schrieb an der berühmten Rede »I have a dream« mit, die King 1963 in Washington hielt. Er soll auch dabei geholfen haben, Kings Briefe aus dem Gefängnis von Birmingham raus aus der Haftanstalt zu schmuggeln. Jones wurde 1931 in Philadelphia geboren. Wegen einer Falschmeldung zum Tod des letzten überlebenden Bee Gees Barry Gibb haben fast 1 Million Fans online getrauert. Auf einer inzwischen abgeschalteten Facebook-Seite wurde der Tod des 79-jährigen Sängers verkündet. In kurzer Zeit sammelten sich jede Menge Likes. Das berichtet das Promi-Portal TMZ. Schließlich habe die Familie des Musikers die Todesmeldung dementiert. Der Sänger sei gesund und glücklich. Laut TMZ wurden in der Vergangenheit schon andere Prominente fälschlicherweise für tot erklärt, Justin Bieber, Tom Hanks und John Bon Jovi zum Beispiel. Gibb gründete die Bee Gees zusammen mit seinen bereits gestorbenen Brüdern Morris und Robin in den 1950er Jahren. Der schlagzeilenträchtige Juwelenraub im Pariser Louvre soll verfilmt werden. Grundlage ist ein von französischen Journalisten geschriebenes Recherchebuch über den Diebstahl. Die Filmrechte daran soll laut dem Buchverlag die Produktionsfirma Iconoclast gekauft haben. Geplant sind demnach ein Spielfilm unter der Regie des Filmemachers Romain Gavras und eine Dokumentarserie. Bei dem Raub im Oktober 2025 wurde aus dem Louvre ein Teil der französischen Kronjuwelen gestohlen. Der Materialwert der Beute wird auf etwa 88 Millionen Euro geschätzt. 4 mutmaßliche Täter sitzen in Untersuchungshaft. Von dem historischen Schmuck fehlt weiter jede Spur.

0: Rexon in der Westart mit My Heart. In der Nacht von Samstag auf Sonntag gab es einen schweren russischen Drohnen- und Raketenangriff auf die Ukraine, einer der schwersten auf die Hauptstadt Kiew. Auch das zentral gelegene ARD-Studio wurde dabei massiv beschädigt und in Teilen zerstört, wahrscheinlich durch eine Druckwelle. Fenster sind geborsten, Räume wurden verwüstet, Wände sind eingestürzt und ähnliches berichten auch die Kolleginnen und Kollegen der Deutschen Welle von ihrem Studio. Menschen befanden sich zu diesem Zeitpunkt nicht in den Studios. Die Kommunikation, die funktioniert noch oder wieder. Und ich bin mit meinem Kollegen Florian Kellermann in Kiew verbunden. Hallo, Herr Kellermann.
1: Hallo.
0: Sie sind ja als Reporter für die Ukraine ohnehin schon Schlimmes und Schweres gewohnt. Kein Strom, keine Heizung im Winter, durchwachte Nächte wegen Bombenalarms. Hat der Krieg für Sie als Reporter jetzt seit diesem Wochenende irgendeine neue Dimension erreicht?
1: Ich denke erstmal nicht. Klar, das war der schwerste Angriff, den ich miterlebt habe auf Kiew, von der Zahl der Einschläge her, von der Lautstärke her, auch dass dieser Angriff gezielt aufs Zentrum gerichtet war, wo ich wohne und wo auch die meisten Kolleginnen und Kollegen wohnen. Das schon, es war aber Gott sei Dank nicht der Angriff mit den meisten Todesopfern. Es bringt sich offenbar, das ist zumindest eine Erklärung, mehr Menschen in Sicherheit, wenn sie wissen, dass es so ein Angriff bevorsteht. Aber klar, natürlich durch die Zerstörung oder die Beschädigung des ARD-Studios ist das Ganze nochmal näher gekommen, gefühlt. Trotzdem würde ich schon sagen, wir sind das mittlerweile einigermaßen gewohnt.
0: Sind Sie denn jetzt da im Studio, während wir sprechen?
1: Nein, das Studio ist noch nicht fähig aufgenommen. Also da kann man nicht aufnehmen, da kann man nicht arbeiten im Moment. Die Aufräumarbeiten dort dauern an. Es sind inzwischen die Fenster erneuert, zumindest zum großen Teil. Aber das Gebäude ist noch nicht freigegeben. Heute wird dort eine Wand entfernt, die vom Nachbarhaus herunterhängt, oben über unserem Haus, also über dem Gebäude, wo sich unser Studio befindet, die einsturzgefährdet ist durch diese Druckwelle. Und morgen soll dann schon das Studio final geputzt werden, wenn ich es richtig verstanden habe. Und wir hoffen, dass wir dann bald dort wieder arbeiten können.
0: Und wo und wie arbeiten Sie jetzt? Von wo sprechen Sie gerade mit uns?
1: Ich spreche von zu Hause aus. Ich habe meine ganze Ausrüstung zu Hause und wir sind ja mobil auch einsatzfähig. Insofern ist das gerade für Radiojournalisten nicht so schwierig.
0: Moskau hat ja nun ausländische Bürgerinnen und Bürger aufgerufen, Kiew zu verlassen, weil weitere Angriffe bevorstünden. Wie ernst nehmen Sie so eine Drohung und wie geht man da vielleicht auch mit der eigenen Angst oder mit dem Respekt davor um?
1: Wir nehmen das insofern ernst, als es weitere solche Angriffe geben wird. Davon muss man leider ausgehen. Diese Angriffe können nicht ununterbrochen stattfinden, weil ein Einsatz von 90 Raketen, wie er in der Nacht erfolgt ist, und auch von 600 Drohnen, das kann Russland Gott sei Dank nicht täglich machen. Die müssen erst wieder auch hergestellt werden, auch wieder in Position gebracht werden. Aber dass es weitere solche Angriffe geben wird, denke ich, steht fest. Wenn Putin das verspricht, in Anführungszeichen, oder auch den Leuten tatsächlich in Russland, die das erwarten, von ihm verspricht, dann muss er das auch einhalten. Es ist keine wesentlich neue Situation, das habe ich schon gesagt. Und die Angst ist klar ein bisschen gewachsen, kann man schon sagen, wenn man denkt, was kommt denn da noch, wird es noch schlimmer. Andererseits ist dann natürlich auch wieder der Gedanke da, gut, aber wir haben es bisher überstanden, wir wissen, wie man sich zu verhalten hat, wenn der Luftalarm kommt, also sich am besten in Sicherheit bringen. Ich habe zum Beispiel eine U-Bahn-Station, die sehr tief ist bei mir in der Nähe, da ist man sicher. Insofern, ja, ist schon ein bisschen Angst da, aber wie gesagt, also wir wissen, wie wir damit umgehen müssen.
0: Wenn wir den Blick vom Journalismus und vom Leben in Kiew noch einmal so ein bisschen zur Kultur hin weiten. Man hatte zumindest so aus der Distanz in Deutschland immer noch den Eindruck, dass so ein bisschen tägliches kulturelles Leben in Kiew noch so eingeschränkt möglich war, dass Kultur auch ein bisschen Ablenkung verschaffen kann oder Zeit zum Durchatmen. Wie ist das im Moment? Sind Theater, Museen geöffnet? Gibt es irgendwelche Kulturveranstaltungen?
1: Ja, die gibt es. Also das Kulturleben war einige Monate nach der russischen Vollinvasion 2022 tot, aber mittlerweile gibt es wieder sehr, sehr viel sogar. Es hat vor kurzem hier ein großes Konzert in Kiew stattgefunden von einer Popband, Boombox, die war zum ersten Mal seit der russischen Großinvasion jetzt hier in Kiew. Da waren 15.000 Leute und solche Konzerte hat es schon öfter gegeben. Die finden dann auf dem Gelände mittlerweile von einem Einkaufszentrum statt, wo es eine Tiefgarage gibt, wo dann eben die Menschen, den Menschen auch klargemacht wird, wenn es Luftalarm gibt, dann könnt ihr alle und müsst auch alle in diese Tiefgarage gehen, weil man dort eben sicher ist. Die Theater, die Oper haben auch ihre Aufführungen. Sie werden vorgezogen, weil es tagsüber weniger Luftalarm gibt als abends. Das heißt, die finden dann schon ab 15 Uhr statt zum Beispiel oder ab 16 Uhr und enden dann um 18 Uhr. Am Wochenende findet in Kiew eine große Buchmesse statt, wo auch deutsche Verleger kommen, die ukrainische Autorinnen und Autoren verlegen. Also das lassen sich die Menschen nicht nehmen, dass sie weiterhin ein Kulturleben haben wollen und daran teilnehmen.
0: Und wie gehen Sie selber auch damit um? Macht man sowas wie zu Kolleginnen und Kollegen sagen, komm, wir gehen heute in diese eine Jazzbar, da spielt irgendwie ein Jazzsaxophonist und wir trinken da irgendwie einen Wein oder sowas? Passiert das?
1: Ja, das passiert schon. Ich meine, es ist das Leben eben unter den Bedingungen. Klar, es gibt eine Ausgangssperre, also das ist alles ein bisschen vorgezogen, aber man geht auch aus. Also man geht auch ins Restaurant und auf diese Buchmesse werde ich auf jeden Fall gehen am Wochenende. Ich war vergangenes Jahr auch auf einem Konzert, klar, auch um darüber zu berichten, aber trotzdem auch um zu sehen, wie dieses kulturelle Leben jetzt eben aussehen kann. Zu diesem Konzert in Kiew, ich habe es schon angesprochen, sind Menschen aus der ganzen Ukraine tatsächlich angereist, also Fans dieser Band. Und das geht auch weiter, weil das ist ja auch das, wofür die Menschen hier kämpfen, dass sie eben weiterhin frei leben können. Und da kommt dann natürlich auch immer die Frage auf, ist das ethisch vertretbar? Soldaten sind an der Front, sterben da auch. Aber von denen, wenn man mit ihnen darüber spricht, hört man ja auch eher, ja, macht das, natürlich denkt an uns, aber macht das trotzdem, weil eben das ist, warum wir für euch eben an der Front stehen, dass ihr weiterhin, dass es ein weiterhin Leben gibt in der Ukraine.
0: Florian Kellermann, ARD-Reporter im Studio Kiew. Vielen Dank und vor allem mal alles Gute Ihnen und Ihren Kolleginnen und Kollegen.
1: Danke.

0: Concrete Forest in der Westart von dem finnischen Jazzensemble Dalindeo. Gucken wir doch jetzt mal im Kino vorbei. Und zwar eher in den kleineren Programmkinos. Da startet jetzt der portugiesische Spielfilm I Only Rest in the Storm. Es geht um einen NGO-Mitarbeiter in Guinea-Bissau und um Fragen der Entwicklungshilfe, Fragen von Begehren und kolonialem Erbe. Der Kollege Patrick Wilinski konnte den Film für die Westart schon sehen. Schönen guten Tag, Patrick.
1: Ja, hallo, guten Tag.
0: Fangen wir mit dem Protagonisten, mit diesem NGO-Mitarbeiter mal an. Was ist das für eine Figur, die uns da durch die Geschichte führt?
1: Ja, er heißt Sergio, ist ein portugiesischer Umweltingenieur, der kommt mit uns quasi in Guinea-Bissau an, mit dem Auto, den ganzen Weg von Portugal ist er runtergefahren nach Afrika und er hat einen Auftrag. Er soll für eine NGO ein Gutachten machen. Es geht da um eine Straße, die gebaut werden soll. Da ist die Frage, ob sie durch ein Naturschutzgebiet geht oder nicht. Aber das wird schnell zur Nebensache, denn dieser Sergio ist am Ende eher sowas wie eine Leerstelle für den europäischen Blick. Also er nähert sich diesen ganzen Communities an, die er vor Ort trifft. Der queeren Community, den Arbeitern, brasilianischen Expats und egal mit wem er spricht, mit wem er in Kontakt kommt, er wird immer reduziert auf seine Herkunft, auf seine Hautfarbe, auf seine europäische Geschichte. Manchmal wird er bewundert, dann wird er wieder angegriffen. Und das macht diese Figur so spannend, weil sie eben auch ganz viel Platz gibt für unser Fremdsein, für unseren Blick auf dieses Land und wie er da sitzt und einmal beim Teetrinken merkt, er lebt in einer ganz anderen Zeit und das überträgt der Film auf uns, diese Zeiterfahrung, das vermittelt der Film wirklich durch eine ganz großartige Wucht.
0: Es geht da ja um ein Straßenbauprojekt, also sogenannte Entwicklungshilfe. Wie zeichnet der Film diese ja kolonial und auch politische Frage?
1: Naja, die Straße ist schon als konkretes Bild gemeint. Ja, eine Straße ist ja erstmal was Gutes. Verbindung, Zugang, Handel, Mobilität. Aber der Film fragt auch, wer nennt das überhaupt Fortschritt? Wer plant diese Straße? Sie wird ja eben von Weißen geplant, von außen wieder. Also wir sehen, dass da koloniale Denkmuster allein schon mit der Frage der Straße mitschwingen. Dann kommt plötzlich ein UNICEF-Event zustande vor Ort und Sergio schaut sich das an, wie so weiße NGO-Mitarbeiter durch ein Dorf gehen, um eine finanzierte Latrine zu sehen, ob die gebaut worden ist oder nicht und wie sie da diese Menschen, die dort leben, öffentlich beschämen, wie sie sagen, wie toll es ist, dass wir euch geholfen haben, hat doch etwas Gewalttätiges. Ja? Also der Film zeigt, wie Geld, wie Institutionen, wie Formulare von außen so alte koloniale Denkmuster weiterleben lassen. Und was sehr schön ist, der Film macht das wirklich nie akademisch. Das ist kein Thesenfilm. Er interessiert sich auch sehr für Körper, für Emotionen, für eine erzählerische Dichte. Das macht ihn wirklich einzigartig.
0: I Only Rest in the Storm ist 3,5 Stunden lang, also der nimmt sich schon viel Zeit für Begegnungen und auch für Gespräche. Trägt der Film über so eine lange Strecke oder fordert der schon auch ganz schön?
1: Er fordert auch schön. Ich kann auch sagen, es gibt auch eine 5-Stunden-Fassung, die in Paris zu einem Kulthit avanciert ist. In Deutschland sehen wir die sehr schöne 3,5-Stunden-Fassung. Und das Tolle ist, dass durch dieses lange Sehen der Gesichter, der Situationen, der Gespräche, Tanz in Clubs, vor allem dieser Einblick in die queere Communities. Wir lernen, dass in Guinea-Bissau eine der progressivsten queeren Communities in Afrika lebt. Also wir erfahren etwas, aber nicht so ethnografisch, touristisch, sondern sehr durchlässig, fast schon dokumentarisch. Und wenn wir uns auf diese Zeit einlassen, gibt der Film uns eine Erfahrung wieder, die so ganz gewöhnliche Spielfilme eigentlich selten geben. Also diese Zeit ist hier auch wirklich sehr intelligent dramaturgisch eingesetzt.
0: Und es werden sehr viele unterschiedliche Themen behandelt. Wie kriegt der Regisseur Pedro Pinho das hin, das alles unter einen Hut zu kriegen?
1: Ja, weil es eben nicht nur politisches Thesenkino ist. Also er interessiert sich auch sehr für Begehren, für Sex, für Liebe. Die Frage, kann ein europäischer Mann in Afrika auch etwas anderes sein als ein europäischer Mann? Oder schwingt da immer Geld, Geschichte, Ungleichheit mit? Und wie dieser Film das zusammenführt mit Tiersymbolen, Landschaftsaufnahmen, Geistern, Geschichte, das ist für das Kino wirklich ein großer Wurf. Ich würde sagen, man sieht den Film nicht, man erfährt ihn richtig körperlich und man bekommt so viele Erkenntnisse vermittelt in diesen 3,5 Stunden, wie es sonst dann so 10, 15 Kino Filme in diesem Jahr eigentlich machen.
0: Patrick Wilinski, vielen Dank. I Only Rest in the Storm von Pedro Pinho kommt in ausgewählte Kinos. Ich habe jetzt bei der kurzen Recherche nur einen Termin gefunden in Essen. Nächste Woche, wo der Film hier in Nordrhein-Westfalen zu sehen ist. Da muss man so ein bisschen suchen, um eine Vorführung zu finden. Aber es lohnt sich ja anscheinend. Musik von Nesrin, die findet man häufiger. Zum Beispiel hier in der Westart. Hier ist Yal Lil.

Nesrin mit Jalil. So viel Westart für heute bei WDR 3. Hier gibt es gleich WDR aktuell und ab kurz nach 13 Uhr das WDR 3 Lunchkonzert mit Katja Schwieglewski. Da gibt es unter anderem wundervolle Lieder von Erik Satie, zum Beispiel L'Omnibus Automobil aus den Chansons für Bariton und Klavier. Das WDR 3 Westart Team und Sascha Zien wünschen einen schönen Mittwochnachmittag.

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5: Die Nachrichten mit Edda Dammöhler. Guten Tag. Die sogenannten Wirtschaftsweisen haben bei der Vorstellung ihres Gutachtens dringende Sozialreformen angemahnt.
6: Nach aktualisierten Vorausberechnungen des Sachverständigenrates werden die Sozialversicherungsbeiträge ausgehend von mittlerweile 42,3% bei unverändertem Recht weiter steigen.
5: Daraus folgt für den Wirtschaftsweisen Martin Werding, es muss schnell etwas unternommen werden, damit die Beiträge in der Sozialversicherung nicht weiter ansteigen. Philipp Eckstein, WDR Berlin.
7: Da haben die Wirtschaftsweisen auch wirklich nochmal Druck gemacht bei ihrer Pressekonferenz. Die Vorsitzende Monika Schnitzer sagte, der Handlungsdruck ist massiv, denn wenn man jetzt die Sozialversicherungssysteme

0: Waffen sichergestellt, die teils bei den Überfällen auch zum Einsatz kamen. So ist bei einem Überfall in der Nähe von Bremen auf einen Geldtransporter geschossen worden. Das wertet die Staatsanwaltschaft als versuchten Mord. Aber das Gericht, das sieht das anders und hat das während des Prozesses auch schon durchblicken lassen. Es soll auch zwei Komplizen gegeben haben, Burkhard Garwig und Ernst Volker Staub. Sie gelten ebenfalls als frühere RAF-Terroristen. Beide sind aber weiter auf der Flucht.
1: Weitere Meldungen im Überblick. Die Bundesregierung will das Baurecht modernisieren, um den Wohnungsbau zu beschleunigen. Das Kabinett hat einen entsprechenden Gesetzentwurf auf den Weg gebracht. Planungsverfahren sollen digitaler, kürzer und für die Bürger verständlicher werden. Der Wohnungsbau häufiger Vorrang bekommen vor Straßenbau oder Umweltschutz. Die Verbraucherzentralen in NRW sind immer häufiger gefragt. Bei der Vorstellung des Jahresberichts in Düsseldorf hieß es, dass es vergangenes Jahr rund 12.000 mehr Anfragen von Verbrauchern gab als im Jahr davor, häufig wegen Problemen mit Online-Shops. In NRW ist ein weiterer Generalschlüssel eines Gefängnisses verschwunden. Laut einem Bericht des Justizministeriums wurde er aber wohl nicht gestohlen und berechtigt nicht dazu, die Haftanstalt zu verlassen. Vor 3 Wochen war bekannt geworden, dass Generalschlüssel der JVA Euskirchen manipuliert worden waren. Daraufhin sollten alle anderen Gefängnisse in NRW ihre Bestände prüfen.
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1: Am Möhnesee in Westfalen sind heute Polizeitaucher im Einsatz. Sie suchen nach weiterer Munition, nachdem unter einer Brücke dort schon Munition gefunden worden war. Heinrich Buttermann war für WDR aktuell vor Ort.
3: Hier direkt unterhalb der Brücke gehen die Taucher ins Wasser in den Möhnesee. Bis zu 15 Meter ist er hier an dieser Stelle tief und man weiß ja noch nicht genau, was man findet. Also Zeugen haben gestern Munition gefunden. Offensichtlich handelt es sich dabei um Manövermunition der Bundeswehr, aber auch das ist noch nicht endgültig bestätigt. Also im Moment wartet man hier ab, ob es weitere Funde geben wird. Und alle sind schon ein bisschen gespannt, was der Möhnesee da so hergeben wird.
1: Und das war WDR aktuell. Das Wetter in Nordrhein-Westfalen. Auch heute ist der Himmel oft strahlend blau und die Sonne lacht. Nicht mehr ganz so heiß. In Herford 22 Grad, in Xanten 25 und in Leverkusen 27 Grad. Morgen wird es ähnlich wie heute. Am Freitag dann wird es wieder heißer mit bis zu 33 Grad. Und dann sind abends auch Wärmegewitter möglich. Und jetzt ist es 13.04 Uhr.
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4: Mit Katja Schwiglewski, ich grüße Sie. Wie wird ein Künstler, eine Künstlerin schlagartig berühmt? Wie gelingt der große internationale Durchbruch? Heute ist es vergleichsweise leicht. Das digitale Zeitalter bringt Fame in Echtzeit. Weltweit mit Social Media ist das kein großes Problem mehr. Aber wie war das zur Barockzeit? Damals musste man schon kluge Entscheidungen treffen, wie zum Beispiel die Wahl des richtigen Verlegers. Vivaldi hat sich für seine bahnbrechende Sammlung von Violinkonzerten Opus 3 ganz bewusst einen renommierten Musikverleger aus der Kulturmetropole Amsterdam ausgesucht, einen, der über eine damals hochmoderne, präzise Drucktechnik verfügte. Und der Erfolg, der lässt damals nicht lange auf sich warten. Vivaldi wird in kürzester Zeit berühmt in ganz Europa. Seine 12 Stücke aus L'estro armonico, die harmonische Eingebung, die ziehen die europäische Musikwelt komplett in ihren Bann. Johann Sebastian Bach hat diese Sammlung ausgiebig studiert. Er hat mehrere Violinkonzerte auch für andere Instrumente bearbeitet. Aus Vivaldis Doppelkonzert Nummer 8. Im Original ist das für 2 Violinen und Streichensemble. Da macht Bach ein berühmtes Orgelkonzert. Wir hören nun dieses Werk in einer Bearbeitung von Gábor Boldotsky. Der ist Trompeter und er hat natürlich eine Fassung für Trompete und Geige plus Ensemble arrangiert. Wir hören Boldotsky zusammen mit dem Geiger Andres Gabetta und der Capella Gabetta. Schön, dass Sie dabei sind.

Gábor Boldocki Trompete, Andres Gabetta Geige, dazu die Capella Gabetta. Das war das Konzert in A-Moll, Opus 3 Nummer 8 von Antonio Vivaldi, gehört im WDR 3 Lunch-Konzert am Mittwoch. Ich denke mal, dass die Trennung von Kunstmusik und Unterhaltungskultur eine eher moderne Erfindung ist, dass sich Komponisten wie Vivaldi über sowas wenig Gedanken machen mussten mit ihrer Musik, mussten die alten Meister ihre Auftraggeber und Gönner natürlich unterhalten und trotzdem durften sie nicht banal sein, die Konkurrenz saß ihnen immer im Nacken. Ein Komponist wie Erik Satie hat den Riss zwischen den Welten der E- und der U-Musik dagegen deutlich gespürt. Für Satie muss es sich manchmal wie ein Doppelleben angefühlt haben, mal die eine, mal die andere Seite bedienen zu müssen, schlicht und ergreifend, weil ein freischaffender Komponist immer gucken muss, wo er bleibt. Im Bereich der Lieder, da offenbart sich dieser Spagat besonders deutlich, denn Erik Satie hat hochkultivierte Kunstlieder geschrieben, genauso wie teils derbe Kabarett- und Varieté-Nummern. Die einen nennt er Melodie, die anderen Chanson. Eine Auswahl präsentiert uns Bariton Holger Falk, Steffen Steiermacher begleitet ihn am Klavier.

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Allons-y, Schuschott, heißt das wirklich? Gehen wir los, so Weichei? Bariton Holger Falk war das und sein Klavierbegleiter Steffen Schleiermacher bei WDR3 mit Liedern von Erik Satie. Kleiner Eindruck von Saties Bandbreite zwischen Kunstlied und Chanson. Das erste Stück L'Omnibus Automobil, dann La Diva de l'Empire Chanson und Allons-y, Schuschott. Ein Genre, das changiert zwischen U- und E-Musik, das in den Konzertsaal gehört, aber genauso gut in Tanzlokale, heruntergekommene Spelunken und sogar auf die Straße, das ist der argentinische Tango. Gar kein Problem, das Akkordeon als typisches Tango-Instrument überall mit hinzunehmen, auch so eine kleine Combo ist schnell aufgestellt und wieder weg. Anders ist das bei einem klassischen Orchester. Das verleiht dem Tango dann bei aller Leichtigkeit doch etwas mehr Gewicht und von daher ist es sicher eine bewusste Entscheidung, dass der argentinische Komponist Agustín Bardi seinen berühmten Tango Que Noche orchestriert. Que Noche, was für eine Nacht, heißt das. Der Titel spielt auf die ziemlich verrückte Entstehungsgeschichte hinter dieser Musik an. Die ist nämlich angeblich entstanden während einer nächtlichen Reifenpanne in Buenos Aires im Juni 1918 im argentinischen Winter, als es dann tatsächlich angefangen hat, heftig zu schneien, was dort absoluten Seltenheitswert hat. Also Que Noche. Paul Meyer dirigiert das Royal Chamber Orchestra of Valonia. Der Solist heißt Pascal Conté.

Che Notte, was für eine Nacht. Ein Tango für Akkordeon und Orchester von Agustín Bardi im WDR3-Lunchkonzert. Ja, nicht etwa auf eine heiße Liebesnacht wird da angespielt, ganz im Gegenteil. Der Hintergrund ist eine kalte Schneenacht mit Reifenpanne in Buenos Aires anno 1918. In diesem ungewöhnlichen Setting soll Bardi die Idee zu dieser Musik gekommen sein. Paul Meyer dirigierte das Royal Chamber Orchestra of Valonia. Der Solist war Pascal Conté. Nach diesem Abstecher in die Welt des argentinischen Tangos, ein Ausflug in längst vergangene Zeiten der europäischen Musikkultur, betrachtet durch die Brille der Spätromantik ein nostalgischer Blick zurück in die Ära der gepuderten Perücken und der höfischen Tanzformen, komponiert 1884 zum 200. Geburtstag des dänisch-norwegischen Dichters Ludwig Holberg. Aus Holbergs Zeit, ein Orchestersuite im alten Stil von Edvard Grieg. Wir hören das WDR-Sinfonieorchester unter Eivind Odland.

0: aus Holbergs Zeit. Eine Orchestersuite im alten Stil von Edward Grieg. Das war eine Aufnahme mit dem WDR-Sinfonieorchester unter Eivind Odland.
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0: Und hier ist das WDR 3 Lunchkonzert am Mittwoch. Es ist kurz vor 2, 13.57 Uhr. Mein Name ist Katja Schwitlewski. Weiter geht's mit einem Meilenstein der Musikgeschichte. Nicht nur, weil das Stück, das wir gleich hören, das letzte vollendete Instrumentalwerk von Wolfgang Amadeus Mozart ist. Es handelt sich um eines der ersten Werke überhaupt, das die Klarinette als vollwertiges Soloinstrument im Konzertsaal etabliert. Mozart hat sein Klarinettenkonzert für den Freund Anton Stadler geschrieben. Der hat damals auf der von ihm mitentwickelten Bassettklarinette gespielt. Bassettklarinette, da ist ganz charakteristisch dieser tief warme Klang, vielleicht achten Sie da gleich mal drauf, vor allem im Mittelsatz, im Adagio. Mehr Sehnsucht und mehr Schönheit in der Musik geht gar nicht. Das tut fast schon weh. Eine Melodie, prädestiniert für herzzerreißende Filmmusik auch, taucht tatsächlich auf in mehreren Filmen, zum Beispiel in Jenseits von Afrika. Wir hören Martin Fröst mit einer Bassettklarinette, dazu das Swedish Chamber Orchestra unter seiner Leitung und damit wünsche ich Ihnen viel Freude beim Konzert in A-Dur für Klarinette und Orchester von Wolfgang Amadeus Mozart.

Ja, so klingt sie, die Bassett-Klarinette. Das waren Martin Fröst und das Swedish Chamber Orchestra mit dem Klarinettenkonzert in A-Dur von Wolfgang Amadeus Mozart. Wir kommen zum letzten Stück im WDR3-Lunchkonzert am heutigen Mittwoch, einem symphonischen Gedicht von Mika Lojus Konstantinas Čiurlionis, litauischer Komponist der Jahrhundertwende um 1900, ein Synästhetiker, der Klänge sehen und Farben hören konnte, eine Doppelbegabung als Musiker und Maler. Seine musikalische Ausbildung hat Čiurlionis in Warschau und Leipzig bekommen. In Litauen wird er als Kulturikone und Nationalheld verehrt. Er hat leider früh gestorben an einer Lungenentzündung im Alter von 35. Čiurlionis war ein besessener Tag- und Nachtarbeiter für die Kunst und hätte sich vielleicht besser schonen sollen. Die Art der Musik, für die dieser Komponist vor allem berühmt geworden ist, das sind orchestrale Naturbeschreibungen, die das Innerste des Menschen spiegeln. Zuerst im Walde und dann das Meer. Das Meer, da tauchen wir jetzt ein mit Dirigentin Mirga Gražinytė-Tiller und dem Lithuanian National Symphony Orchestra.

Jura, das Meer, ein symphonisches Gedicht von Mikalojus Konstantinas Tschurlionis. Mirga Gražinytė Tilla dirigierte das Lithuanian National Symphony Orchestra. Und damit endet das WDR3-Lunchkonzert für heute. Gleich nach den Nachrichten ist Nele Freudenberger für Sie da in der WDR3-Tonart. Mein Name ist Katja Schwieglewski. Danke fürs Dabeisein bis hierhin. Ich wünsche Ihnen einen schönen Nachmittag.

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3: Die Nachrichten mit Edda Dammöhler. Guten Tag.
4: Deutschland ist weltweit eines der Hauptziele von Cyberangriffen. Und wir werden gegen diese Cyberangriffe stärker vorgehen als in der Vergangenheit.
3: Bundesinnenminister Dobrindt will die Cyberabwehr stärken. Einen entsprechenden Gesetzentwurf hat das Kabinett auf den Weg gebracht. Das Bundesamt für Sicherheit in der Informationstechnik und das Bundeskriminalamt sollen mehr Möglichkeiten bekommen. Was in Zukunft möglich sein soll, erklärt Birte Sönnigsen, WDR Berlin.
5: Ganz einfach gesagt, sie sollen Cyberangriffe nicht nur abwehren dürfen, sondern sich auch aktiv wehren dürfen. Also zurückschlagen dürfen, wenn sie angegriffen werden. Sprich, sie können versuchen, die Computer der Hacker stillzulegen oder Daten, die Schadsoftware, die auf deren Rechnern ist, zu löschen. Also es geht auch ums Zerstören. Es geht darum, dass die Täter dadurch dann keine weiteren Angriffe starten können. So eine Art Racheakt, also zurückschlagen, wenn ein Angriff längst vorbei ist, das soll aber weiter verboten bleiben.
3: Die mutmaßliche frühere RAF-Terroristin Daniela Klette ist zu 13 Jahren Haft verurteilt worden. Das Landgericht Verden sah es als erwiesen an, dass die heute 67-Jährige mit zwei Komplizen jahrelang Geldtransporter und Supermärkte überfiel. Ein Prozess, der klärt, ob sie bei der linksextremistischen RAF war. Könnte noch folgen. Helmut Eickhoff für WDR aktuell.
6: Darüber muss das Oberlandesgericht in Frankfurt noch entscheiden. Fest steht, sollte es zu dem Prozess kommen, wird das Interesse sicherlich noch mal größer sein als bislang bei diesem Prozess. Denn in diesem Prozess vor dem Landgericht in Verden ging es ja ausschließlich um die Raubüberfälle. Klettes mögliche Mitgliedschaft in der RAF und damit verbundene Anschläge waren hier kein Thema. Zumindest nicht vordergründig. Denn dass die Angeklagte jemand Besonderes ist, dass Klette möglicherweise eine RAF-Vergangenheit hat, das war schon zu merken. Allein schon wegen der Sicherheitsvorkehrungen.
3: Weitere Meldungen im Überblick. Nach einem Unfall in Dienstlaken ist ein 12-jähriges Kind gestorben. Das hat die Polizei mitgeteilt. Heute Morgen war eine 47-jährige Autofahrerin in eine Gruppe von Schulkindern gefahren. Ein zweites Kind liegt schwer verletzt im Krankenhaus. Ein drittes wurde leicht verletzt. Warum die Autofahrerin in Dienstlaken von der Straße abkam, wird untersucht. Frechen bekommt eine weltweit einzigartige Fabrik. Mit einem symbolischen Spatenstich

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1: In Bonn wird offenbar deutlich mehr Kokain und Crack konsumiert. Das haben Untersuchungen des städtischen Abwassers ergeben. Christoph Hensken, WDR Bonn.
2: Laut Polizei gibt es in Bonn gerade eine regelrechte Kokain- und Crack-Schwemme. Grund seien die aktuell vergleichsweise niedrigen Preise. Auch der Cannabiskonsum ist laut Abwasseranalyse seit dem Herbst sehr hoch. Das Projekt von Polizei, Stadt und Uniklinik soll bei der Drogenprävention helfen. Experten der Uni untersuchen die Proben gezielt auf Ausscheidungsmengen verschiedener Drogen. Die Ergebnisse dienen als Frühwarnsystem für auffällige Entwicklungen. Ermittler können gezielter arbeiten, Sozialarbeiter ihre Hilfsangebote für Abhängige schneller anpassen.
1: Und das war WDR aktuell. Das Wetter in Nordrhein-Westfalen, warm und sonnig, aber nicht so warm. In Rheine 23 Grad, in Hattingen 25, in Düren bis 28. Morgen ähnlich heiter und nicht ganz so heiß. Das ändert sich am Freitag dann wieder. Es ist 15.04 Uhr.
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3: Mit Nele Freudenberger einen schönen guten Tag. Und wir fangen die Sendung heute mal in schönstem F-Dur an. Oktavsprung runter, dann eine F-Dur, Tonleiter wieder rauf. Und danach macht Bach dann den hinreißenden letzten Satz seines italienischen Konzerts.

Das Presto, der dritte Satz aus dem italienischen Konzert von Johann Sebastian Bach. Claire-Marie Legay hat ihn gespielt. Manche Beziehungen, die sind so eng, fast schon symbiotisch, dass der eine nicht weiß, was er ohne den anderen anfangen soll. Ach, ich hab sie verloren, j'ai perdu mon Eurydice, klagt der Göttersänger Orpheus, als seine Frau stirbt. Und vor lauter Verzweiflung steigt er sogar hinab in den Hades, ins Totenreich, um sie zurückzuholen. Das ist eine der bekanntesten Geschichten der griechischen Antike. Nicht zuletzt, weil aus ihr auch die Gattung der Oper hervorgeht und immer wieder Opern über den Orpheus-Stoff geschrieben worden sind. Eine, vermutlich auch die bekannteste, ist von Christoph Willibald Gluck und die besagte Arie J'ai perdu mon Eurydice, die dürfte einer der Gründe sein für den Bekanntheitsgrad. Ist nämlich unglaublich schön. Auch wenn, wie in diesem Fall, Orpheus nicht singt, sondern Horn spielt.

0: Wäre es hier kein Horn gewesen, sondern Gesang, dann hätte Orpheus gesungen, J'ai perdu mon Eurydice. Die Musik war aus Christoph Willibald Glucks Oper Orfeo et Eurydice. Hier haben aber Felix Klieser gespielt, gemeinsam mit den Schatz Chamber Artists. Die Suiten für Cello Solo von Johann Sebastian Bach, die sind ein Heiligtum der Cello-Literatur. Keiner, der Cello spielt und an ihnen vorbeikommt. Unzählige Aufnahmen gibt es. Alleine Jojo Ma hat die Suiten dreimal gespielt. Jetzt gibt's bei der sechsten dieser Suiten, also der letzten, aber eine Besonderheit, die heutige Cellisten vor ein gewaltiges Problem stellt. Sie ist nämlich für ein sogenanntes Cello Piccolo geschrieben, ein fünfseitiges Instrument, also eins, das eine Seite mehr hat als heute üblich. Diese sechste Suite, die kann man natürlich auch so umarbeiten, dass man sie auch auf einem vierseitigen Instrument spielen kann, aber das ist zum einen ungleich schwieriger und zum anderen klingt es dann natürlich auch ganz anders. Was kann man da am besten tun? Richtig, sich einfach ein Cello Piccolo bauen lassen. So hält es der Cellist Jonas Seeberg aus Leipzig und er hat mit seinem exotischen Wunsch die Geigenbaumeister Hans Josef und Moritz Thomas in Aachen beauftragt. Michaela Natschke hat Jonas Seeberg begleitet, als er das neue Instrument für den letzten Feinschliff das erste Mal in den Händen hatte.
1: Die Altstadt in Aachen. Direkt vom Dom und der belebten Fußgängerzone weg führt die Annastraße. Mittelalterliche Häuserzeilen säumen Kopfsteinpflaster. Hinter der Tür mit der Hausnummer 3 werden Geigen und Celli noch genau so hergestellt wie vor 400 Jahren. Hier treffe ich die Geigenbaumeister Hans Josef und Moritz Thomas, Vater und Sohn. Ihre Mission? Ein ganz spezielles Cello bauen, das so klingt wie zu der Zeit von Johann Sebastian Bach.
2: Bevor man anfängt zu bauen, muss man schon einen Klang schon wissen, wo möchte man überhaupt hin. Das ist so ähnlich wie ein Koch, wenn der Koch nicht weiß, wie hinterher was zu schmecken hat, dann wird es problematisch. Und alles hat letztendlich auch ein gewisses System.
1: Normalerweise hat ein Cello vier Saiten. Die beiden Geigenbaumeister bauen aber gerade ein Violoncello a cinque corde, ein fünfseitiges Cello. Das hat es zu Bachs Zeiten gegeben und wird heute quasi kaum noch benutzt. Die Saiten bestehen hier aus Schafsdarm, anders als die heute üblichen Stahlsaiten.
3: Nein, also die Schwierigkeit ist vielmehr da drin, also zu einem modernen Vierseiter-Instrument, ob jetzt Cello oder Geige, da gibt es so viel standardisierte Maße, woran man sich bedienen kann. Aber bei einem Fünfseiter-Cello gibt es das so nicht. Also keine richtige Referenz. Man weiß nicht, was ist richtig oder falsch.
1: Bei Recherchen im Netz hat Moritz einen nachbearbeiteten Bauplan von Girolamo Amati gefunden, datiert um 1600. Amati neben Stradivari, eine der historisch wichtigsten Geigenwerkstätten. Weltweit gibt es aus der italienischen Manufaktur nur ein Exemplar eines solchen fünfseitigen Instrumentes aus dieser Zeit.
3: Also grundlegend ist das Material und auch die Bauweise, wie wir es gemacht haben oder wie generell heute Instrumente gebaut werden, nicht anders zu der Zeit, wo das Cello gebaut wurde. Also die Decke ist aus Fichte, der Rest ist aus Ahorn, also die Zagen, der Rücken, die Schnecke, der Hals.
1: Orientierung haben die Geigenbaumeister bei Maßen und Zahlen gefunden. Und auch der Klang des Materials im Prozess der Verarbeitung spielt eine wichtige Rolle.
3: Jede Decke hat einen Eigenton. Und durch Klopfen kann man eigentlich schon sehen, in welche Richtung das geht. Also wie die Decke resoniert. Ist sie dumpf? Oder
2: wie eine Glocke.
3: Genau, das ist...
2: Weil das ein kleines Cello ist, ist die Bauweise zuerst mal gleich. Ja, und wir haben uns dann versucht, anhand der Wölbungskurven dann hinterher die Wölbung so zu konstruieren, dass das möglichst ähnlich dem Amati nahe kommt.
1: Circa ein Jahr hat der gesamte Bauprozess gedauert. Recherchen, Berechnungen und Materialbeschaffung noch nicht mal inbegriffen. Jetzt ist das fünfseitige Cello endlich fertig. Es sieht ungewohnt gedrungen aus. Auf dem breiten Griffbrett ist die zusätzliche hohe E-Saite eingespannt. Diese fünfte Saite, die das Tonspektrum nach oben erweitert, hat den beiden Meistern einiges Kopfzerbrechen bereitet.
3: Das ist die Saite mit der höchsten Spannung und da hatten wir auch unheimlich Sorge, wie...
2: Wie nimmt man das in den Holzstärken auf?
4: Vom Spielen habe ich das Gefühl, dass die Stärke super ist von der Saite.
2: Ja, meine ich auch. Ne? Genau richtig. Ja. Ich dachte auch, um Gottes Willen. Ja. Nee.
1: Und alles hält soweit. Nun muss es sich in der Praxis bewähren. Cellist Jonas Seeberg ist extra aus Leipzig angereist. Er hat die Werkstatt besucht und Feinabstimmungen mit den Geigenbaumeistern besprochen. Jonas Seeberg ist Cello-Solist und Bach-Spezialist. Bachs sechste Suite ist eines der wenigen Werke, das explizit für ein fünfseitiges Cello komponiert wurde.
5: Unser neues Instrument muss sich erstmal entfalten, muss erstmal so wachgekitzelt werden, ein bisschen, bis es da ist.
2: Man geht die ganze Zeit, ist man schwanger mit dem Instrument. Man lässt es erst los, wenn das spielbar ist, ja.
1: Jonas Seeberg hat das Cello mit nach Leipzig genommen. 3 Monate lang hat er sich intensiv mit dem Instrument befasst und es gespielt.

0: hat sich sehr schön geöffnet.
1: Die E-Seite, die fünfte Seite hat richtig Höhe, Farbe, Wärme, fängt an zu singen. Also es lässt alles sehr auf die weiteren 4 Jahrhunderte für das Cello hoffen.

0: Zum Verkauf steht das Aachener Cello mit der fünften Saite nicht. Das haben Hans-Josef und Moritz Thomas für sich so entschieden. Davon unabhängig belebt Cellist Jonas Seeberg durch sein Spiel ein Instrument, dessen Klang über Besitztum und Zeit schwebt.
1: Irgendwie finde ich das ganz rührend, dass die beiden das Instrument nicht hergeben, sondern nur zum Spielen ausleihen. Das zeigt dann doch eben doch nochmal, wie viel Herzblut in so einem Streichinstrument steckt. 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

0: Musik aus der Serie Dandelion. Kindness from a Mad Dog heißt dieser Track von Yuki Hiyashi.
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0: Können Sie sich noch an das Gefühl erinnern, wie es ist, beim Schlittschuh- oder Rollschuhlaufen das erste Mal die Bande loszulassen? Also wirklich selber zu fahren, noch wackelig und immer in Sorge zu fallen, was ja auch oft genug passiert am Anfang. Ich glaube, so ungefähr muss sich Prokofjew gefühlt haben, als er seine erste Sinfonie komponiert hat. Es ist nämlich seine allererste Komposition ohne Klavier. Und das Klavier, das war bis dahin immer seine Stütze, eben das Instrument, bei dem er dann ganz sicher wusste, was klappt und was nicht, wie was klingt und was scheußlich wird und was zur Not immer alles noch retten konnte. Aber bevor Prokofjew zu komponieren anfängt, studiert er erstmal haufenweise Partituren von Haydn und Mozart und auch noch anderen, aber stellt ganz schnell fest, Haydns Tonsprache ist für ihn die klarste und einleuchtendste. Und deshalb komponiert er seine erste Sinfonie im Stile Haydns. Und doch schon ganz und gar Prokofjew. Seine erste Fahrt ohne Stütze und gleich ganz unfallfrei. Im Gegenteil, diese Sinfonie ist sogar eher rekordverdächtig.

0: Immer wieder großartig, diese Sinfonie Nummer 1 in D-Dur von Sergei Prokofjew. Philipp Jordan hat das Orchestre de l'Opéra National de Paris dirigiert. Und jetzt geht es um die Person, wegen der ich niemals einen Schal in einem Cabrio tragen würde.
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2: San Francisco, 27. Mai 1877. Isadora Duncan wird geboren. Angela Isadora ist 12, als ihre Eltern sich trennen. Mit ihren 3 Geschwistern und der Mutter schlägt sie sich durch. Geld ist kein Star, Kunst umso mehr. Tagsüber schuftet die Mutter als Klavierlehrerin, abends liest sie ihrem Clan Duncan Weltliteratur vor. Dickens, Shakespeare, Whitman. Von der Ehe hat Isadora die Nase voll, bevor sie sie kennenlernt. Von der Schule hält sie nicht viel mehr, bringt sich das, was sie wissen will, in der Bibliothek bei. Am liebsten tanzt sie. Aber auch da hat der Teenager klare Vorstellungen. Mit Tütü und Spitzenschüchen kann man sie jagen. Isadora Duncan steht auf freie Bewegungen, weite Gewänder und bloße Füße, lässt sich von der griechischen Antike inspirieren. 1902 in Budapest, der Durchbruch mit der schönen blauen Donau. 30 Tage ist das avantgardistische Programm ausverkauft. Innerhalb weniger Jahre wird die Individualistin in Europa zur Ikone des Ausdruckstanzes.
3: Wenn ich Ihnen mit Worten sagen könnte, was ich meine, würde es keinen Sinn machen zu tanzen.
2: Isadora Duncan lebt ihr Leben so modern, wie sie auf der Bühne agiert. Bekommt eine Tochter von dem Bühnenbildner Edward Craig, der ihr nach einem Jahr sagt,
4: es kann nicht ewig dauern.
2: Und bekommt anschließend einen Sohn vom schwerreichen Nähmaschinenerben Paris Singer. Beide Kinder sterben 1913 tragisch bei einem Autounfall mitten in Paris. Die Duncan verarbeitet die Erlebnisse in ihrem Programm Mother and Marche Funèbre. Und fängt an zu trinken, aus der Form zu gehen, ihren Prinzipien untreu zu werden. 1922 heiratet sie, von der russischen Oktoberrevolution und den kommunistischen Idealen entflammt, in Moskau den symbolistischen Dichter Sergei Jesenin. 16 Jahre jünger als sie. Konventionen scheren sie immer noch nicht. Doch die Rettung ist das kaum. Jesenin nimmt sich 3 Jahre später das Leben. Und Isadora Duncan wird erneut ein Auto zum Verhängnis. Ihr roter Seidenschal verheddert sich in den Radspeichen und bricht ihr das Genick. 50 Jahre wird die Frau alt, die mit ihrem künstlerischen Eigensinn nicht nur den Tanz umgedeutet hat.
0: Was für ein Leben, was auch für eine Vorstellung. Ein Beitrag von Annika Teuschel war das. 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

Invierno Porteño, der Winter aus den vier Jahreszeiten von Astor Piazzolla, gespielt hat hier das Boulanger-Trio. Würde Emilie Meyer noch leben, da hätte sie vor knapp zwei Wochen Geburtstag gehabt. Am 14.05.1812 ist sie geboren und also Sternzeichen Stier. Eine im Tierkreis Stier geborene Person ist bekannt für ein selbstbewusstes Gemüt und eine treue Seele, kann man auf Horoskopseiten lesen. Treue und fester Wille sind die Haupttugenden. Sturheit steht dafür dann auf der anderen Seite. Alles zu finden in Emilie Meyers Lebenslauf. Sie bleibt bei ihrem Vater, bis der sich das Leben nimmt. Erst danach macht sie sich auf in die Welt. Okay, liegt jetzt vielleicht auch daran, dass sie die Tochter ist und unverheiratet und nicht wirklich an ihrem Sternzeichen. Dann geht sie nach Stettin, um bei Karl Löwe zu studieren, der sich wirklich sehr für sie einsetzt und sie dann nach einigen Jahren mit Empfehlungsschreiben ausrüstet, nach Berlin schickt. Jetzt kommen wir auf das selbstbewusste Gemüt, denn als sie in Berlin ankommt und ihre Adressangabe machen muss, da schreibt sie ganz selbstbewusst Komponistin hin. Ohnehin ist ihr ziemlich egal, was andere von ihr denken. Sie muss so ein bisschen schrullig gewesen sein, unzielstrebig, denn sie hat nicht nur dafür gesorgt, dass ihre Werke in Berlin aufgeführt worden sind, sondern auch in anderen Städten, wie ihre Ouvertüre Nummer 2 gibt's jetzt bei WDR 3 Tonart und ich glaube, das hat sie nach Stiermanier manchmal auch mit dem Kopf durch die Wand durchgesetzt.

Emilie Meyers, Ouvertüre Nummer 2 in D-Dur steht sie und Marc Rode hat die Mecklenburgische Staatskapelle Schwerin dirigiert. Es ist kurz vor 4 gleich, also Zeit für die WDR 3 Nachrichten. Bis dahin noch ein bisschen Musik von Joachim Raff.

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0: Es ist 16 Uhr. 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
4: Die Nachrichten mit Edda Damöller. Guten Tag. Nach dem Unfall in Dienstlaken sind zwei 12-jährige Jungen am Nachmittag verstorben. Eine 47-jährige Autofahrerin war aus noch ungeklärter Ursache in eine Gruppe von Schulkindern gefahren. Ein drittes Kind wurde leicht verletzt. Sebastian Riechel, WDR aktuell. Was ist bisher zu dem Unfall bekannt?
5: Gegen 7:45 heute Morgen ist die Autofahrerin nach links von ihrer Fahrbahn abgekommen und hat die Gruppe von Kindern gerammt, die ihr entgegenkam. Alle drei waren auf Fahrrädern unterwegs, vermutlich auf dem Weg zur Schule. Der Wagen der Frau schleuderte anschließend noch in mehrere geparkte Autos. Die Fahrerin liegt schwer verletzt im Krankenhaus und konnte bisher noch nicht befragt werden. Der Unfall ist in einem belebten Viertel in Dienstlaken passiert, ganz in der Nähe von Kitas und Schulen. Auf der Straße gilt Tempo 30. Augenzeugen an einem Kiosk riefen sofort Polizei und Krankenwagen. Sie wurden anschließend von Notfallseelsorgern betreut.
4: Die Verbraucherzentralen in NRW haben ihren Jahresbericht vorgestellt. Demnach gab es im vergangenen Jahr deutlich mehr Beratungsanfragen als im Jahr davor. Aktuell raten die Verbraucherschützer zur Vorsicht, wenn man Behördenangelegenheiten online erledigt. Da gäbe es dubiose Anbieter. Sebastian Moritz, WDR Wirtschaft.
6: Auf den ersten Blick sieht die Internetseite aus wie die offizielle Homepage einer Behörde. Tatsächlich verbirgt sich dahinter jedoch ein Unternehmen. Die Anbieter erwecken den Eindruck, sie kümmern sich um den Kindergeldantrag, die Ummeldung des Wohnsitzes oder den Austritt aus der Kirche. Dafür verlangen sie eine Gebühr, oft zwischen 20 und 40 Euro. Geld, das sich Nutzerinnen und Nutzer sparen können, kritisiert die Verbraucherzentrale. Denn tatsächlich leiten die Unternehmen die Informationen nur an die zuständigen Stellen weiter oder verlinken auf das entsprechende Portal. Wer sich davor schützen möchte, so die Verbraucherzentrale, erkenne meist schon beim Blick ins Impressum, wer tatsächlich hinter einer Internetseite steckt.
4: Weitere Meldungen im Überblick. Die deutschen Sicherheitsbehörden sollen bei Cyberattacken künftig zurückschlagen dürfen. Nach einem Gesetzentwurf der Bundesregierung sollen das Bundeskriminalamt und das Bundesamt für Sicherheit in der Informationstechnik Daten von Angreifern blockieren oder löschen, sowie IT-Systeme auch ganz stilllegen können. Bis jetzt dürfen die Behörden Hackerangriffen eher nur vorbeugen. Die Autobahn GmbH soll in Zukunft eigene Schulden aufnehmen dürfen. So steht es in einem neuen Gesetzentwurf des Verkehrsministeriums. Die Betreiberfirma der Deutschen Autobahn gehört dem Bund und wird bislang vollständig aus dem Bundeshaushalt finanziert. Die neue Regelung soll dabei helfen, mehr Geld in Straßen zu investieren. In Italien haben Gäste von Hotels und Restaurants keinen Anspruch darauf, dass man ihnen ein Glas Leitungswasser am Tisch serviert. Das hat das oberste Gericht des Landes entschieden. Geklagt hatte eine Touristin, die in einem Nobelhotel in Südtirol kein Leitungswasser an den Tisch bekam, sondern immer Mineralwasser in Flaschen kaufen musste. Alle unteren Instanzen in Italien hatten ihre Klage abgewiesen. Die deutsche Fußballnationalmannschaft hat ihr erstes Trainingslager zur Vorbereitung auf die WM begonnen. Bundestrainer Nagelsmann begrüßte in Herzogenaurach bis auf Kai Havertz alle 26 Spieler. Der gebürtige Aachener spielt am Samstag noch im Champions League Finale.
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4: Aachener spielt am Samstag noch im Champions League Finale.
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4: Eine Firma aus Münster.

0: Das Wetter in Nordrhein-Westfalen: bis zum Abend sonnig bei 18 bis 25 Grad. In der Nacht kühlt es deutlich ab auf 11 bis 6 Grad. Morgen ähnlich wie heute, heiter aber nicht so warm. Aber das wird sich am Freitag wieder ändern. Es ist 16.04 Uhr.
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2: Mit Nele Freudenberger. Ich wünsche Ihnen einen schönen Tag und hoffe, dass Sie gerade nicht auf dem Meer unterwegs sind. Falls doch, lassen Sie sich an den Mast binden wie Odysseus oder stopfen Sie sich Wachs in die Ohren wie seine Mannschaft. Denn jetzt gibt es Sirenenlieder.

Die Sirenenlieder, so heißt diese Polka Masur von Josephine Weinlich. Wolfgang Dörner hat sie noch ein bisschen bearbeitet, damit sie noch besser in das Neujahrskonzert 2026 reinpasst. Da war das nämlich ein Mitschnitt von Jannik Nisesiger, hat die Wiener Philharmoniker dirigiert. Eigentlich könnten Sie jetzt getrost das Wachs wieder aus den Ohren nehmen nach diesen Sirenenliedern, aber weil ich mir nicht ganz sicher bin, ob in der Themse nicht auch noch Sirenen ihr Unwesen treiben und Leute mit ihrem lieblichen Gesang ins Unglück stürzen wollen, behalten Sie es vielleicht vorsichtshalber drin. Andererseits hören Sie dann natürlich auch nicht die wunderbare Musik von Händel aus seiner Wassermusik, hier bei WDR 3 Tonart. Vielleicht können Sie das Risiko dann doch eingehen.

0: Dieser Satz hat einfach Drive. Es ist der dritte aus der Suite Nummer 1 in F-Dur aus der Wassermusik von Georg Friedrich Händel. Ton Koopmann hat hier das Amsterdam Baroque Orchestra dirigiert.
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0: Gerade hier bei WDR 3 Tonart gucken wir musikalisch ja viel in die Vergangenheit. Die Aufnahmen sind zwar meistens neu, aber die Kompositionen eigentlich nicht. Dabei spielt ja kaum etwas die Gegenwart mit ihren Moden und Strömungen so gut wieder wie Musik. Und deshalb gibt es 3 für jetzt. 3 neue Alben mit zeitgenössischer Musik, jeden Monat in Kürze vorgestellt von Tula Simon.
2: Vor ein paar Tagen habe ich einen Satz gelesen, der mich echt umgehauen hat. Die Erde ist der bisher einzige Planet, der klingt. Anscheinend ist es ziemlich still da draußen im Universum. Umso wertvoller erscheinen mir all die Geräusche und all die Musik, die ich täglich hier auf der Erde hören darf.
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2: Alltag als Klangkunst. Gelesen habe ich diesen Satz in der Beschreibung zu diesem Stück von der Klangkünstlerin Sibylle Pomorin. Ein Tennisspiel. Eine Fahrradkette. Zersplitterndes Glas. Das Auslösen eines Fotoapparats. Lauter Alltagsgeräusche sind da drin. Jetzt, wo mir bewusst ist, dass die aufs Universum gesehen ziemlich einzigartig sind, höre ich anders hin. Sogar das Zerreißen von Papier wird zu einem Klang, der wertvoll ist. Die allermeisten Klänge beachte ich im Alltag ja gar nicht, weil es vollkommen normal ist, dass ständig irgendetwas klingt. Aber was, wenn Klang an sich etwas total Besonderes ist? Vielleicht kann ich dem nächsten Baustellenlärm mit etwas mehr Achtsamkeit begegnen. Klanglandschaft, Soundscape Ma von Sibylle Pomorin. Neu erschienen auf dem Album Sonic Planet bei Edition Degem.
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2: Klänge sterben aus. Mit meinem neuen Bewusstsein für einzigartige Klänge passiert noch etwas. Sie kommen mir viel zerbrechlicher vor, viel fragiler. Vor allem Klänge aus der Natur. Denn auf der Erde sterben jeden Tag Tierarten aus. Und mit ihnen auch ihre Klänge. Der Komponist Roger Reynolds hat ein Stück über den Schuppenkehl-Moho geschrieben. Ein hawaiianischer Vogel, der auch O'o genannt wird. Und der ist auf ziemlich tragische Weise ausgestorben.

Die Schuppenkehlmohos waren dafür bekannt, dass sich die Männchen und Weibchen gegenseitig vorgesungen haben. In den 80er Jahren wurde das letzte Männchen beobachtet. Es hat noch 4 Jahre lang ganz allein gesungen.

0: Diese traurige Einsamkeit hat Roger Reynolds in einem Stück für Streichquartett und Flöte verarbeitet. Die Flöte ist am Ende des Stücks so einsam wie das letzte Schuppenkehl-Moho-Männchen. Oh Oh von Roger Reynolds. Eingespielt von Robert Aitken, Jolanda Bruno, Mark Lee, Rory McLeod und Liana Rudd. Neu erschienen bei Echozone.
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0: Klänge voller Wunder. Ein Komponist kümmert sich ganz besonders darum, Klänge der Erde festzuhalten und wunderschöne Musik daraus zu machen. Lei Liang.

Vor einigen Jahren war Lei Liang mit Unterwassermikrofonen in der Arktis unterwegs. Dort hat er krachendes Eis und Walgesänge aufgenommen und eine unglaublich reiche Klangwelt entdeckt. Die hat er jetzt nochmal neu mit Instrumenten kombiniert und ich komme aus dem Staunen gar nicht mehr heraus.

Lei Liangs Arktis-Klangwelt ist voller Leben, voller Wunder. Ich sehe wimmelnde Meerestiere, majestätische Wale, glitzerndes Eis und brechende Gletscher. Und alles kommuniziert miteinander.

Ich finde es fantastisch, dass ich nur durch Musik unters Eis tauchen kann, wo ich vermutlich niemals wirklich sein werde. Aber auch die Klänge der Arktis sind bedrohlich.

0: Six Seasons, Instrumentation Lab, von Lei Liang. Eingespielt vom Ensemble Nick Chivery. Neu erschienen bei New Focus.
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0: Wenn nur die Erde klingt, wird Alltag zu Klangkunst. Sibylle Pumorin gibt Geräuschen einen Wert. Manche Klänge sind für immer verloren. Roger Reynolds bewahrt eine traurige Geschichte. Klänge sind voller Wunder. Lei Liang hat ein Ohr dafür.
2: 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Sie hören die Tonart auf WDR 3 an diesem Mittwochnachmittag.

0: Ein im besten Sinne eigenartiges Stück. Das war das Finale Allegro Vivace aus der Fantasia Nummer 2 für Tuba und Harfe von Jörg Duda, gespielt vom Trio Euphonie, was hier natürlich nur als Duo aufgetreten ist mit Manuela Randinger als Harfenistin und Hartmut Müller mit der Tuba.
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0: Das mit der Musik ist doch komisch. Es gibt so viele strenge Vorgaben, dass man sich als Komponist, als Komponistin erstmal was überlegen muss, wenn man eine Idee hat, die nicht ins Schema passt. Beispiel: ein Stück für ein Soloinstrument und Orchester. Wäre ja jetzt eigentlich ein Solokonzert. Aber man will nur ein ganz kurzes Stück schreiben, nur einen Satz und auch nicht den formalen Regeln eines Solokonzerts sich unterordnen. Was also jetzt? Tja. Einfach anders nennen. Capriccio zum Beispiel. Damit ist man nämlich auf der sicheren Seite, weil es den absichtlichen Regelverstoß meint, dieses Wort. Meistens ist ein Capriccio auch eher lustig, aber diesen Vorwurf kann man zumindest im Anfang von Tschaikowskis Pezzo Capriccioso wirklich nicht machen. Das ist Weltschmerz pur. Wird aber besser im Laufe des Stücks. Der Weltschmerz liegt dann nur noch beim Cellisten, der sich durch die Flut von Noten ackern muss. Truls Mörck in diesem Fall.

Despezzo Capriccioso in H-Moll von Peter Tschaikowski, Eivind Artland dirigierte das WDR-Sinfonieorchester und Truls Mörk war der Solist. Wir nehmen heute ja weltliche Musik so ganz ohne weiteres hin. Klar singt man Lieder über die Liebe, über Eifersucht, über Verlust, Schmerz oder die Natur, warum auch nicht. Aber tatsächlich war das ein wirklich herausragender Schritt in der Musikgeschichte, als Komponisten angefangen haben, Madrigale zu vertonen. Tatsächlich heißt sowohl die Gedichtform als auch die komponierte Version Madrigal. Und Claudio Monteverdi ist einer der Großen, wenn es um Madrigale geht. Hier bei WDR 3 Tonart haben wir jetzt eins für Sie, in denen ein lyrisches Ich den Gesang der Vögel bewundert, weil er sie für leidenschaftliche Liebeslieder hält, voller Schmerz und Leid, Süße und Freud. Und er wünscht sich, dass auch er so singen könnte, um seine Angebeteten sein Leid und seine ewige Liebe zu Füßen legen zu können. Questi vaghi concenti.

0: Questi Vaghi Concerti für 9 Singstimmen, Streicher und Basso Continuo von Claudio Monteverdi. Paul Agnew hat Les Arts Florissants geleitet. Das ist eins der vielen, vielen herrlichen Madrigale von Monteverdi, der dieser Gattung wirklich noch den letzten Schliff gegeben hat, bevor sie von der Bildfläche der Musik verschwunden ist. Nicht, weil sie nicht mehr gefiel, sondern weil sie sich auf unglaubliche Weise weiterentwickelt hat. Unter anderem verdanken wir dem Madrigal nämlich eigentlich die Oper. Mir ist jetzt Vitali Alexenok zugeschaltet, der Generalmusikdirektor der Deutschen Oper am Rhein Düsseldorf-Duisburg ist und ein bekennender Madrigal-Fan. Herr Alexenok, inwieweit ist denn das Madrigal jetzt mitverantwortlich dafür, dass die Oper entstehen konnte?
1: Oh ja, sehr... Sehr. Also das Madrigal als Gattung war ja eine Gattung, die ungefähr 100 Jahre vor der Entstehung der Oper schon entstanden war. Aber also die Komponisten haben schon eine Zeit lang gebraucht, um da dieses Theater sozusagen in der Musik zu entwickeln. Aber es hat unmittelbar dazu beigetragen, weil da wirklich ganz, ganz andere Sujets, also quasi kleine Libretti dann vertont wurden und es ist dann quasi zu einem imaginären Theater geworden. Und dieses imaginäre Theater im Laufe des 16. Jahrhunderts konnten die Komponisten dann sehr gut ausschöpfen mit ihren sehr verschiedenen Stilmitteln. Und irgendwann war das wohl auch nicht ausreichend. Und ich glaube, auch deswegen ist die Oper als Gattung entstanden.
0: Es geht bei Madrigal ja vor allem auch darum, dass sich eine weltliche Form etablieren konnte, eben auch in der jeweiligen Landessprache und vor allem eine, die sich nicht an die liturgischen Regeln halten musste. Was kann denn die Musik jetzt ungehindert machen, was sie vorher nicht durfte?
1: Ja, also stellen Sie sich vor, als professionelle Komponist, und damals gab es ja schon professionelle Komponisten ungefähr so 300-400 Jahren, und als professionelle Komponist haben sie sich meistens der kirchlichen Strukturen sozusagen unterordnen müssen, und das war relativ strikt. Und das, was Komponisten um sich herum entdeckt haben, das war ja das ganz normale Leben, auch mit sehr großer Emotionalität, mit Liebe zu anderen Menschen, nicht unbedingt zu einem Gott, sondern zu Menschen, zu sich selbst und auch Hass und auch komische Sachen im Sinne ganz, ganz lustige Sachen. Das alles war ja sozusagen der Alltag und das hat sie, glaube ich, das hat ihnen wirklich die Freiheit gegeben, neue Experimente durchzuführen. In der Polyphonie selbst, in der Klangmalerei, in der Harmonik, ja, in der Anzahl von Musikern, auch in sehr unterschiedlichen Effekten, auch manchmal einfach wirklich Pipiripi Kukuruku wurde gesungen. Und das wurde ja natürlich in der Kirche nicht erlaubt. Also es ist eine Mischung von weltlich und religiös sozusagen.
0: Ich hake hier jetzt mal ein, denn wir haben natürlich auch ein paar Hörbeispiele vorbereitet, wo das ein bisschen deutlicher wird. In diesem Fall ist das ein Madrigal von Luca Marenzio mit dem Titel Solo e Penoso, also allein und schmerzlich. Ich glaube, mehr muss man dazu nicht sagen.

0: Das drückt einen ja so richtig zu Boden, Herr Alexenjok. Wie macht er das musikalisch?
1: Ja, es ist wirklich unglaublich. Es ist auch schon sehr revolutionär, wie Luca Marenzo schreibt, in sehr unterschiedlichen Harmonien, die aufeinander prallen und die wirklich auch sehr revolutionär sind. Und in diesem Sonett von Petrarca, Solo Pensoso, I più deserti campi, da geht es darum, dass jemand mit sehr schweren Schritten geht und fast eigentlich schon stehen bleibt, weil er nicht mehr gehen kann. Und diese Schritte, das ist eigentlich die Linie von Sopran. Die geht kaum, sehr, sehr mühsam nach oben und irgendwann geht sie müde auch wieder zurück.

0: Ja, das, wenn man das ein bisschen genauer weiß, dann ist es unglaublich.
1: Sie haben noch ein Beispiel mitgebracht von Orazio Vecchi aus L'Amfiparnasso. Das ist ein Stück, das schon in Akte eingeteilt ist, also eigentlich gar kein Madrigal mehr, oder?
0: Ja, das ist quasi eine Art Commedia dell'arte. Und es wurde sehr oft auch so gemacht, dass die Sänger manchmal auch mit einigen Instrumenten an der Seite singen und manche Schauspieler haben das dann wirklich geschauspielert. Und es war eigentlich schon das Theater. Also es war der letzte Schritt zu der Oper. Und dieses Amphi Parnasso ist wirklich nur ein paar Jahre vor der Entstehung der allerersten Oper von Jacopo Peri entstanden. Und da sieht man schon, dass es eigentlich Musiktheater ist, nur noch nicht mit Solostimme, sondern mit fünf verschiedenen Stimmen.
1: Und das klingt so.

0: Warum sind Sie überhaupt so ein Madrigal-Fan, Herr Alexenjok? Weil irgendwie ist es ja, Sie sind ja eigentlich Blechbläser von Haus aus.
1: Vor allem habe ich mich irgendwann interessiert, wie ist diese Musik, die wir jetzt heutzutage so oft aufführen, meistens romantische Musik, entstanden. Und wirklich da entstand eine Revolution im ungefähr im 16., späten 16. Jahrhundert. Und da ist eigentlich diese Musik entstanden, die wir jetzt auch in den modernen Tonsprache kennen. Und das hat mich immer inspiriert und sehr bereichert zu wissen, dass manche Verbindungen von zwischen Monteverdi bis dann über Bach und Gluck vielleicht noch bis Wagner weiterreichen. Und dann denkt man auch an Wagner oder Strauss oder dann vielleicht auch Bartok ein bisschen anders, wenn man weiß, wie die Musik sich entwickelt hat.
0: Herzlichen Dank, Vitali Alexenjok. 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Und die Musik ist dann natürlich live.

ganz große Oper als Piccolo-Walzer für Klavier von Giacomo Puccini gespielt hat Marco Sollini. Gleich ist es Zeit für die 5 Uhr Nachrichten hier bei WDR 3 und bis dahin haben wir noch Musik von Joseph Haydn.

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0: 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Es ist 17 Uhr. 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
3: Die Nachrichten mit Stefan Pössl. Guten Tag. Der Wohnungsbau soll in Deutschland künftig Vorrang vor anderen Interessen haben, zum Beispiel vor Denkmal- und Naturschutz. Die Bundesregierung hat einen entsprechenden Gesetzentwurf von Bauministerin Huberts auf den Weg gebracht. Dagmar Pepping, WDR Berlin, sagt, warum Bauen deutlich schneller gehen soll.
4: Weil weiterhin ausreichend neue Wohnungen fehlen. Experten schätzen, dass wir mindestens 300.000 neue Wohnungen pro Jahr bauen müssten. Das passiert aber nicht und das passiert auch schon seit vielen Jahren nicht. Im Gegenteil, die Zahl der neuen Wohnungen geht immer weiter runter. Wir haben neue Zahlen gerade vom Statistischen Bundesamt bekommen. Im vergangenen Jahr sind gerade einmal etwas mehr als 206.000 neue Wohnungen fertiggestellt worden. Das ist ein Minusrekord der letzten Jahre. Es gibt aber einen kleinen Lichtstreifen am Horizont. Die Zahl der Baugenehmigungen, die ist nach oben gegangen.
3: Die deutsche Fußballnationalmannschaft hat in Herzogenaurach mit der Vorbereitung auf die WM begonnen. Teamchef Völler erklärte, worauf es aus seiner Sicht beim Turnier ankommt.
5: Dass wir bei aller fußballischen Qualität, die wir ja haben, dass auch ein gewisser Teamsprit erreicht wird und das wird fundamental sein.
3: Bundestrainer Nagelsmann sagte, die deutsche Nationalmannschaft solle wie eine Familie agieren. Aus Herzogenaurach Felix Mansel für WDR aktuell.
6: Nagelsmann hielt schon die erste Ansprache an die Mannschaft. Der Tenor, die nächste Aufgabe ist für uns immer die wichtigste. Gemeint ist das Testspiel am Sonntag in Mainz gegen Finnland, in dem Rückkehrer Manuel Neuer noch nicht zum Einsatz kommen wird. Kai Havertz fehlt ebenfalls. Er steht mit dem FC Arsenal am Tag zuvor im Champions-League-Finale gegen Paris Saint-Germain. Am Dienstag geht's für die DFB-Elf dann in die USA.
3: Das erste WM-Gruppenspiel der deutschen Mannschaft findet am 14. Juni statt. Um 19 Uhr heißt der Gegner Curaçao. Weitere Meldungen im Überblick. Die mutmaßliche frühere RAF-Terroristin Daniela Klette ist vom Landgericht Verden zu 13 Jahren Haft verurteilt worden. Klette war vorgeworfen worden, zwischen 1999 und 2016 mit zwei Komplizen Geldtransporter und Supermärkte überfallen zu haben. Beute rund 2 Millionen Euro. Nach einem Verkehrsunfall in Dienstlaken sind zwei der verletzten Kinder gestorben. Eine 47-jährige Frau war am Morgen aus noch ungeklärter Ursache von ihrer Fahrbahn abgekommen und hatte insgesamt drei radfahrende Kinder erfasst. Das dritte Kind wurde bei dem Unfall in Dienstlaken leicht verletzt. In Spanien hat die Polizei ihre Korruptionsermittlungen gegen die sozialistische Regierungspartei von Ministerpräsident Sanchez verschärft. Sie forderte von der Parteizentrale in Madrid die Herausgabe von Dokumenten. Es geht unter anderem um mutmaßliche Schmiergeldzahlungen bei staatlichen Aufträgen. Die Autobahn GmbH soll in Zukunft eigene Schulden aufnehmen dürfen. So steht es in einem neuen Gesetzentwurf des Verkehrsministeriums. Die Betreiberfirma der deutschen Autobahnen gehört dem Bund und wird bislang vollständig aus dem Bundeshaushalt finanziert. Die neue Regelung soll dabei helfen, mehr Geld in Straßen zu investieren.
0: WDR aktuell aus der Region.
3: Drei Elefanten aus dem Wuppertaler Zoo sind gerade auf dem Weg in die Schweiz. Ihre Anlage in Wuppertal soll in den nächsten Jahren umgebaut werden. Deshalb müssen die Tiere umziehen. Christian Licht, WDR Wuppertal.
7: Wochenlang sind die drei Elefanten auf ihren Umzug vorbereitet worden. Heute Morgen wurden dann Kimana, Tika und Mali nacheinander in Transportcontainer buxiert, begleitet von Tierpflegern, Tierärzten und einer Spezialspedition. Anschließend hob ein Schwerlastkran die tonnenschweren Transportboxen vorsichtig auf LKW, mit denen die Tiere jetzt in Richtung Schweiz unterwegs sind.
3: Das war WDR aktuell. Das Wetter in Nordrhein-Westfalen. Am Abend bleibt es sonnig und mit 18 bis 25 Grad länger warm. Morgen dann wieder nur dünne Wolken in Ibbenbüren bis 24 Grad, in Marl bis 26 und in Zülpich bis 28 Grad. Am Freitag sind am Spätnachmittag erste Wärmegewitter möglich bei 27 bis 32 Grad. Am Samstag ein Wechsel aus Sonnenschein und Wolken, auch einzelne Schauer. Gewitter sind dann möglich. Die Zeit ist 17.04 Uhr.

Da muss man den Film überhaupt nicht für gucken. Da weiß man auch so schon, welche Art von Film das ist, finde ich, alleine vom Hören. Der Marsch aus El Cid von Miklos Rosa ist diese Filmmusik. Kevin Griffiths hat das City Light Symphony Orchestra dirigiert. Als Odysseus seine Heimat verlässt, um mit den Größten unter den Griechen gegen Troja zu ziehen, da weiß er noch nicht, dass sich seine Rückreise, ich sag mal vorsichtig, als etwas umständlich erweisen wird. Eigentlich ist er nämlich schon fast zu Hause, aber dann kommt ihm so dies und das in die Quere. Erst lässt seine Mannschaft die schlechten Winde frei, die er wohlgemerkt eingesperrt geschenkt bekommen hat, damit er ohne Umschweife nach Hause kommt. Dann blendet er den Zyklopen Polyphem, der unglücklicherweise ein Sohn von Poseidon ist, der wiederum höchst aufgebracht deswegen ist und Odysseus dann die Fahrt erschwert, wo er nur kann. Also den kompletten Seeweg. Und dann landet Odysseus auch noch auf der Insel Ajaia, wo die Zauberin Circe lebt und erstmal seine Männer in Schweine verwandelt. Da hängt er dann nochmal 7 Jahre fest. Aber irgendwann kommt er eben doch nach Hause zu seiner Frau Penelope.

Penelope und seinem Sohn Telemachos. Diese antike Sage ist die Grundlage für das Klavierkonzert von Olivia Belli, aus dem es hier bei WDR 3 Tonart jetzt den ersten Satz gibt, Departure, also Abreise.

0: The Departure aus dem Concerto Diamond für Klavier und Streichorchester von Olivia Belli. Die saß auch am Klavier und wurde begleitet vom Deutschen Kammerorchester Berlin unter der Leitung von John McCarth. Stell dir vor, du lädst eine Statue zum Abendessen ein und sie sagt zu. Das ist im Grunde der Plot von Mozarts genialer Oper Don Giovanni, die er auf den nicht minder genialen Text von Lorenzo da Ponte geschrieben hat. Bei den beiden ist Don Giovanni ein selbstgefälliger Typ, aber eben auch charmant, wenn es der Sache dient, und gnadenlos, wenn es sein muss. Charmeur, Playboy, naja, und Mörder, ganz kurz zusammengefasst. Silvia Schreiber nimmt die Figur des Don Giovanni mal näher unter die Lupe.
1: Don Giovanni ist ein Herzensbrecher und Schwerenöter, der mit der Durchschlagskraft eines Baggers reihenweise Frauen umlegt. So posaunte sein Diener Leporello herum. Zieht man Bilanz aus der Registerarie von Sexbuchhalter Leporello, so hat Don Giovanni mit 2065 Frauen einen One-Night-Stand. Oh la la. Dafür braucht es neben guter Kondition vor allem Charme. Sollte der nicht ausreichen, lügt Don Giovanni das Blaue vom Himmel. Und verspricht schlimmstenfalls sogar eine Heirat. Typisch Playboy eben. Don Giovannis Devise lautet Hauptsache Rock und Hauptsache sich nach der schnellen Nummer noch schneller aus dem Staub machen. Sieht ganz danach aus, als wäre Don Giovanni eine Kreuzung aus Don Juan und Casanova. Tatsächlich aber schaukelt Don Giovanni nicht in Abrahams, Annas oder Elviras Schoß, sondern er hat in Mozarts Zweiakter vor allem eins: Stress. Die eine will ihn, aber er sie nicht, Donna Elvira. Die andere will er, aber sie will ihn nicht, Donna Anna. Weil eine Abfuhr ein No-Go für einen Weiberhelden ist, geht Don Giovanni über Leichen. Genau genommen über eine Leiche. Der Getötete ist der Komtur und Donna Annas Vater. Also nichts da, charmanter Frauenheld, obwohl Don Giovanni sich für einen hält. Keine Sekunde tritt Don Giovanni so in Erscheinung, wie es Leporellos tolle Arie vermuten ließe. Dieser Don Giovanni ist die Opernfigur, die die Erwartungen nicht nur bei den Frauen am höchsten schraubt und letztlich am tiefsten fällt. Denn er ist in Mozarts Oper nur eins, ein skrupelloser Mörder. Mit prächtiger Laune, fast bis zum Schluss. Auch Librettist Lorenzo da Ponte scheut sich nicht, Öl ins Feuer, quasi ins Fegefeuer zu gießen. Am Ende schnappt sich der tote Komtur den Don Giovanni und verfrachtet den Mörder mit Getöse und Geschrei in die Hölle. Und keiner weint ihm eine Träne nach. Ob Don Giovanni da dann ein Teufelsweib nach dem anderen vernascht hat, weiß vermutlich nur Belzebub persönlich. Was wir aber wissen, bei der Uraufführung der Mozart-Oper in Prag saß Giacomo Girolamo Casanova, der größte Frauenheld jener Zeit, persönlich im Publikum und hat sich köstlich über Don Giovannis Untergang amüsiert. Manchmal geht's in der Oper eben gerechter zu als im realen Leben.
0: So ist das wohl. Und in diesem Fall ist der Tod tatsächlich sowas wie ein Happy End. Aber hier bei WDR 3 Tonart lassen wir Don Giovanni noch ein bisschen mit Zerlina flirten.

0: Lacci dare in la mano aus Don Giovanni von Wolfgang Amadeus Mozart. Charles McCarris hat das Orchestra of the Age of Enlightenment dirigiert und gesungen haben Daniel Denise und Bryn Terwell. Letzte Woche, da haben wir noch gefroren wie die Schneider. Jetzt ist es fast schon wieder zu heiß, aber ich gebe zu, mir gefällt's. Ich hatte wirklich keine Lust mehr auf Winterpullover und Daunenjacke. Auch Martin Singsheim macht sich Gedanken über den Sommer, natürlich musikalisch.
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2: Alter Schwede, beziehungsweise nee, Skandinavien passt gerade gar nicht. Denn was für eine Hitze. Ich vertrag das ja gar nicht gut. Nicht nur, weil ich persönlich überhaupt nicht knackig braun, sondern immer gleich puterrot werde und eigentlich ab Mitte März mit Lichtschutzfaktor 50 lebe. Nein, am allermeisten leide ich bei so einer Affenhitze ja musikalisch, denn nun rollen sie wieder auf uns zu. Die Sommerhits.
3: 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Du sitzt hinten und ich vorne.
2: Oh mein Gott, genau das meine ich. Und hier, was war nochmal letztes Jahr los? Stimmt, Ed Sheeran. Und dieses Jahr, das hat ja sogar mein Bundeskanzler bereits vorhergesagt, kommt der Sommerhit des Jahres schon mal safe aus Bulgarien.
4: Ganz Europa ist im Rausch dieses Songs und das wird wahrscheinlich der Ohrwurm des Sommers 2026 werden.
2: Donnerwetter, Friedrich Merz, ein Hexenkessel der Emotionen, dieser Mann. Da war er aber kurz vor Rambozambo. Nun denn, Bangaranga hin oder her, überlassen wir das Rennen um den Sommerhit des Jahres diesmal nicht allein der Popmusik. Ich bin mir absolut sicher, die besten Klänge zum Schwitzen, Chillen, Feiern und Grillen, die sind längst komponiert. Yeah, genau, wenn das Wetter gestimmt hat, gab's im sommerlichen Leipzig des 18. Jahrhunderts nämlich Bach seine Orchestersuiten unter freiem Himmel, Open Air. Und auch Joseph Haydn hat besonders kunstvoll unter der Hitze geächtzt.
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2: Und wenn's wegen der tropischen Temperaturen ein bisschen exotischer werden soll, dann gehen Sie nicht in die Charts, sondern bitteschön ins Archiv. Hier, 150 Jahre alt, aber immer noch sowas von hot. Und egal ob Batida de Coco oder Caipirinha, zum brasilianischen Cocktail gibt's tanzbare Mucke, ist doch klar, aber Mucke mit Stil. Und Leute, wenn es weiter so schwitzig heiß bleibt, sollte man eh am besten drinnen bleiben. Wie wir Klassikfans sagen, in der Kammer. Und warten, bis es Abend ist oder am besten gleich bis zur Nacht.

0: Ja, Abkühlung, das wird immer wichtiger während der in Anführungsstrichen schönen Jahreszeit. Aber was tun in Zeiten von Freibädersterben und Klimawandel unangepasster Stadtplanung? Ja, bleibt einem eigentlich nur kunstmusikalische Erfrischung. Auch da greife man bitteschön klassisch zu. Let me freeze again. Naja, zur Not halt doch mal Vanilleeis.
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0: Der zweite Satz, das Allegro Vivace aus der sogenannten Reformationssinfonie von Felix Mendelssohn Bartholdy. Das ist seine fünfte und sie ist in D-Moll notiert. Pablo Eras Casado hat das Freiburger Barockorchester dirigiert.
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0: Sie hören die Tonart auf WDR3, heute mit Nele Freudenberger. Und ich komme Ihnen jetzt mit einer Friedenspalme in Walzerform. Josef Strauß hat diesen Friedenspalmenwalzer komponiert. Ich habe den starken Verdacht, dass es eigentlich nichts gibt, was Walzerkomponisten nicht als Titel für ihre Stücke benutzt haben.

Applaus für Yannick Nézet-Séguin und die Wiener Philharmoniker. Gespielt haben sie den Friedenspalmenwalzer von Josef Strauss. Und damit ist die Tonart auch schon wieder so gut wie zu Ende. Gleich im Anschluss kommt das Zeitzeichen und ab 18.10 Uhr begrüßt sie hier Annette Hager zu den Resonanzen. Mein Name ist Nele Freudenberger und im Namen des gesamten Tonart-Teams sage ich Tschüss und wünsche Ihnen noch einen schönen Abend.

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1: Damals gab es so einen Spruch: Wenn ein weißer Amerikaner ein Auto besitzt, dann besitzt jeder Osage-Indianer 11. Es gab viel Neid und Vorurteile und auch Wut. Und die Weißen haben alles Mögliche versucht, um an dieses Geld zu kommen.
0: May 1921. Ein Leichenfund in einer abgelegenen Schlucht wird zum ersten großen Fall des FBI.
2: Molly Burkhardt ist besorgt. Seit Tagen wartet sie vergeblich auf ihre Schwester Anna Brown. Was, wenn Anna etwas zugestoßen ist?
3: Es war einer unserer größten Fälle in den 1920er Jahren.
2: John Fox, seit fast 25 Jahren Historiker des Federal Bureau of Investigation des FBI.
4: It is a story that we are proud to tell.
3: Es ist eine Ermittlungsgeschichte, auf die wir stolz sind.
1: Mindestens 24 Osage wurden damals umgebracht. Einige Leute, die versuchten, die Mörder zu fassen, wurden ebenfalls getötet.
3: Es war eine alte Geschichte, vor allem für das FBI, die aber in Vergessenheit geraten war.
2: Der US-amerikanische Journalist und Autor David Gran holt die Geschichte 2017 wieder ans Licht. Sein Buch Killers of the Flower Moon wird 2023 mit Leonardo DiCaprio und Robert De Niro unter der Regie von Martin Scorsese verfilmt. Es geht um eine der finstersten Kriminalfälle der amerikanischen Geschichte.
1: Die Osage hängten damals elektrische Lampen an ihre Häuser, damit sie nachts beleuchtet waren. Türen wurden verschlossen, Kinder durften nicht mehr allein auf die Straße. Es war wirklich eine Zeit des Terrors.
4: Time of Terror.
2: Mollys Schwester Anna taucht nicht wieder lebend auf. Ihre halbverweste Leiche wird in einer Schlucht in der Nähe von Grey Horse gefunden, einem kleinen Städtchen in Oklahoma. Umgebracht wird die 34-jährige Anna vermutlich bereits zwischen dem 21. und 27. Mai 1921 durch einen Kopfschuss. Der oder die Täter unbekannt. Rasch verbreiten sich Gerüchte. Hinter vorgehaltener Hand wird wild spekuliert. Hängt der Mord an Anna vielleicht mit dem Wohlstand der Osage zusammen? Die Vereinigten Staaten in den wilden 1920er Jahren. Die Damen der High Society tragen Diamanten und teure Pelzmäntel. Die Kinder besuchen die besten Schulen. In vielen Häusern gibt es Konzertflügel, Kronleuchter, teures Porzellan. Doch die Rede ist nicht von New York oder Washington, sondern von Orten wie Fairfax, Grey Horse oder Pawhuska in Oklahoma. Die Rede ist von den damals reichsten Menschen der Welt, den Osage, die zu den Ureinwohnern Nordamerikas zählen.
1: Reporter kamen und beschrieben, wie sie sich in ihren Autos durch die Straßen chauffieren ließen, wie sie Hausangestellte hatten, von denen einige sogar weiß waren.
2: Die Osage werden wie fast alle indigenen Völker Nordamerikas mit der Eroberung des Wilden Westens durch weiße Siedler von ihrem angestammten Land vertrieben. Zuerst müssen sie nach Kansas übersiedeln. 1870 werden sie gezwungen, auch diese Gegend wieder zu verlassen.
1: Ein Osage-Häuptling stand dann auf und sagte: Wir siedeln um in ein Territorium im indianischen Gebiet. Wir ziehen dorthin, weil die Erde felsig und unfruchtbar ist. Der weiße Mann dort keinen Ackerbau betreiben kann. Sie werden uns da in Ruhe lassen.
3: Sie haben es in Verhandlungen mit der US-Regierung tatsächlich erreicht, dass sie das Land kaufen konnten und so volle Kontrolle über ihr Reservat hatten.
1: Aber dann stellte sich heraus, dass sie über einem der größten Ölvorkommen der USA lebten.
4: Und
3: von 1917 an wurden die Osage wohlhabend, nachdem das Öl entdeckt worden war. Denn damals boomte die Ölindustrie.
2: Die Osage verwalten ihren Reichtum gemeinschaftlich und solidarisch. Jeder Vollblut-Osage kann sich registrieren lassen, um an den Erlösen aus der Ölförderung beteiligt zu werden. Etwa 2000 Osage tragen sich in das Register ein und sichern sich damit sogenannte Headrights.
4: And you could not sell or buy a headright.
1: Diese Headrights konnten aber weder gekauft noch verkauft werden.
2: Sondern es kann nur vererbt werden. Eine gut gemeinte Regelung, um Spekulation zu verhindern. Aber eine Regelung mit tödlichen Folgen.
1: Praktisch bedeutete das, dass jeder einen Scheck über einen bestimmten Betrag Geld bekam, der aus dem Verkauf oder der Förderung des Öls stammte.
2: Am Anfang sind es vielleicht $100 alle paar Monate. Doch mit dem Ölboom der 1920er Jahre in den USA werden die Summen immer größer.
1: 1923 kam die Osage auf heute umgerechnet $400 Millionen. Sie wurden die Menschen mit dem höchsten Pro-Kopf-Einkommen der Welt.
2: Molly Burkhardt und ihre Familie gehören dazu. Molly lebt mit ihrem Mann Ernest und ihren beiden Kindern in der Kleinstadt Greyhorse im damaligen Indianerreservat. Ernest Burkhardt ist der Neffe von William Hale, einem wohlhabenden und mächtigen und vor allem geldgierigen Viehzüchter der Region.
3: Burkhardt hat Molly geheiratet, ungefähr zu der Zeit, als der Ölboom begann.
1: Er war ein weißer Mann, der typisch war für diejenigen, die damals in der Gegend auftauchten. Denn die Städte dort boomten in jenen Jahren.
3: Jedenfalls liegt die Vermutung nahe, dass Ernests Onkel William Hale da auf eine mörderische Idee kam. In Mollys Familie besaß jeder Anteile an den Erlösen aus der Ölförderung. Es gab noch die Mutter und Mollys Schwestern. Und wenn eine davon am Ende alle Headrights der Familie hätte, dann würde Hale über seinen Neffen Ernest Burkhardt diese kontrollieren können.
2: In die Hände spielt Burkhardt und Hale ein besonders diskriminierendes Gesetz der damaligen Zeit. Vollblut-Osage wie Molly Burkhardt gelten als geschäftsunfähig. Ein Vormund wacht über den Reichtum. Im Fall von Molly ist das ihr Ehemann Ernest.
1: Damals gab es so einen Spruch: Wenn ein weißer Amerikaner ein Auto besitzt, dann besitzt jeder Osage-Indianer 11. Es gab viel Neid und Vorurteile und auch Wut. Und die Weißen haben alles Mögliche versucht, um an dieses Geld zu kommen.
2: William Hales teuflischer Plan? Er will nach und nach die Familie von Molly auslöschen, bis am Ende nur sie mit dem größten Teil des Familienvermögens übrig bleibt. Das erste Opfer? Mollys Schwester Anna.
1: Bei diesem ersten Mordfall gab es eine Menge Intrigen und Rätsel. Am Anfang wusste niemand, wer für den Tod verantwortlich war.
2: Die Behörden ermitteln nur halbherzig und schlampig. Niemand scheint ein Interesse daran zu haben, den Mord aufzuklären.
1: Molly Burkhardt wollte Gerechtigkeit, aber die weißen Behörden taten so gut wie nichts. Auch weil es sich bei den Opfern um Indigene handelte. Sie haben das nicht wie echte Kriminalfälle behandelt.
2: Februar 1923. Der Osage Henry Roan wird erschossen in seinem Wagen außerhalb der Stadt gefunden. Mollys Schwager Bill Smith äußert einen ungeheuerlichen Verdacht. Für ihn stecken William Hale und Mollys Mann Ernest Burkhardt hinter den Morden an Anna Brown und Henry Roan. Smith soll Freunden im Vertrauen gesagt haben, er sei
5: auf einer heißen Spur.
2: Doch Bill Smith kann seinen Verdacht den Ermittlungsbehörden nicht mehr mitteilen. In der Nacht zum 10. März 1923 fliegt sein Haus durch ein Bombenattentat in die Luft. Bill Smith, Mollys Schwester Rita und ihre Hausangestellte Nettie Brookshire sterben.
1: Hier wurde die Bevölkerung systematisch umgebracht, einer nach dem anderen.
2: Zeugen werden bestochen oder verschwinden spurlos, werden mit vergiftetem Alkohol ermordet oder aus Zügen in den Tod gestoßen. Im Sommer 1923 gibt es bereits 24 nachgewiesene Morde an Osage oder an Weißen, die zur Aufklärung beitragen wollen. Nicht nur Molly Burkhardts Familie ist betroffen. Es ist vom schwarzen Fluch der Osage die Rede. Dann wendet sich der Stammesrat der Osage an die Bundesregierung in Washington.
3: Der Stammesrat der Osage erkannte, dass sie selbst nicht in der Lage sein würden, eine gründliche Ermittlung durchzuführen. Sie brauchten Unterstützung.
1: Und zwar von Leuten, die nicht vorbelastet waren oder irgendeine Verbindung zu den lokalen Strukturen hatten. Es gab damals einen eher obskuren Zweig des US-Justizministeriums, den man als das Bureau of Investigation kannte, woraus später das FBI wurde. Und die haben dann den Fall übernommen.
2: Leitender Ermittler wird Tom White. ein ehemaliger Texas Ranger, der endlich Licht in das Dunkel der Osage-Morde bringen soll.
1: Er stellte ein Team aus altgedienten Cowboys zusammen, alles erfahrene Gesetzeshüter. Er wusste um die Korruption und wusste, dass sein Team undercover operieren musste.
3: Einer gab sich als Viehtreiber aus, ein anderer als Geschäftsmann. Und dann gab es einen Agenten, der einen indigenen Hintergrund hatte. Auf diese Weise wollten wir herausfinden, was da vor sich ging.
2: Das Team um Tom White rollt die Ermittlungen noch einmal auf. Und zwar im Auftrag von J. Edgar Hoover, seit Mai 1924 Direktor des Bureaus of Investigation. Hoover kennt den Fall noch aus seiner Zeit als stellvertretender Direktor.
3: Dieser Fall war wirklich eine komplizierte Ermittlungsarbeit, aber wir haben nicht aufgegeben.
1: Was die Ermittler aufgedeckt haben, war ein enormes kriminelles Netzwerk. Es bestand aus weißen, prominenten Mitgliedern der Gesellschaft, die als Vormünder systematisch das Geld der Osage stahlen.
2: Die Ermittler decken nicht nur dieses Netzwerk auf, sondern sie kommen auch den Mördern und ihren Auftraggebern auf die Spur.
3: Beim Mord an Henry Roan zum Beispiel, der in seinem Auto erschossen wurde, waren wir sicher, dass William Hale etwas damit zu tun hatte. Er hat nach Roans Tod behauptet, dieser habe ihm viel Geld geschuldet und er, Hale, habe deswegen für ihn eine Lebensversicherung abgeschlossen und sei nun gekommen, um das Geld abzuholen.
1: Die Ermittler erkannten auch, dass sich viele mitschuldig gemacht hatten, weil sie einfach schwiegen.
3: William Hale als Hauptverdächtigen dann mit dem Verbrechen tatsächlich in Verbindung zu bringen, hat aber 3 Jahre gedauert. Denn herauszufinden, wer dafür in Frage kam, war nicht das Schwierigste. Dafür belastbare Beweise zu finden, war viel schwieriger.
2: Die Agenten bringen viele Zeugen zum ersten Mal dazu, gegen Hale auszusagen. Für die Ermittler ist spätestens Anfang 1926 klar, verantwortlich für die meisten Morde in Osage County ist William Hale, der angebliche Freund der Osage, den die Menschen schätzen und dem sie vertrauen. William Hale und Ernest Burkhardt werden Anfang 1926 festgenommen. Burkhardt wird bereits im selben Jahr wegen Beteiligung an den Morden zu lebenslanger Haft verurteilt.
3: Es schien so, als hätten Burkhardt und Hale zusammen diesen Plan geschmiedet. Aber wie weit Burkhardt das überblickt hat und tatsächlich eingeweiht war, das ist schwer zu sagen.
2: Der Prozess gegen Hale droht jedoch zu einer Niederlage für das FBI zu werden. Hale soll vor ein lokales Gericht in Osage County gestellt werden. Ermittler Tom White schreibt im März 1926 an FBI-Direktor J. Edgar Hoover:
6: Sehr wenige, wenn überhaupt jemand, glauben, dass es uns gelingen wird, ein Gericht in Osage County zu finden, vor welchem diese Fälle verhandelt werden.
1: Die Leute, die angeklagt waren, hatten genug Macht und Geld, Geschworene zu bestechen, Zeugen zu kaufen, Zeugen zu ermorden oder einfach verschwinden zu lassen. Die Frage war nicht mehr, wer hat es getan, sondern wer wird sie verurteilen?
2: Das erste Verfahren gegen Hale platzt. Die Geschworenen können sich nicht auf einen Urteilsspruch einigen. Ermittlungen zeigen später, einer der weißen Geschworenen ist bestochen worden.
1: Viele Leute glaubten damals, dass ein lokales Gericht niemals einen weißen Mitbürger für Morde an Osage-Indianern verurteilen würde.
2: Erst 3 Jahre später kommt es zu einem neuen Prozess gegen William Hale. Sein Neffe Ernest Burkhardt sagt schließlich gegen ihn aus. Hale wird 1929 zu lebenslanger Haft verurteilt.
1: Es gab so viele Menschen, die entweder direkt von diesen Verbrechen profitierten oder stillschweigend daran beteiligt waren.
3: Wir haben alle Register gezogen und alles getan, was wir konnten, um William Hale vor Gericht zu stellen.
1: Molly Burkhardt musste erkennen, dass ausgerechnet die Leute, denen sie vertraute, ihre Familie angegriffen hatten. Und dass ihr Mann Ernest Teil dieser Verschwörung war, von dem sie geglaubt hatte, dass er sie liebte. Sie saß im Gerichtssaal und musste mit anhören, dass das Geheimnis dieser Morde in ihrem eigenen Haus gehütet worden war.
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8: Mit Jutta Hammann und diesen Themen. Super Recycling in Frechen. Dort war heute Spatenstich für eine weltweit bisher einzigartige Anlage. Es geht um den Stoff Siliziumkarbid. Immer mehr Teilzeit. Ein Drittel der Beschäftigten in Deutschland arbeitet mittlerweile in Teilzeit. Wer genau das ist und warum das so ist, klären wir gleich. Schwerer Unfall in Dienstlaken. 2 12-Jährige sterben, nachdem ein Auto von der Fahrbahn abkommt und in eine Gruppe von Schulkindern fährt. Hightech statt Kohle, in diese Richtung geht es wohl im rheinischen Braunkohlerevier, genauer in Frechen bei Köln. Da gab es heute den symbolischen Spatenstich für eine bisher weltweit einzigartige Fabrik, die Siliziumkarbid verarbeiten soll. WDR-Aktuell-Reporter Stefan Gehrig war dabei und erklärt uns jetzt erstmal, was das für ein Stoff ist.
9: Siliziumkarbid ist in ganz vielen Dingen verbaut. Das fängt an bei Partikelfiltern in Dieselmotoren, das ist das Einfachste. Auch in Schutzkleidung kommt es zum Einsatz. Beim Termin heute, da war auch eine Platte ausgestellt, die in Schutzwesten für Soldaten verbaut ist. Ja, die fühlte sich an wie so ein Mix aus Metall und Keramik. Der Stoff ist aber vor allem im Hightech-Bereich super wichtig, etwa für Halbleiter bei der Raumfahrt oder für E-Autos. Bislang kommt der Rohstoff dafür zu etwa 90% aus China und das soll sich mit dem neuen Werk in Frechen ändern.
8: Und auch das wollten wir genauer von unserem Reporter wissen. Was hat man da in Frechen vor?
9: In dem Werk soll Siliziumkarbid recycelt werden. Das Verfahren wurde neu entwickelt. Das ist weltweit einmalig. Entsprechend stolz war heute Ministerpräsident Hendrik Wüst.
10: Das ist Hightech, das ist Weltspitze, sowas gibt es nirgendwo anders. Und deswegen ist hier auch genau der richtige Ort, weil wir eben die industrielle Fertigungskompetenz haben.
9: Siliziumkarbid kann man immer wieder recyceln. Es gibt genügend Stoffe, ja Abfälle, aus denen es gewonnen werden kann. Das recycelte Material ist dabei teilweise sogar von einer höheren Qualität. Dazu sollen es 80% weniger CO2-Emissionen geben als bei der herkömmlichen Produktion. Das klingt alles überzeugend. Anfang 2028 soll das Werk in Betrieb gehen. Ja, dann wird sich zeigen, ob das kleine Frechen dem großen China die Stirn bieten kann, zumindest was Siliziumkarbid angeht.
8: WDR-Aktuell-Reporter Stefan Gehrig zum Spatenstich in Frechen, wo künftig Siliziumkarbid recycelt werden soll. Ein Tag weniger in der Woche oder weniger Stunden pro Tag, weil man die Zeit vielleicht für was anderes braucht. In Teilzeit zu arbeiten wird immer beliebter. In Deutschland hat im vergangenen Jahr fast jeder oder jede dritte Beschäftigte so gearbeitet. Das zeigen neue Zahlen des Statistischen Bundesamts. Der viel zitierte Lifestyle spielt nicht unbedingt die Hauptrolle. Dahinter stecken meistens ganz andere, handfeste Gründe. Und es gibt auch überraschende Entwicklungen, Lena Sterz, WDR aktuell. Welche zum Beispiel?
11: Interessant ist, dass die Zahl der Männer, die in Teilzeit arbeiten, seit Jahren steigt. Jeder siebte Mann arbeitet inzwischen in Teilzeit. Vor 10 Jahren war es nur jeder zehnte. Es sind aber immer noch deutlich mehr Frauen, die in Teilzeit arbeiten. In NRW und auch deutschlandweit ist das etwa jede zweite Frau. Besonders verbreitet ist Teilzeit außerdem bei Müttern. Die arbeiten 8-mal so häufig in Teilzeit wie Väter. Und bei älteren Beschäftigten, die arbeiten auch häufig in Teilzeit, viele dann nach dem Renteneintritt, allerdings dann mit weniger Stunden.
8: Und warum entscheiden sich so viele Menschen überhaupt für Teilzeit?
11: Oft hat es einfach damit zu tun, den Alltag zu schaffen. Viele Eltern reduzieren ja, wie gesagt, ihre Arbeitszeit, weil sie sich um Kinder oder auch um andere kümmern. Viele Eltern würden gerne auch mehr arbeiten, aber berichten von Ausfällen oder gekürzten Betreuungszeiten in Kitas und Schulen. Laut einer Umfrage der Hans-Böckler-Stiftung musste deshalb Ende letzten Jahres etwa ein Drittel der betroffenen Eltern die Arbeitszeit reduzieren. Andere nutzen Teilzeit auch oft für Weiterbildung oder auch für einen sanfteren Übergang in die Rente. Nur wenige geben in Umfragen an, dass sie eigentlich gerne Vollzeit arbeiten würden, aber keine passende Stelle finden.
8: Mehr Menschen arbeiten in Teilzeit, sagt die Statistik. Lena Sterz hat uns erklärt, warum. Und was sonst noch passiert ist, hat jetzt Stefan Pössl.
12: Die sogenannten Wirtschaftsweisen haben ihre Prognose für dieses Jahr gesenkt. Das unabhängige Gremium erwartet statt 0,9% Wachstum nur noch 0,5%. Hauptgrund seien die gestiegenen Energiepreise wegen des Iran-Kriegs, aber auch höhere Sozialabgaben. Die mutmaßliche frühere RAF-Terroristin Daniela Klette ist zu 13 Jahren Haft verurteilt worden, wegen mehrerer Raubüberfälle. Das Landgericht Verden sah es als erwiesen an, dass die heute 67-Jährige mit 2 Komplizen jahrelang Geldtransporter und Supermärkte überfallen hat, um ihr Leben im Untergrund zu finanzieren. Das Trio erbeutete mehr als 2 Millionen Euro. Das Umweltbundesamt warnt davor, dass die Ozonwerte immer öfter in Bereichen liegen, die gesundheitsschädlich sind. Seit den 1990er Jahren sind extrem hohe Werte zwar seltener geworden, allerdings auch die niedrigen. Ozon ist ein Gas, das Augen- und Atemwege reizen kann. Streaming-Anbieter müssen möglicherweise bald mehr Geld in Deutschland investieren. Die Bundesregierung hat dazu heute ein Gesetz auf den Weg gebracht. Anbieter wie Netflix oder Amazon Prime sollen ab 2027

0: Warum, ist noch unklar. Ein drittes Kind wurde leicht verletzt. Zum Unfallhergang Sebastian Riechel, WDR aktuell.
1: Gegen 7:45 heute Morgen ist die Autofahrerin nach links von ihrer Fahrbahn abgekommen und hat die Gruppe von Kindern gerammt, die ihr entgegenkam. Alle drei waren auf Fahrrädern unterwegs, vermutlich auf dem Weg zur Schule. Der Wagen der Frau schleuderte anschließend noch in mehrere geparkte Autos. Die Fahrerin liegt schwer verletzt im Krankenhaus und konnte bisher noch nicht befragt werden. Der Unfall ist in einem belebten Viertel in Dienstlaken passiert, ganz in der Nähe von Kitas und Schulen. Auf der Straße gilt Tempo 30. Augenzeugen an einem Kiosk riefen sofort Polizei und Krankenwagen. Sie wurden anschließend von Notfallseelsorgern betreut.
0: Sebastian Riechel zum Unfall in Dienstlaken, wo 2 12-jährige Jungen ums Leben gekommen sind. Und wir schauen noch aufs Wetter mit Lars Schmidt. Nach der Hitze gestern war es heute ein bisschen besser auszuhalten. Bleibt es denn so?
2: Vorerst ja. Also heute Abend nochmal bei 18 bis 25 Grad ist das relativ mild. Heute Nacht, da kühlt es ordentlich runter. In Ostwestfalen-Lippe teilweise auf 3 Grad. Hier ist stellenweise sogar Bodenfrost möglich. Am Rhein bleibt es mit 13 Grad milder. Und morgen gibt es dann wieder viel Sonne, nur dünne Wolken und Temperaturen, die in Höxter 23, in Monschau 25 und in Lünen 26 Grad erreichen. Freitag sind dann Hitzegewitter möglich.
0: Das war WDR aktuell, der Tag um 6. Ich bin Jutta Hammann.
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4: An diesem sommerlichen Mai-Mittwoch mit Annette Hager herzlich willkommen, und musikalisch eröffnet das Art von Dame Quintett mit einem Stück, das ursprünglich für ein Broadway-Musical geschrieben, später zum Jazz-Evergreen wurde, Gershwins The Man I Love.

Sie sind Orte für Bands, Subkultur, Begegnung und manchmal auch die ersten Konzerte späterer Weltstars. Bislang galten Musikclubs im deutschen Baurecht aber schlicht als Vergnügungsstätten in einer Reihe mit Spielhallen oder Wettbüros. Das soll sich jetzt ändern. Die Bundesregierung will Clubs künftig ausdrücklich als Kulturorte anerkennen. Was bedeutet diese Entscheidung konkret für die Clublandschaft? Und reicht das wirklich, um die oft bedrohten Kulturorte zu retten? Wir schauen bzw. hören da gleich genauer hin. Wenn's vorne zwickt und hinten beißt, nimm Klosterfrau Melissengeist. Das hat der Volksmund aus dem Heilwasser im blauen Karton gemacht, das jetzt 200 Jahre alt wird. Hinter der Weltmarke steckt die Geschichte einer Frau, der Nonne Maria Clementine Martin. Ein reich bebildertes Buch würdigt jetzt ihr Leben und wir haben einen der Autoren eingeladen. Das Gespräch nach 19 Uhr in der zweiten vorabendlichen Resonanzenstunde. Schön, dass wir uns hören auf WDR 3.

0: Sie interpretiert Klassiker des Great American Songbook als Hommage an die Musik, die sie geprägt hat. Hier war es ein Standard aus den 40ern, die Dänin Marie Mørk mit Like Someone in Love. Ein kleiner Kellerbetrieb, irgendwo zwischen Wohnhäusern und drinnen, neue Sounds, junge Bands, Menschen, die tanzen, diskutieren, sich begegnen. Für viele Städte gehören Clubs längst zur kulturellen DNA. Juristisch wurden sie bislang aber häufig behandelt wie reine Vergnügungsstätten, also ähnlich eingeordnet wie Sexkinos oder Casinos. Das Bundeskabinett hat nun beschlossen, Musikclubs im Baurecht künftig als Kulturorte anzuerkennen. Die Hoffnung in der Szene, mehr Schutz, mehr Planungssicherheit und weniger Konflikte mit Anwohnern und Investoren. Geht das auf? Was bedeutet diese neue Bewertung wirklich? Ist es ein kulturpolitischer Meilenstein oder am Ende doch nur ein erster Schritt? Fragen, die ich nun richten kann an Iris Hinze, Vorstandsmitglied und Sprecherin der AG Kulturraumschutz beim Bundesverband Live Musikkommission, kurz LiveCom. Hallo Frau Hinze.
1: Hallo Frau Hager.
0: Wie sehr haben Sie dafür gekämpft? Ist das ein Meilenstein?
1: Also, wie Sie schon gesagt haben in der Anmoderation, haben wir uns schon sehr lange dafür eingesetzt, dass Clubs als Kulturorte anerkannt werden, eben auch baurechtlich. Allerdings ist der Meilenstein noch nicht ganz vollständig. Also zu teilen sind unsere Forderungen in dem aktuell vorliegenden Entwurf umgesetzt. Aber der wichtigste Schritt für uns eigentlich, nämlich die tatsächliche Anerkennung als Anlagen kultureller Zwecke, und das ist sozusagen der fachliche Begriff im Baurecht, die ist noch nicht vollzogen. Im Moment ist eine Sonderkategorie Musikclub angedacht und sozusagen eine besondere Stellung dieser Orte, um die es uns geht. Und das ist aus unserer Sicht noch nicht ganz ausreichend.
0: Warum ist die neue Einstufung oder wäre die für Clubs überhaupt so wichtig?
1: Also vielleicht einmal, um überhaupt einordnen zu können, um was für Orte es uns geht. Ne? Das sind, so wie Sie in der Anmoderation gesagt haben, einerseits der kleine Jazzclub um die Ecke irgendwie, ne, wo Freitag, Samstag Jazz gespielt wird. Das ist aber gleichzeitig auch der Techno-Club in Berlin-Friedrichshain. Also es ist eine ganze Bandbreite an Live-Musikorten und die alle vereint, dass sie ein kuratiertes Live-Musikprogramm machen. Clubkultur ist also viel mehr als nur Party oder Nachtleben. Das sind Orte, an denen die Stars von morgen entstehen, also die Nachwuchsschmieden unserer Musikbranche. Sie sind prägende Orte für das soziale und kulturelle Leben und haben deswegen eben eine große gesellschaftliche und kulturelle Relevanz, ähnlich wie Theater oder Konzerthäuser. Bisher haben sie aber eben über die Einordnung als Vergnügungsstätten im Baurecht nicht den gleichen Schutzstatus genossen und auch nicht die gleiche Möglichkeit gehabt, sich irgendwo neu anzusiedeln wie andere Kulturorte. Und das ist eigentlich das Ziel, ne, dieser Novelle des Baugesetzes für uns, dass Musikclubs einen höheren Schutz genießen und gleichzeitig auch sich besser neu ansiedeln können.
0: Im Gesetzentwurf heißt es jetzt, da sollen die Clubs sich künftig in Mischgebieten, urbanen Gebieten, Kerngebieten und Gewerbsgebieten allgemein und in besonderen Wohngebieten, Dorfgebieten und Industriegebieten ausnahmsweise zulässig sein. Das heißt, sie werden künftig leichter genehmigt oder geht es mehr um Bestandsschutz oder beides?
1: Also in dem Absatz geht es eher um die Ansiedlung und das ist ein wichtiger Schritt. Es gibt aber im Gesetzentwurf noch einen zweiten Teil, nämlich die Sondergebietskategorie Musikclub. Und da geht es eher um den Bestandsschutz und wir müssen jetzt abwarten, was das parlamentarische Verfahren noch so bringt. Ja. Hoffentlich die Einordnung als Anlagen kultureller Zwecke anstatt der Sonderkategorie. Und dann sind die Kommunen am Zug, Sondergebiete Musikclubs zum Beispiel einzurichten.
0: Und wenn die Bundesregierung jetzt von Kultur spricht, bleibt dann der Lärmschutz trotzdem bestehen? Wie groß kann da die Erleichterung wirklich sein? Ist das nicht der Streitpunkt, um den es immer geht?
1: Jetzt geht es ja erstmal um das Baurecht, also was so die TA Lärm, also die technische Anleitung zum Schutz vor Lärm angeht, da gibt es noch große Leerstellen. Also aus unserer Sicht ist es wichtig, dass auch da Nachbesserungen erfolgen, nämlich die Behandlung von Kulturschall sollte da nochmal betrachtet werden. Das ist im Moment noch nicht ausreichend passiert. Mhm. Und gleichzeitig ist aber auch klar, dass Betreibende, also Clubbetreibende, nicht einfach laut sein wollen, ohne Rücksicht auf Anwohnende. Wir wollen, und das ist auch uns auch klar, ne? Also wir sind eine verträgliche Nutzung. Musikclubs können in Wohngebieten stattfinden. Es ist ja nicht so, dass da dann der große Techno-Club angesiedelt werden soll, aber es gibt eben Betriebe, bei denen es überhaupt gar kein Problem ist. Ganz im Gegenteil, Musikclubs können eine Bereicherung für das soziale Umfeld in Wohngebieten sein, egal ob in der ländlichen Region oder in Großstädten. Die sind eine Bereicherung des kulturellen Lebens.
0: Trotzdem gerät es da manchmal in Konflikt. Viele Betreiber sagen ja, nicht selten ziehen Menschen bewusst in ein Szeneviertel und beschweren sich später über Lärm. Andererseits gibt es nun mal Viertel, die sich zum Szeneviertel entwickeln, wo aber seit Jahrzehnten Menschen zu Hause sind, die ganz anderes wollten. Gibt es da Städte, die das besonders gut regeln?
1: Also es gibt sicherlich Städte, die da eine gute Stadtentwicklungspolitik machen. Ich glaube, das Ziel sollte immer sein, Nutzungskonflikten vorzubeugen, indem man in der Stadtplanung mitdenkt, wo sind Kulturorte und wenn sich dort neue Wohnungen entwickeln sollen, dann direkt mitzudenken, wie können wir ein möglichst verträgliches Gebiet entwickeln. Mhm. Und das kann zum Beispiel darüber passieren, dass Vorgaben gemacht werden, dass die neuen Nutzungen sozusagen den Schallschutz übernehmen müssen, dass es auf Bundesebene einen Schallschutzfonds gibt, der ermöglicht, dass Clubs Nachbesserungen machen bei ihrem Schallschutz. Da gibt es jetzt in diesem Jahr auch ein Pilotprojekt, was unbedingt ausgebaut werden muss. Mhm. Also da gibt es verschiedene Möglichkeiten, eine verträgliche Nutzung in dichten urbanen Gebieten zu schaffen.
0: Sie haben es eben gesagt, Clubs sind längst mehr als Orte zum Feiern. Dort entstehen Szenen, Karrieren, soziale Räume. Wird Ihre gesellschaftliche Bedeutung aus Ihrer Sicht oft unterschätzt und nimmt die vielleicht gerade wieder zu oder wird neu entdeckt? Die Sehnsucht nach Analog und Begegnung ist ja seit Corona gewachsen, oder?
1: Ja, ich glaube, die gesellschaftliche Bedeutung von Musikclubs wird regelmäßig unterschätzt. Mhm. Aus der politischen Anerkennung 2021, als es den fraktionsübergreifenden Beschluss gab, dass Clubs Kulturorte sind, ist leider viel zu wenig gefolgt. Ne? Da sehen wir jetzt irgendwie dann die ersten Maßnahmen im Baurecht. Das ist total wichtig. Aber das ist eben noch nicht die gesellschaftliche die Anerkennung, die dieser gesellschaftlichen Funktion gerecht würde. Und gerade in Zeiten gesellschaftlicher Spaltung, in denen die Gräben zwischen Menschen größer werden, ist es so wichtig, dass wir analoge Orte haben, an denen Menschen niedrigschwellig zusammenkommen, an denen es ein Kulturangebot gibt, was irgendwie für alle erschwinglich ist, wo es keine Hürden gibt. Ne? Theater und Opernhäuser sind wichtige kulturelle Orte, aber der Zugang ist viel schwieriger für diverse Gesellschaftsgruppen als in Musikclubs.
0: Mhm. Gerade kleinere Clubs kämpfen wirtschaftlich ohnehin ums Überleben. Steigende Kosten, Konkurrenz, Pandemie, Folgen. Der Begriff Clubsterben taucht seit Jahren auf. Wie dramatisch ist die Lage derzeit?
1: Also mit jedem Jahr wird es dramatischer. Gerade so die Clubs unter 500er Kapazität kämpfen sehr. Da brauchen wir das Commitment der politischen VertreterInnen, Kulturorte zu schützen. Dafür ist das Baurecht ein gutes Instrument. Gleichzeitig braucht es aber eben auch Kulturförderung in dem Bereich und auch andere Modelle wie den Live Music Fund zum Beispiel, der ganz praktische Selbsthilfe aus der Szene bieten kann.
0: Mhm. Danke, Frau Hinze, fürs Einordnen. Dann hoffen wir auf Nachbesserungen des Beschlusses für Musikclubs, eine Sonderkategorie Musikclub zu schaffen. Sie sollten Anlage kultureller Zwecke sein. In diesen WDR3-Resonanzen war das Iris Hinze, Vorstandsmitglied und Sprecherin der Livecom AG Kulturraumschutz. Vielen Dank.

Watermelon Runaway, ein verklärter Blick zurück auf einen Sommer und eine junge Liebe. Das war Bulgarian Car Trader und hinter dem Namen steckt der in Sofia geborene und in Deutschland aufgewachsene Musiker Daniel Strojanov. Er verbindet Balkan, Melancholie, Indie-Pop, Soul und Americana zu etwas sehr Eigenem. A New Hope schenkt uns hier das Tingwall-Trio.

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1: Und die hat jetzt Dominik Freiberger für Sie.
2: Streamingdienste wie Netflix, Disney und TV-Sender sollen mehr Geld in Filme aus Deutschland stecken. Das Bundeskabinett hat eine Investitionspflicht beschlossen. Mindestens 8% ihres Umsatzes hierzulande müssen in Produktionen in Deutschland fließen. Zugleich steigt die Filmförderung des Bundes auf 250 Millionen Euro. Kulturstaatsminister Wolfram Weimer sagte, der Kabinettsbeschluss verschaffe dem deutschen Film einen neuen Schub. Die SPD möchte bessere Rechte für unabhängige Produzenten. Der Digitalverband Bitkom warnt vor starren Vorgaben und Bürokratie. Der Bundestag muss dem Gesetz noch zustimmen. Mit einem Escape Game will das LVR-Landesmuseum Bonn seine Ausstellungen neu erlebbar machen. In Nachtwache übernehmen Besucherinnen und Besucher den nächtlichen Kontrollgang als 60-minütige Rätselreise durch Steinzeit, Römerzeit und rheinische Kunstgeschichte. Gespielt wird in Teams mit bis zu 6 Personen. Das Angebot ist auch für Menschen mit Mobilitäts- oder Hörbeeinträchtigungen geeignet. Kinder ab 6 Jahren können mitmachen. Zum Auftakt lädt das Museum an diesem Samstag zu einem Aktionstag mit freiem Eintritt ein. Das Escape Game Nachtwache läuft bis zum 30. August. Mehr als 300 Kulturschaffende fordern, die Frauenquote beim Berliner Theatertreffen beizubehalten. In einem offenen Brief an Jury und Leitung des Festivals nennen sie die geplante Abschaffung eine fatale Entscheidung. Frauen seien im Theater weiter strukturell benachteiligt. Sie warnen vor einem gesellschaftlichen Backlash. Mit der Quote habe das Theatertreffen ein wichtiges kulturpolitisches Signal gesetzt. Seit 2020 gilt, mindestens die Hälfte der eingeladenen Inszenierungen stammt von Regisseurinnen oder überwiegend weiblichen Kollektiven. Ab 2027 soll diese Vorgabe wegfallen.
1: Kulturnachrichten in diesen Resonanzen. Dank Dominik Freiberger. In einer Stunde hören wir uns hier wieder.
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Mayra Andrade mit Lapiduna Boho sinngemäß, ich hänge an dir. Da beschreibt die Erzählfigur fast grotesk komisch, wie jemand alles versucht, um ihn loszuwerden. Kleidung ändern, Stimme verstellen, Zauber versuchen, aber trotzdem bleibt er an ihr hängen. Eine Mischung aus Humor, Sinnlichkeit und Melancholie, die als typisch gilt für viele kapverdische Songs. Von der neuen Platte The Tape Masters Volume 2 vom Peter Thomas Sound Orchestra spielen wir Jazz Carter.

0: Für viele war er Deutschlands einfallsreichster Filmkomponist der 60er und 70er Jahre und ist vor allem für seinen kultigen Soundtracks bekannt. Über 600 Filme und Episoden hat der 1925 geborene musikalische Mastermind vertont. Hier spielte das Peter Thomas Sound Orchester den Titel Jazz Carter.
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0: Alt werden ist bekanntlich nichts für Feiglinge und so gar nichts, was in unserer Gesellschaft mit Wertschätzung oder besonderen positiven Bildern verbunden wäre, weshalb es auch zahlreiche Ratgeber und erfolgreiche Bücher zu diesem Themenkomplex gibt. Manche wie die von Elke Heidenreich oder Ildike von Kürti stehen wochenlang auf der Bestsellerliste. Der Bedarf an Ideen zum Alter scheint also riesig zu sein. Jetzt hat auch die Musikerin Christiane Rösiger ein Buch dazu geschrieben, aber schon der Titel lässt vermuten, dass die 64-Jährige es eher humorvoll angeht. Andrea Gerg stellt The Joy of Aging vor.
2: Würde nicht alle Welt ständig über das Älterwerden lamentieren, ich hätte es gar nicht richtig bemerkt und würde auch selbst wenig jammern.
3: Schreibt Christiane Rösinger, Mitgründerin legendärer Bands wie den Lassie Singers und Britta, in ihrem neuen Buch The Joy of Aging, das in schönster Dialektik dann aber doch erstmal mit den üblichen altersbedingten morgendlichen Beschwerden loslegt.
2: Als ich an diesem trüben Februartag in meiner Kreuzberger Altbauwohnung erwachte, ging ich nach der ersten Orientierung, wo bin ich? Was ist das für ein Zimmer? Wie jeden Morgen die Liste meiner gesammelten Missempfindungen, Schmerzen und Gebrechen durch. Was tut weh? Fangen wir unten an.
3: Nachdem die Autorin trotz schmerzender Füße, Rückenproblemen, schwachem Herzen und chronischer Melancholie doch noch in die Gänge gekommen ist, kann es losgehen mit den Freuden des Alters, die Christiane Rösinger mit feiner Ironie und ausgeprägtem Sinn für Pointen ausbreitet.
2: Das Alter hat einen schlechten Ruf. Es wird gefürchtet und verflucht, wird mal verdrängt, mal angstvoll herbeigeredet. Warum sagen wir angesichts des Fortschreitens der Jahre nicht mal etwas Positives? Ist es nicht toll, so lange durchgehalten zu haben?
3: Anders als es in den üblichen Altersmitbringbüchern der Fall ist, denkt Christiane Rösinger nicht nur über Falten, graue Haare und andere Oberflächenveränderungen nach. Vielmehr stromert sie durch die Philosophiegeschichte, liest nach, was Platon, Simone de Beauvoir oder Susan Sontag zum Alter geschrieben haben. Und sie nimmt erfreulicherweise auch mal die gesellschaftlichen Bedingungen in den Blick, unter denen viele Menschen heutzutage alt werden.
2: Überall liest man nur von den Kreuzfahrtrentnerinnen, den wohlhabenden Senioren, den alten Umweltsäuen, die den Planeten an die Wand gefahren haben. Sitzt man aber in Berlin in einem Café mit Blick auf einen der leuchtend orangen Abfalleimer mit den lustigen Wortspielen, lässt sich gut mitzählen, wie viele Leute im Rentenalter, normale Leute, keine Wohnungslosen, in einer Stunde vorbeikommen und den Papierkorb nach Pfandflaschen durchwühlen.
3: Auch die ebenso bewunderte wie romantisierte Künstlerbohème, zu der Christiane Rösinger auch gehört, kommt nur dank uralter Mietverträge und nicht nachlassender Kreativität einigermaßen mit ihrer Mindestrente aus.
2: Der Musikerinnenberuf verhindert Verbürgerlichung, Singen, Schreiben, Lieder und Platten machen, Partyreihen veranstalten, Theaterstücke inszenieren. Man ist immer mit Jüngeren zusammen und verdient wenig. Beides schützt vor Verspießerung.
3: Ausgesprochen amüsant sind auch Christiane Rösingers Feldstudien im mitgealterten Umfeld. Während sich eine Freundin einen Hund zugelegt hat, ist die andere in eine Landkommune gezogen und die dritte stürzt sich von einer missglückten Beziehung in die nächste. Alles keine Vorbilder für Rösinger, die mit Blick auf Film und Literatur feststellt, dass ohnehin kaum Role Models für Frauen über 50 existieren. Einigermaßen ratlos beschließt sie, erstmal im Garten weiterzuschreiben.
2: Dabei war es mit dem Ausruhen und Schreiben im Garten noch nie was geworden. Es gab einfach immer etwas zu tun und letztendlich macht mich nicht so glücklich und zufrieden wie die Gartenarbeit. Im Laufe von 10 Jahren als Gartenbesitzerin habe ich ein nahezu libidinöses Verhältnis zu meinem Garten entwickelt. Ist die glückliche Gärtnerin ein Role Model für die ältere Frau?
3: Am Ende kreiert Rösinger noch das Modell des Seenagers, eine Mischung aus Seniorin und Teenager. Schließlich hätten beide Lebensphasen erstaunlich viele Gemeinsamkeiten. Beide hängen gern in Parks herum, tragen wenig bis nichts zum Bruttosozialprodukt bei und lassen sich nur ungern etwas sagen. Eine gewisse Verweigerungs- oder Punkhaltung, schreibt Rösinger, könne man im Alter richtig auskosten und sich sagen, ich mache einfach, was ich will. Oder wie das Fazit dieses überaus klugen und amüsanten Buches lautet, das wirklich einen Dauerplatz auf der Bestsellerliste verdient hätte.
2: Denn alt ist alt und alt macht frei.
0: Alter macht frei. Das ist ja mein Grund zur positiven Sicht auf Alter. Neben der, dass die Alternative wenig reizvoll ist. Das war eine Empfehlung von Andrea Gerr. Christiane Rösingers Buch The Joy of Aging erschienen ist es bei Rowohlt 100 Augen.

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1: Der große Bluesmusiker Eric Bibb, Jahrgang 1951. Er ist gerade auf Tournee und es gibt dieses neue Album One Mississippi. Daraus spielten wir It's a Good Life. Für Millionen Musliminnen und Muslime weltweit beginnt in diesen Tagen eines der wichtigsten religiösen Feste, das Opferfest Eid al-Adha. Es erinnert an die Bereitschaft Abrahams im Islam Ibrahim, seinen Glauben über alles zu stellen und Gott alles anzuvertrauen. Das Fest ist aber weit mehr als ein religiöses Ritual. Es ist ein Familienfest der Gastfreundschaft und der Solidarität mit Bedürftigen. Viele besuchen Moscheen, treffen Verwandte, kochen gemeinsam oder spenden für Menschen, die Hilfe brauchen. Anders als in Europa steht in Ländern wie Marokko das öffentliche Leben zum Fest komplett still. Aber zu Hause, da wird hier wie da gefeiert, mit der Familie und einem großen Festmahl. Welches Opfer, welches Fleisch dazugehört, Anne Bayer gibt Hintergründe zum Fest.
2: Dicht gedrängt im Schatten eines Hauses hinter einer kleinen Hecke aus Zweigen stehen die Schafe von Mustafa, kauen ganz ruhig an Grashalmen und warten auf ihre Käufer. 100 Tiere hat der Viehzüchter mit einem kleinen Laster aus den marokkanischen Bergen im Landesinneren hierher an die Küste gebracht. Er packt eines der Tiere an den Hörnern und hält es fest. Dieses hier, das kostet ca. 2.500 Dirham. Das entspricht etwa 250 Euro. Bis zum Opferfest hat Mustafa alle verkauft, ist er sich sicher. Die Leute hier an der Küste lieben sein qualitativ hochwertiges Fleisch aus den Bergen, meint der 41-Jährige. Wenn El-Eid bevorsteht, dann rufen unsere Kunden schon an, wann wir kommen. Und dann lassen wir sie nicht im Stich und kommen. Und die Fahrt lohnt sich. Der Verkauf der Schafe für das Opferfest macht quasi sein Jahresgehalt aus. Davon muss er wieder Futter und Medizin für die Tiere und seinen Lebensunterhalt bezahlen. In ganz Marokko sind die Menschen froh, dass dieses Jahr nicht auf das Opfer verzichtet werden muss. So wie letztes Jahr, als der König es wegen der Trockenheit verboten hatte. Auch Sarah freut sich darüber. Sie sucht auf einem Schafmarkt in der Wüstenstadt Djurf nach einem passenden Tier. Wir sind zu dritt in der Familie. Gott sei Dank ist es besser als im letzten Jahr. Es gibt reichlich Futter für das Vieh, Gott sei Dank. Der Tierbestand hat sich erholt. Für die marokkanische Regierung ist das eine Staatsangelegenheit. So verkündete der Regierungschef Aziz Aknouch persönlich. Ich weiß die genaue Anzahl nicht, aber in etwa 33 Millionen. Es können sogar 40 Millionen Schafe werden. Ein Rekord, den es so vorher in Marokko noch nie gab. Wir haben eine hohe Produktion. Das Schächten eines Tieres zu Eid al-Adha, dem Opferfest, hat für das islamische Land eine große Bedeutung und einen religiösen Hintergrund. So ist im Islam nur wirklich ein Muslim, wer diese Tradition befolgt. Dazu der Soziologe Rashid Tuchtu. Ibrahim sollte seinen Sohn opfern und gläubige Muslime glauben, dass laut dem Koran Gott ihm stattdessen ein Schaf vom Himmel schickte. Dann opferte er das Schaf und seither ist es zur Tradition geworden. Es ist aber auch ein Fest des Teilens und der Familie. Viele fahren aufs Land. Die Städte sind wie leergefegt. Alle Geschäfte, Restaurants, Banken haben geschlossen. An den Zauber dieser Tage erinnert sich auch Sidi Mou Kadiri noch sehr gut. Als die ganze Familie im Süden Marokkos zusammenkam, er ist vor über 30 Jahren von Marokko nach Deutschland ausgewandert.
3: Und wir haben uns gefreut, ganz besonders auch so viel Fleisch auch zu essen. Wir haben auch uns gefreut, ein neues Kleid zu bekommen. Das sind kleine Sachen, die für uns Freude gemacht haben. Das war für mich so ganz besonders schön, wenn im Sommer stattgefunden hatte. Wir waren auf dem Dächern und wir hatten eine Petroleumlampe. Also da sind Erinnerungen, die also für mich ganz besonders schön waren. Und das war einfach ein Highlight für uns.
2: Ein Highlight ist es heute für viele Millionen muslimische Menschen auf der ganzen Welt. Ob für Sidi Kadiri in Wuppertal, für Rashid Tuchtu in Rabat, Sarah in Djurf oder Mustafa aus den Bergen Marokkos. Für sie alle heißt es heute Eid Mubarak.
1: Eid Mubarak, der arabische Festtagsgruß, sinngemäß gesegnetes Fest oder frohes Fest. Anne Bayer berichtete über das muslimische Opferfest.

Eine der prägenden Stimmen des nordischen Jazz, die Isländerin Sunna Gunnlaugs mit Je heyri, ich höre. In meiner Kindheit stand die Flasche gefühlt in jedem Bad meiner Tanten und Omas und den Namen fand ich schon damals spannend und etwas geheimnisvoll. Jetzt ist es gelüftet und die Geschichte hinter Klosterfrau Melissengeist und das Leben eben jener Klosterfrau ist Buch geworden und wir blättern rein im Gespräch mit dem Autor, wenn wir uns gleich wieder melden. Nach Hörtipp und dann den Nachrichten mit Stefan Pössl. Ich bin Annette Hager und hoffe auch danach weiter auf Ihr Ohr. Gern also. Bis gleich.

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0: 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Es ist 19 Uhr. 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
2: Die Nachrichten mit Stefan Pössl. Guten Abend.
3: Deutschland ist weltweit eines der Hauptziele von Cyberangriffen. Und wir werden gegen diese Cyberangriffe stärker vorgehen als in der Vergangenheit.
2: Bundesinnenminister Dobrindt will die Cyberabwehr stärken. Einen entsprechenden Gesetzentwurf hat das Kabinett auf den Weg gebracht. Das Bundesamt für Sicherheit in der Informationstechnik und das Bundeskriminalamt sollen mehr Möglichkeiten bekommen. Welche, erklärt Birte Sönnigsen, WDR Berlin.
4: Ganz einfach gesagt, sie sollen Cyberangriffe nicht nur abwehren dürfen, sondern sich auch aktiv wehren dürfen. Also zurückschlagen dürfen, wenn sie angegriffen werden. Sprich, sie können versuchen, die Computer der Hacker stillzulegen oder Daten, die Schadsoftware, die auf deren Rechnern ist, zu löschen. Also es geht auch ums Zerstören. Es geht darum, dass die Täter dadurch dann keine weiteren Angriffe starten können. So eine Art Racheakt, also zurückschlagen, wenn ein Angriff längst vorbei ist, das soll aber weiter verboten bleiben.
2: Die Verbraucherzentralen in Nordrhein-Westfalen haben ihren Jahresbericht vorgestellt. Demnach gab es im vergangenen Jahr deutlich mehr Beratungsanfragen als im Jahr davor. Aktuell raten die Verbraucherschützer zur Vorsicht, wenn man Behördenangelegenheiten online erledigt. Da gäbe es dubiose Anbieter. Sebastian Moritz, WDR Wirtschaft.
5: Auf den ersten Blick sieht die Internetseite aus wie die offizielle Homepage einer Behörde. Tatsächlich verbirgt sich dahinter jedoch ein Unternehmen. Die Anbieter erwecken den Eindruck, sie kümmern sich um den Kindergeldantrag, die Ummeldung des Wohnsitzes oder den Austritt aus der Kirche. Dafür verlangen sie eine Gebühr, oft zwischen 20 und 40 Euro. Geld, das sich Nutzerinnen und Nutzer sparen können, kritisiert die Verbraucherzentrale. Denn tatsächlich leiten die Unternehmen die Informationen nur an die zuständigen Stellen weiter oder verlinken auf das entsprechende Portal. Wer sich davor schützen möchte, so die Verbraucherzentrale, erkenne meist schon beim Blick ins Impressum, wer tatsächlich hinter einer Internetseite steckt.
2: Weitere Meldungen im Überblick. Nach einem Verkehrsunfall in Dienstlaken sind zwei der verletzten Kinder gestorben. Eine 47-jährige Frau war am Morgen aus noch ungeklärter Ursache von ihrer Fahrbahn abgekommen und hatte insgesamt drei radfahrende Kinder erfasst. Zwei 12-Jährige sind jetzt im Krankenhaus ihren Verletzungen erlegen. Das dritte Kind wurde bei dem Unfall in Dienstlaken leicht verletzt. Der ukrainische Präsident Zelensky hat die USA um mehr Munition zur Luftabwehr gebeten. Medienberichten zufolge hat er sich deshalb mit einem Brief direkt an US-Präsident Trump gewandt. Konkret bittet Zelensky um Patriot-Abwehrraketen und zusätzliche Systeme. Er spricht von einem lebenswichtigen Instrument zum Schutz vor russischem Terror. In Moers und Düsseldorf finden heute Abend jeweils Sprengungen statt. Der Grund sind Blindgänge aus dem Zweiten Weltkrieg. In Moers werden zwei Bomben gesprengt, mehr als 3200 Menschen sind betroffen. Evakuiert werden auch ein Krankenhaus und ein Seniorenstift. In Düsseldorf-Oberbilk müssen rund 1200 Menschen ihre Wohnungen verlassen.
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2: Die Fluggesellschaft SkyHub aus Paderborn stellt am 10. Juni ihren Betrieb ein. Es gab offenbar nicht genug Buchungen und die Kosten für Kerosin waren zu hoch. Die Fluglinie war von lokalen Unternehmen in Ostwestfalen gegründet worden. Arndt Möller für WDR aktuell.
6: SkyHub Paderborn hat mehr als 100 Gesellschafter, darunter zahlreiche Unternehmen, die für diese private Fluginitiative Millionenbeträge vorgeschossen hatten. Ziel war es, vor allem Geschäftsleuten wieder eine Verbindung zum Drehkreuz München und dann in die ganze Welt zu ermöglichen, nachdem die Lufthansa die Verbindung eingestellt hatte. Den Gesellschaftern droht möglicherweise der Totalverlust ihrer Investitionen. Auch eine Insolvenz von SkyHub ist wohl nicht ausgeschlossen.
2: Das war WDR aktuell. Das Wetter in Nordrhein-Westfalen, am Abend bleibt es sonnig und mit 18 bis 25 Grad länger warm. Morgen dann wieder nur dünne Wolken, in Coesfeld bis 25 Grad, in Wesel bis 27 und in Siegen bis zu 28 Grad. Am Freitag sind am späten Nachmittag erste Wärmegewitter möglich, bei 27 bis 32 Grad. Die Zeit, es ist 19.04 Uhr.
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7: Klosterfrau Melissengeis kennt fast jede und jeder, aber kaum jemand kennt die Frau dahinter. Maria Clementine Martin war Nonne, vertriebene Unternehmerin und offenbar eine Meisterin der Selbstvermarktung. Nach der Säkularisation stand sie plötzlich ohne Kloster, ohne Absicherung und gesellschaftlichen Rückhalt da und schuf dennoch eine Marke, die bis heute weltweit bekannt ist. Das Buch Klosterfrau, eine Nonne erobert die Welt, erzählt die ungewöhnliche Geschichte zwischen Klostermedizin, Frauenemanzipation und früher Marketingstrategie und wir bekommen die Geschichte gleich aus erster Hand und springen dann in die jüngere und dann noch Musikgeschichte und feiern den 30. einer Band, die mit Ein Kompliment, dem Weltmeistersong 54, 74, 90, 2006 oder Applaus, Applaus zum Soundtrack deutscher Popkultur gehört. Die Sportfreunde Stiller lassen wir heute hochleben. Auch Musik in anderen Farben erwartet sie in dieser zweiten Resonanzen-Vorabendstunde mit Annette Hager. Ich kann mich hier Madeleine Peru nur anschließen. I'm alright.

0: Ein fast trotziges Zusammennehmen, I'm alright, das war mit Len Peru. Wenn man an große Unternehmensgründungen denkt, fallen meist Männernamen. Kaufleute, Fabrikanten, Industrielle. Kaum jemand denkt an eine Nonne aus dem frühen 19. Jahrhundert. Dabei steht hinter einer der bekanntesten deutschen Gesundheitsmarken genau so eine Geschichte, die von Maria Clementine Martin. Was ihr nach französischer Revolution und Säkularisation blieb, war klostermedizinisches Wissen. Und daraus schuf sie den später weltberühmten Klosterfrau Melissengeist. Zum 200-jährigen Bestehen des Unternehmens erzählt das Buch Klosterfrau, eine Nonne erobert die Welt, nun die Geschichte dieser außergewöhnlichen Frau in einer Zeit, in der Frauen wirtschaftlich kaum sichtbar waren. Geschrieben wurde das Buch vom Journalisten-Duo Petra Pluwatsch und Martin Oehlen und ihn konnte ich schon am Nachmittag hier im Studio begrüßen und fragen. Sie beide, Herr Oehlen, kann man kennen durch ihren gemeinsamen Literaturblog, Bücher, Atlas. Auch für Sie ist Köln vertrauter Arbeitsplatz, oft Gegenstand. Sie waren viele Jahre Kulturredakteur des Kölner Stadtanzeigers. Das heißt, die Marke der Klosterfrau war Ihnen vertraut. Was war der Anlass, da tief einzusteigen? Das Jubiläum?
1: Ja, in der Tat, der Name Klosterfrau, Klosterfrau Melissengeist zumal, war mir durchaus ein Begriff. Es ist ja ganz interessant, wen immer man auf dieses Thema anspricht, kann eine Geschichte dazu erzählen, hat eine Tante, eine Mutter, eine Großmutter, die das Mittel auf dem Nachttisch hatte oder im Badezimmerschrank oder wo auch immer. Ja, von daher war mir oder uns der Name durchaus bekannt. Aber wer steckt dahinter? Sie ist eine berühmte Frau, diese Klosterfrau, aber kaum einer kennt ihre Geschichte, die ja wirklich sehr abenteuerlich in weiten Teilen ist.
0: Was hat sie gereizt und warum würden Sie sagen, lohnt es gerade heute, diese Geschichte zu erzählen?
1: Es ist die Geschichte einer starken Frau, von der man bisher so viel nicht wusste. Also es ist eine Art von Leerstelle, auch in der Lokalhistorie von Köln, aber auch generell in der Frauengeschichte weiß man noch nicht so viel von ihr. Und von daher war es für uns reizvoll, uns dieser Frau zu nähern, einer Frau, die wirklich in ihrer Zeit Außergewöhnliches geleistet hat, die ein außergewöhnliches Leben hatte, aber auch im gesellschaftlichen Rahmen aufgefallen ist dadurch, dass sie sich was getraut hat.
0: Die Säkularisation hat ja für viele Ordensleute einen kompletten Absturz bedeutet. Wie radikal war dieser Einschnitt für Maria Clementine Martin?
1: Ja, ich glaube, man kann sich

0: davon kaum ein hinreichend richtiges Bild machen, weil es ist so exorbitant. Man muss sich vorstellen, sie lebte im Kloster zunächst in Coesfeld, dann wurde sie da schon mal vertrieben und ging ins Kloster nach Glane, wo sie noch untergekommen ist. Aber dann, 1811, war Schluss damit. Plötzlich stand sie auf der Straße, sie hatte keine finanzielle Absicherung, hatte nicht mehr den Schutz der Gemeinschaft, der klösterlichen Gemeinschaft, und musste nun gucken, wirklich, wo es lang geht. Und das hat sie gemeistert. Sie hat also nicht den Kopf in den Sand gesteckt, ist nicht zurück zur Familie gegangen, sondern hat versucht, einen Weg zu finden. Und am Ende muss man sagen, sie hat diesen Weg gefunden.
1: Warum in Köln?
0: Sie ist ja geboren in Brüssel, hat dann Stationen in Zerbst gehabt, das ist im heutigen Sachsen-Anhalt. Dann ist sie nach Jever gekommen mit ihrer Familie, dann zu den Klöstern in Westfalen, Coesfeld und Glane. Ist auf dem Schlachtfeld von Waterloo gewesen, schließlich dann nach Münster. Und von Münster aus ging es 1825 nach Köln, mutmaßlich. Also es gibt dafür nicht die definitive Quelle, aber es gibt viele Anhaltspunkte. Mutmaßlich, weil sie den Grafen Spiegel kannte, der 1824 zum Kölner Erzbischof berufen wurde vom Papst und der sein Amt antrat im Jahre 1825. Und sie wohnte in einem Haus des Domkapitels in Münster, hatte also eine Bekanntschaft und eine enge Beziehung zur Kirche und ist mutmaßlich mit dem Grafen Spiegel nach Köln gezogen, wo sie hier am Dom in einer Straße auf der Litsch hieß sie, die gibt es heute nicht mehr, unmittelbar vor dem Dom unterkam zunächst, um einen etwas älteren Domvikar, 86 Jahre alt, den Domvikar Gumpertz zu pflegen. Aber sie hat sofort begonnen, tätig zu werden. Denn noch im selben Jahr, 1825, hat sie eine erste Anzeige aufgegeben für Kölnisch Wasser. Also nicht Melissengers, sondern Kölnisch Wasser. Und das ist spannend und zeigt ihren Mut. Denn an Kölnisch Wasserproduzenten gab es in Köln fürwahr keinen Mangel. Also wir denken heute, es gibt eins, zwei, die auch bundesweit bekannt sind. Die muss man ja gar nicht nennen. Aber damals gab es Dutzende. Jeder wollte an diesem Boom Kölnisch Wasser mitwirken und sie offenbar auch.
1: Sie ist dann aber umgeschwenkt, vielleicht ja auch aus der Pflege. Man hört ihrer Geschichte die unglaubliche Recherche schon an. Die Klostermedizin im Melissengeist, im Karmelitergeist, war ursprünglich eine Medizin der kleinen Leute. Was bedeutete das im Alltag im 19. Jahrhundert?
0: Es bedeutete, dass man jeder, der es sich leisten konnte, da den Zugriff hatte. Medizin war ja auch schon damals ein großes Abenteuer, aber in den Klöstern gab es eine gewisse Tradition. Und was man da zusammengebraut hat, war offenbar nicht so kostspielig, dass man sich nicht leisten konnte.
1: Also das war erschwinglich für mehr Menschen als die normale Medizin. Danke, Martin Oehlen. Inwiefern die Nonne ohne Kloster eine findige, marketingbewusste Unternehmerin war, darüber sprechen wir gleich nach dieser Musik.

0: Klosterfrau Melissengeist feiert 200-jähriges Bestehen und ein Buch feiert die Gründerin schon im wertschätzenden Titel Klosterfrau, eine Nonne erobert die Welt. Und ich spreche weiter mit dem Autor, dem Journalisten Martin Oehlen und ihre Co-Autorin, Herr Oehlen. Petra Pluwatsch nennt Maria Clementine Martin eine Vorkämpferin der Emanzipation. Würden Sie das auch so sehen?
1: Unbedingt, unbedingt. Ich denke, dass Maria Clementine Martin gar nicht wusste, was sie eigentlich da bewerkstelligte. Denn es war ja völlig ungewöhnlich, dass Frauen als Unternehmerinnen aktiv waren. Es war überhaupt ungewöhnlich, dass Frauen Geld verdienten, jedenfalls in bürgerlichen, in biedermeierlich-bürgerlichen Kreisen. Und da hat sie wirklich Neuland betreten. Und das muss man ihr bis heute hoch anrechnen. Manche meinen, man kann sie als Role Model bezeichnen. Sie hat vorgelebt, was andere vielleicht gefordert haben. Wobei ich mir nicht ganz sicher bin, ob ihr das überhaupt bewusst war, was sie da geleistet hat.
0: Bewusstsein hin oder her. Also sie hat gegen Rollenbilder rebelliert, aber vielleicht einfach nur pragmatisch gehandelt?
1: Genau, aus der Not heraus, ich muss was tun, ich muss gucken, dass ich einen Unterhalt bekomme.
0: Aber sie nutzte ja weiter den Titel Klosterfrau, obwohl sie formal längst keinem Kloster mehr angehörte. War das fromme Herkunft oder schon cleveres Marketing?
1: Ja, Sie haben es, glaube ich, genau richtig getroffen. Natürlich gehörte sie jetzt kein Klosterfrau mehr an. Insofern war die Bezeichnung Klosterfrau etwas sehr hochgegriffen. Aber sie gehörte noch immer einem Orden an, war also eine Nonne. Ich glaube, da hat sie ein Auge zugedrückt, vielleicht auch anderthalb. Jedenfalls war dieser Terminus Klosterfrau, den sie dann 1826 eingeführt hat, da hat sie zum ersten Mal eine Anzeige aufgegeben für Klosterfrau Maria Clementine Martin. Und das war natürlich eine geniale Idee, denn wenn irgendwo Klosterfrau draufsteht, dann vertraue ich auch diesem Produkt.
0: Das heißt, sie hatte schon so ein ja eigentlich sehr modernes Gespür für Werbung und öffentliche Wirkung.
1: Ich denke ja, ohne dass sie das irgendwo hätte studieren können, rein instinktiv. Das fing damit an, dass sie eben diesen Begriff prägte, Klosterfrau Maria Clementine Martin, aber auch, finde ich, man sieht es daran, dass sie heftig darum sich bemüht hat, den preußischen Staat mit ins Boot zu nehmen. Ihr ist es dann 1829 gelungen.
0: Preußische Wappen auf den Etiketten.
1: So ist es, so ist es. Und da war sie auch ganz stolz drauf. Und dieses Etikett gibt es ja noch heute auf diesem Produkt.
0: Wie würden Sie nach Ihrer Recherche sagen, warum verschwinden solche Unternehmerinnen oft aus dem kollektiven Gedächtnis? Auf dem Melatenfriedhof war ihr Grab auch lange vergessen, ein kleines Grab. Und das ihres Nachfolgers im erprunken Promi-Teil, ist das symptomatisch?
1: Ich würde ja sagen, ja, das ist symptomatisch für den Umgang mit Frauengeschichte in unserer Zeit. Wobei man natürlich feststellen muss, es verändert sich was, nicht? Also jetzt gibt es auch von Maria Clementine Martin einen Platz in Köln. Es gibt eine Maria Clementine Straße in Jever, auch in Gronau, also wo ihr Kloster war. Also die Öffentlichkeit registriert, dass da eine Person gewesen ist, die es lohnt, in Erinnerung zu bleiben.
0: Sie haben in Firmen und in historischen Archiven recherchiert. Man kann das hören. Der Bildband enthält viele bislang unveröffentlichte Abbildungen. Was erzählen die Bilder über die Zeit oder über die Inszenierung einer Marke?
1: Leider erzählen die Bilder gar nichts über das Aussehen der Maria Clementine Martin. Ja, man würde natürlich gerne wissen, was war das für eine Person? Es gibt im Grunde zwei Motive. Eines, das sie als etwas verhutzelt darstellt. Das war ein sehr frühes Bildnis. Dann aber viele Bilder, Gemälde, Porträts aus den 1970er Jahren. Das sind aber lauter idealisierte Darstellungen einer sehr attraktiven Persönlichkeit.
0: Heute ist Klosterfrau ein internationaler Gesundheitskonzern mit vielen Marken wie Neo Angel. Warum bleiben trotzdem der Melissengeist ein prägendes Symbol?
1: Ja, ich würde fast sagen, the first cut is the deepest. Also das hat damals wirklich gesessen, was die Nonne auf den Markt gebracht hat. Insofern ist ja auch der Respekt so groß vor dieser Start-up-Unternehmerin, wie man heute sagen würde.
0: Ist denn das Buch oder ist die Geschichte von Maria Clementine Martin am Ende eher eine Wirtschaftsgeschichte, eine Frauengeschichte oder Kölner Stadtgeschichte?
1: Ich würde nicht sagen, dass es Kölner Stadtgeschichte ist, weil auch Klosterfrau Melissengeist ja eine internationale Marke ist, mit Stationen in Südafrika oder in Südamerika. Also es ist, glaube ich, von daher vor allen Dingen eine Geschichte einer starken Frau und eines starken Produkts.
0: Herr Oehlen, danke sehr für Ihren Besuch im Studio.
1: Ich habe zu danken.
0: Das Gespräch mit Martin Oehlen haben wir kurz vor der Sendung aufgezeichnet. Das Buch Klosterfrau, eine Nonne erobert die Welt, das er zusammen mit Petra Pluwatsch geschrieben hat, ist im Greven Verlag erschienen. Erzählte Geschichte, und dazu passt wirklich dieser Musiktitel.
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Raconte-moi des histoires heißt Erzähl mir Geschichten und das machen sie selbst wunderbar. Les yeux de la tête aus Paris, deren Musik, finde ich, gute Laune macht und klingt, als hätte jemand Chanson, Straßencafé, Zirkuswagen und Balkanhochzeit zusammengeworfen. Ganz anders jetzt Paulo Morello, deutscher Jazzgitarrist mit starkem Brasilien- und New York-Einschlag, The Birds and the Bees.

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2: Streamingdienste wie Netflix, Disney und TV-Sender sollen mehr Geld in Filme aus Deutschland stecken. Das Bundeskabinett hat eine Investitionspflicht beschlossen. Mindestens 8% ihres Umsatzes hierzulande müssen in Produktionen in Deutschland fließen. Zugleich steigt die Filmförderung des Bundes auf 250 Millionen Euro. Kulturstaatsminister Wolfram Weimer sagte, der Kabinettsbeschluss verschaffe dem deutschen Film einen neuen Schub. Die SPD möchte bessere Rechte für unabhängige Produzenten. Der Digitalverband Bitkom warnt vor starren Vorgaben und Bürokratie. Der Bundestag muss dem Gesetz noch zustimmen. Mit einem Escape Game will das LVR-Landesmuseum Bonn seine Ausstellungen neu erlebbar machen. In Nachtwache übernehmen Besucherinnen und Besucher den nächtlichen Kontrollgang als 60-minütige Rätselreise durch Steinzeit, Römerzeit und rheinische Kunstgeschichte. Gespielt wird in Teams mit bis zu 6 Personen. Das Angebot ist auch für Menschen mit Mobilitäts- oder Hörbeeinträchtigungen geeignet. Kinder ab 6 Jahren können mitmachen. Zum Auftakt lädt das Museum an diesem Samstag zu einem Aktionstag mit freiem Eintritt ein. Das Escape Game Nachtwache läuft bis zum 30. August. Wegen einer Falschmeldung zum Tod des letzten überlebenden Bee Gees, Barry Gibb, haben fast 1 Million Fans online getrauert. Auf einer inzwischen abgeschalteten Facebook-Seite wurde der Tod des 79-jährigen Bee Gees-Sängers verkündet. In kurzer Zeit sammelten sich jede Menge Likes. Das berichtet das Promi-Portal TMZ. Schließlich habe die Familie des Musikers die Todesmeldung dementiert. Der Sänger sei gesund und glücklich. Laut TMZ wurden in der Vergangenheit schon andere Prominente fälschlicherweise für tot erklärt. Justin Bieber, Tom Hanks und John Bon Jovi zum Beispiel. Gibb gründete die Bee Gees zusammen mit seinen bereits verstorbenen Brüdern Maurice und Robin in den 1950er Jahren.
1: Mit dem, was heute noch wichtig war in der Kultur, war das Dominik Freiberger. Danke.
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Sie mischen französischen Chanson mit kreolischen Rhythmen, das Duo Bonbon Voodoo mit Ciro Gray. Zum heutigen Strahlewetter passt der Song von unserem Album der Woche. Into the Ocean heißt er, ein bisschen apokalyptisch, aber eine absolute Liebeserklärung. I'll be okay as long as I'm with you. Und das singt Tal Aditi, ein junger Jazzgitarrist und Singer-Songwriter aus Israel, Wahlheimat Berlin. Das Album ist schon sein drittes Album, es heißt Love Myself und Tal Aditi hat darüber gesagt, dass es sich ein bisschen anfühle wie ein Debütalbum als Singer-Songwriter. Vom Instrumental-Jazz zum Indie-Pop sozusagen. Die Wandlung vollzog sich übrigens während der Corona-Pandemie, interessanter Versprecher. Da entwickelte Tal Aditi im stillen Kämmerlein seine ganz eigene Verbindung aus akustischer Nähe und elektronischen Elementen. Jetzt aber ab into the ocean. 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

0: Into the Ocean aus Love Myself, dem Singer-Songwriter-Debüt des Gitarristen Tal Aditi, unser Album der Woche in diesen WDR3-Resonanzen. Drei Freunde aus Bayern gründen Mitte der 90er eine Band, eher aus Spaß mit viel Fußball im Kopf und Indie-Gitarren im Gepäck. 30 Jahre später sind die Sportfreunde Stiller längst eine Institution des deutschsprachigen Pop. Kaum eine andere Band hat so selbstverständlich Melancholie und Leichtigkeit verbunden, kleine Alltagsbeobachtungen und große Stadionmomente. Ihre Songs liefen auf WG-Partys genauso wie bei Weltmeisterschaften, auf Festivals ebenso wie auf Hochzeiten. Und selbst Menschen, die, wie ich, nie bewusst ein Album gehört haben, können oft mindestens ein Refrain mitsingen. Zum 30-jährigen Bestehen blickt die Band jetzt zurück auf drei Jahrzehnte zwischen Indie-Kult, Mainstream-Erfolg, Pausen, Comebacks. Von all dem erzählt jetzt ein ARD-Podcast über die Kultband und Eva Deinert in diesen Resonanzen.
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2: Seit inzwischen 30 Jahren verteilen Sportfreunde Stiller ein Kompliment. Der größte Hit läuft auf Hochzeiten genauso wie in Fußballstadien. Dabei war dieser Riesenerfolg gar nicht abzusehen. Gestartet sind Peter Brucker, Florian Weber und Rüdiger Linhoff Mitte der 90er Jahre in München als Indie-Band. Doch schon ihr erstes Album aus dem Jahr 2000, so wie einst Real Madrid, findet viel Beachtung, erinnert sich Sänger Peter.
3: Das war ja Wahnsinn, was da passiert ist. Wir sind ja in die Charts eingestiegen, was ja so irgendwie, da waren halt andere davor. Das war für uns fernab so.
2: Ihre Songs laufen in den Nullerjahren im Musikfernsehen und erreichen so sehr viele Menschen. Die Band wird über München hinaus immer bekannter und beliebter. Dabei sind die Kritiken in den Anfangsjahren nicht nur wohlwollend. Der Vorwurf, die Songs sind zu simpel. Und?
3: Das hat sich, glaube ich, reingefressen. Der kann ja nicht singen und so. Ich meine, das haben wir bei den ersten Kritiken dauernd gelesen und gehört. So.
2: Dabei scheint genau das ihr Erfolgsgeheimnis zu sein. Das Ehrliche, Unverstellte, Unperfekte. Das spricht die Fans an. Und noch etwas macht die Sportfreunde Stiller anschlussfähig. Ihre Liebe zum Fußball. Sie kündigen schon früh in ihrer Karriere an, dass sie für die WM 2006 im eigenen Land auch einen Song beitragen wollen. Die entscheidende Idee kommt Schlagzeuger Flo Weber, na klar, beim Fußballschauen.
4: Vielleicht, weil ich die Ergebnisse gelesen habe, irgendwie kamen mir dann die Zahlen in den Kopf. Und dann dachte ich mir, hey, wann sind wir denn Weltmeister geworden?
5: Und 4,

0: Obwohl ihr Song gar nicht offiziell auserwählt war, liefern die Sportfreunde Stiller den Soundtrack zum Sommermärchen 2006 und treten damit sogar auf der Abschlussfeier mit der Mannschaft am Brandenburger Tor auf. Vor knapp 800.000 Fans und mehreren Millionen an den Bildschirmen. Doch mit dem Mainstream-Erfolg kommen auch Zweifel, berichtet Drummer Flo.
1: Was? Jetzt, ihr wart doch auf einem coolen Weg, jetzt seid ihr nicht mehr meine Band. Also der Satz ist schon öfters gefallen und da muss man sich halt wieder finden.
0: Ein großes musikalisches Projekt holt die Band aus der Krise. 2009 spielen die Sportfreunde ein Unplugged-Konzert für den Musiksender MTV. In dieser Zeit lernen sie ihre eigenen Songs neu kennen und schätzen, erklärt Rüde, der Bassist der Band.
2: Dann haben wir gemerkt, es macht total Spaß, die Lieder total umzukrempeln.
0: Nach dem MTV Unplugged und der darauffolgenden Tour ist die Band auf dem Höhepunkt ihrer Karriere, sagen sie. Und machen immer weiter, Songs schreiben, Album rausbringen, Konzerte spielen, bis einer ausbrennt.
3: Da war diese Sportfreunde-Energie einfach nicht da. Und das ist natürlich kacke. Wenn das nicht da ist, was uns eigentlich in erster Linie, finde ich, auszeichnet.
0: 2017 geht die Band in eine Pause auf unbestimmte Zeit. Erst nach 3 Jahren und mitten in der Corona-Pandemie finden Peter, Flo und Rüde wieder zusammen. Für sie sind Band und Freundschaft untrennbar verwoben. Und jetzt, im 30. Jahr ihres Bestehens, sind Sportfreunde Stiller auf großer Jubiläumstour, veröffentlichen im Juni ein neues Album und begeistern ihr Publikum mit ihrem besonderen Sportfreunde-Vibe.
3: Also ich weiß, ich bin dann in dem Moment am total richtigen Fleck für mich. Ich bin mit meinen Buddies da oben, ich bin in der Musik, die ich liebe und ich sehe die Leute, wie sie auch im Moment sind.
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Aus klebrigem Butterkuchen wird hier eine Verbeugung vor St. Louis, der Stadt, in der japanisch-amerikanische Trompeter Jun Lida seinen musikalischen Weg begann. Benannt ist das Stück Gooey Buttercake nach dem berühmten klebrig-süßen Kuchen aus Missouri. Die kanadische Songwriterin und Sängerin Frazee Ford ist bekannt für ihren Mix aus Soul, 70er Jahre Funk und psychedelischen Elementen, und wir spielen ihre Lesart von Crazy Love.

So nimmt sich Frazee Ford Van Morrisons Crazy Love vor mit warmem Memphis Groove, butterweicher Band und einer Stimme, die eher erzählt als singt. Und im Anschluss an diese Sendung sind Sie eingeladen. Sie haben noch Zeit, sich etwas frisch zu machen. Zu einem Quartettabend im Kurfürstlichen Palais. Das Animato-Quartett aus den Niederlanden wird für Sie spielen. Im letzten Jahr gewannen die vier sensationell den Streicherquartettpreis des Heidelberger Frühlings und erobern seitdem die europäischen Konzertbühnen. Im SWR Kulturkonzert im Kurfürstlichen Palais Trier spielten die Animati Gipfelwerke der Literatur für die Königsklasse der Kammermusik. Jörg Längersdorf begleitet sie durchs Programm nach den Nachrichten. What a Difference, das ist jetzt kein Ausruf meinerseits, sondern dieser Musiktitel von Ron Goldstein. Zu dieser Musik räumen wir das Studio mit diesen WDR 3 Resonanzen. Ich bin Annette Hager und jetzt raus. Ihnen einen schönen Abend. Mach's gut.

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3: Die Nachrichten mit Stefan Pössl. Guten Abend.
4: Unsere Unternehmen scheuen keinen Wettbewerb. Aber Wettbewerb muss so gestaltet und organisiert sein, dass er zu beiderseitigem Nutzen ist.
3: Bundeswirtschaftsministerin Reicher hat in China dafür geworben, dass deutsche Unternehmen dort bessere Bedingungen erhalten. Hintergrund ist das wachsende Handelsdefizit zwischen beiden Ländern. Reicher wird in China von etlichen Unternehmensvertretern begleitet. Marie von Mallinckrodt für WDR aktuell.
5: BASF zum Beispiel hat gerade 9 Milliarden Euro in China in ein Megawerk investiert. Das möchte hier sozusagen einen guten Marktzugang haben, keine Probleme bekommen. Und deswegen pocht diese Lobby sicherlich auch darauf, dass man eben nicht zu konfrontativ hier in China auftritt. Das ist ein gewisses Dilemma, weil dadurch auch sozusagen die Stimme des Mittelstands, der ja auch durchaus eben einige Probleme hier beklagt, gerade auch eben die kleineren Unternehmen, die einen schwierigeren Zugang zum Markt haben, dass diese Stimme dann etwas in den Hintergrund gerät.
3: Die deutschen Sicherheitsbehörden sollen bei Cyberattacken künftig zurückschlagen dürfen. Nach einem Gesetzentwurf der Bundesregierung sollen das Bundeskriminalamt und das Bundesamt für Sicherheit in der Informationstechnik Daten von Angreifern blockieren oder löschen, sowie IT-Systeme auch ganz stilllegen können. Bis jetzt dürfen die Behörden Hackerangriffe eher nur vorbeugen. Wegen des Ebola-Ausbruchs hat Uganda seine Grenze zur benachbarten Demokratischen Republik Kongo geschlossen. Der Kongo im zentralen Afrika gilt als Epizentrum der jüngsten Ebola-Epidemie. Inzwischen gibt es dort laut Behörden mehr als 240 Tote und über 1000 Verdachtsfälle.
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3: Wegen eines Restaurantbrands in Aachen, der für Aufsehen gesorgt hat, ist jetzt Anklage erhoben worden. Unter Verdacht stehen die beiden Söhne der indischen Betreiberfamilie. Das Besondere an dem Fall erklärt Ingo Wagner.
6: Der Brand geschah damals mitten im Wahlkampf um das Amt des Oberbürgermeisters. Die Täter hatten die Wände des Restaurants mit Hakenkreuzen und rassistischen Sprüchen beschmiert. Alles sah also nach einem rechtsextremen Anschlag aus. Und die damalige Oberbürgermeisterin Sibylle Keupen und ihr Herausforderer Michael Simons sprachen sich beide öffentlich gegen rassistische Gewalt aus. Hunderte Aachener demonstrierten damals am Elisenbrunnen gegen Menschenfeindlichkeit und Hass. Aber kurz darauf wurden die beiden Söhne der Betreiberfamilie festgenommen. Sie sollen das Restaurant angezündet haben, um die Versicherungssumme zu kassieren.
3: Das war WDR aktuell. Das Wetter in Nordrhein-Westfalen in der Nacht kühlt es deutlich ab. In Ostwestfalen auf teils 3 Grad. Am Rhein bleibt es mit 13 Grad etwas milder. Morgen wieder viel Sonne und nur dünne Wolken. In Bad Salzuflen bis 23 Grad, in Dortmund bis 25 und in Zülpich bis 28 Grad. Am Freitag sind am späten Nachmittag erste Wärmegewitter möglich bei 27 bis 32 Grad. Die Zeit, es ist 20.03 Uhr.
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7: Heute Abend mit einem Konzert, das SWR Kultur in Zusammenarbeit mit der Rheinland-Pfälzischen Stiftung zur Förderung junger Spitzentalente der Villa Musica im Kurfürstlichen Palais Trier veranstaltet hat im März dieses Jahres. Ich bin Jörg Lengersdorf, ich wünsche Ihnen einen schönen Quartettabend. Das Animato-Quartett aus den Niederlanden hatte 2025 schon den hochdotierten Irene Steels-Wilsing Streichquartettpreis des Heidelberger Frühlings gewonnen. Bereits als Teenager kam die 4 an der Hochschule zusammen und liefern jetzt nach Violinstars wie zum Beispiel Janine Jansen oder Noah Wildschüt inzwischen einen weiteren Nachweis der Ausnahmequalität der niederländischen Spitzentalentförderung. Es gibt gleich Schubert, davor Britten, Zuerst gibt's aber die auf engsten zeitlichen Raum gedrängten Bagatellen Opus 9 von Anton Webern. 4,5 Minuten hochverdichtete, ganz frühe 12-Tonmusik. Schon 1911 geschrieben. Bemerkenswert ist das, denn das Prinzip der sogenannten Dodekaphonie sollte 10 Jahre später eigentlich erst eine richtige 12-Ton-Schule nach Arnold Schönberg bilden. Anton Weberns Musik ist schon hier im Opus 9 oft leise am Rand des Verklingens, ein äußerstes Konzentrat dessen, was in 12 Halbtönen einer Tonskala so gesagt werden kann, ohne dass man sich wiederholt. Für ein junges Streichquartett ist es eigentlich die ultimative Herausforderung am Anfang eines Konzerts. Alles muss sofort präsent sein, extrem nuanciert, projiziert bis in die letzte Reihe des Saals und trotzdem am Rand der Hörbarkeitsschwelle. Jeder Zehntelmillimeter Bogenhaar wird da zum Ereignis. Das ist tatsächlich extremes Risiko, ohne oberflächlich spektakulär zu sein. Das Animato-Quartett ist auf der Bühne.

Ja, es gab einen Moment atemlose Stille im kurfürstlichen Palais Trier. Im Stück von Anton Webern konnte man buchstäblich eine Stecknadel fallen hören. Am Frühlingsabend waren hier im Palais auch die Fenster zum Park geöffnet. Ich glaube, sogar das Vogelzwitschern konnte man manchmal wahrnehmen. Unfassbare Musik im Sinn des Wortes. Manchmal knapp über der Hörbarkeitsschwelle, trotzdem dicht in jeder Tausendstelsekunde aufs zwölftönige Material konzentriert. 4,5 Minuten reine Zeit, die sich in winzigen klanglichen Ereignissen entfaltet und nie wiederholt. Anton Weberns Bagatellen Opus 9. Ganz behutsam hat das Animato-Quartett im ARD-Konzert den Kammermusikabend aus der Nachwuchsstar-Reihe von SWR Kultur in Trier eröffnet. Die Stiftung Villa Musica hatte eingeladen in einen der schönsten Säle am Moselufer in Rheinland-Pfalz. Das kurfürstliche Palais in Trier ist eine prunkvolle Rokoko-Residenz in einer beeindruckenden barocken Gartenanlage. Die antike römische Konstantin-Basilika aus dem 4. Jahrhundert ist gleich hier nebenan. Ja, und auch im nächsten Stück des Programms ging das junge Animato-Quartett volles Risiko in der Königsklasse der Kammermusik. Benjamin Brittens Nummer 1 wird so gut wie nie live gespielt. Hier gibt's zwar, im Gegensatz zum Webern gerade, wilde Ausbrüche, es gibt forte Explosionen von Klang und Rhythmus, aber der zart schwebende Beginn in den hohen Streichern über den gezupften Tönen im Bass ist mindestens mal heikel, unglaublich schwer in dieser Stringenz zu realisieren. Eins der absoluten Lieblingsstücke des Quartetts, das haben sie mir vor dem Konzert verraten. Der langsame Satz ist auch wirklich hypnotisch schön, das darf ich jetzt schon versprechen. Das Animato-Quartett im kurfürstlichen Palais Trier. Benjamin Brittens Quartett Nummer 1.

Applaus in Trier für das wirklich unglaublich virtuos aufspielende Animato-Quartett, das sich im Rahmen der niederländischen Spitzentalentförderung gefunden hat. Teilweise sind hier die Musizierenden schon als Kinder zusammen aufgetreten. Das erste Quartett von Benjamin Britten, das sie heute im ARD-Konzert präsentieren, ist auch auf der Debüt-CD der Nachwuchsstars der Klassikszene. Ja, und in Trier beim Konzert von SWR Kultur und Villa Musica ging's nach dem Britten in die Pause und tatsächlich wurde es dann in der zweiten Hälfte kein bisschen weniger anspruchsvoll, was Virtuosität, Satzdichte, was Ausmaße anging. Das große G-Dur-Streichquartett von Schubert stand auf dem Programm, dessen Nummer 15. Das größte, schwierigste, längste, aber womöglich auch dankbarste aller Streichquartette Schuberts. Sein letztes, sein Vermächtnis, wenn man so will. Unter dem Eindruck der schockierend komplexen großen Fuge von Beethoven, als Schlusssatz von dessen Quartett Opus 130, bei dem Schubert selbst in Wien im Konzert gesessen hatte, konnte der 31-jährige Schubert zunächst mal gar nicht mehr komponieren. Erst nach 3 Monaten war sein neues Quartett fertig und so monumental, dass es zu Schuberts Lebzeiten weder öffentliches Publikum noch einen Verleger gefunden hat. Erst 1850, 22 Jahre nach Schuberts Tod, gab es eine erste öffentliche Aufführung und selbst danach haben die meisten Quartette noch vor dem Stück zurückgezuckt. Das Animato-Quartett besteigt also in Trier im Kurfürstlichen Palais einen ziemlich einsamen Gipfel der Gattung jetzt nach der Pause. Und vielleicht passt zum Beginn der Musik ein Vers von Franz Schubert, der nur noch kurz zu leben hatte, 1826. Er schreibt: Großer Vater, reich dem Sohne tiefer Schmerzen nun zum Lohne, endlich als Erlösungsmahl deiner Liebe ew'gen Strahl.

Das Animato-Quartett. Inga Wager-Gaustert und Tim Brackmann Violin, Elisa Karen Tavernier Viola, Peter de Coe Cello im ARD-Konzert. Heute aus Trier, präsentiert von SWR Kultur in Kooperation mit der rheinland-pfälzischen Spitzentalentförderungsstiftung Villa Musica. Das war Schuberts letztes Streichquartett hier, Nummer 15, G-Dur, der Höhepunkt in Schuberts Quartettschaffen und ein unglaublich anspruchsvoller Prüfstein, selbst für die erfahrensten Quartette. Das Publikum im Kurfürstlichen Palais, unweit der antiken Konstantin-Basilika in Trier, war begeistert im März dieses Jahres. Und die Zugabe, und das hat jetzt nach diesem unfassbar anspruchsvollen Programm auch nicht wirklich mehr gewundert, war, das haben mir die vier nach dem Konzert lachend verraten, dann auch nicht weniger heikel als der Schubert. In Quartettkreisen, da macht man schon mal den Scherz, Beethoven habe seine wirklich kniffligen Quartette Opus 18 auch deshalb geschrieben, damit man sich da als Geiger blamieren kann. Es ist also super heikel, was jetzt noch kommt, aber nach Schubert kann auch nichts anderes folgen. Eine Zugabe aus Beethovens Opus 18, das Animato-Quartett nochmal in Trier.

Der Applaus fürs junge Animato-Quartett aus den Niederlanden. Das war am 20. März zu Gast in der Rokoko-Residenz Trier, dem Kurfürstlichen Palais. Im ARD-Konzert gab es damit heute das deutsche Radiodebüt der vier Nachwuchsstars der Quartettszene bei einer Veranstaltung von SWR Kultur. Folgt hier noch das erste Cello-Konzert von Camille Saint-Saëns, auch das extrem gedrängte romantische Virtuosität. Aufgenommen beim Konzert vom 19. Oktober 2023 aus dem BASF Feierabendhaus in Ludwigshafen. Die Deutsche Staatsphilharmonie Rheinland-Pfalz brachte bei diesem Gastkonzert in Ludwigshafen die junge Cellistin Julia Hagen mit. Die gehört zu den vielversprechendsten Instrumentalisten ihrer Generation. Sie ist in der Kammermusik ebenso zu Hause wie in der Arbeit mit großen Orchestern, seit 2022 Trägerin des Beethoven-Rings. Julia Hagen spielt jetzt hier im ARD-Konzert Saint-Saëns.

0: Das erste Violoncello-Konzert von Camille Saint-Saëns mit der Deutschen Staatsphilharmonie Rheinland-Pfalz unter Ari Rasilainen. Solistin war Julia Hagen, aufgenommen fürs ARD-Konzert von SWR Kultur 2023 in Ludwigshafen bei der BASF. Und damit ist der ARD-Konzertabend für heute zu Ende gegangen. Samstag geht's hier weiter im ARD-Konzert mit neuer Oper. Samstagabend gibt's nach 20 Uhr im Programm Gabriela Lena Franks El Ultimo Sueño de Frida e Diego live aus der New Yorker Met mit Yannick Nézet-Séguin. Ich bedanke mich fürs Zuhören. Mein Name ist Jörg Lengersdorf. Haben Sie einen schönen Abend.
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2: Die Nachrichten mit Stefan Pössl. Guten Abend.
3: Das ist Hightech, das ist Weltspitze, sowas gibt es nirgendwo anders. Und deswegen ist hier auch genau der richtige Ort, weil wir eben die industrielle Fertigungskompetenz haben.
2: NRW-Ministerpräsident Wüst war heute beim Spatenstich für eine neue Fabrik in Frechen bei Köln. Sie soll Deutschland unabhängiger von China machen. In der Fabrik wird Siliziumcarbid recycelt, ein Werkstoff für viele Industriezweige. Stefan Gehrig für WDR aktuell.
4: Siliziumcarbid ist in ganz vielen Dingen verbaut. Das fängt an bei Partikelfiltern in Dieselmotoren, das ist das Einfachste. Auch in Schutzkleidung kommt es zum Einsatz. Beim Termin heute, da war auch eine Platte ausgestellt, die in Schutzwesten für Soldaten verbaut ist. Ja, die fühlte sich an wie so ein Mix aus Metall und Keramik. Der Stoff ist aber vor allem im Hightech-Bereich super wichtig, etwa für Halbleiter bei der Raumfahrt oder für E-Autos. Bislang kommt der Rohstoff dafür zu etwa 90% aus China und das soll sich mit dem neuen Werk in Frechen ändern.
2: In Österreich ist ein 24-jähriger Islamist zu lebenslanger Haft verurteilt worden. Der Flüchtling aus Syrien hatte vergangenes Jahr in Villach in Kärnten einen Menschen mit einem Messer getötet und 5 weitere verletzt. Nach Angaben seines Verteidigers hatte sich der Mann in Österreich über die sozialen Netzwerke radikalisiert. Streaming-Anbieter sollen ab 2027 mehr Geld in Deutschland investieren. Die Bundesregierung hat dazu ein Gesetz auf den Weg gebracht. Demnach sollen Anbieter wie Netflix oder Amazon Prime mindestens 8% ihres deutschen Jahresumsatzes für Produktionen in Deutschland ausgeben müssen. Viele Filmstudios beklagen seit Jahren zu wenig Aufträge. Die hohen Preise für die Fußball-WM führen weiter zu Ärger in den USA. Die Staatsanwaltschaften New York und New Jersey prüfen nun, ob der Weltverband FIFA Verbraucher ausbeutet und täuscht. Zum Beispiel, indem Käufer schlechtere Plätze zugeteilt bekommen als versprochen. Auch der Staat Kalifornien untersucht die Vorwürfe. Die WM in den USA, Kanada und Mexiko beginnt in 2 Wochen.
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2: In Dienstlagen im Ruhrgebiet sind 2 12-jährige Jungen nach einem Verkehrsunfall gestorben. Eine 47-jährige Autofahrerin war aus noch ungeklärter Ursache in eine Gruppe von Schulkindern gefahren, die mit Fahrrädern unterwegs waren. Ein drittes Kind wurde leicht verletzt. Sebastian Riechel, WDR aktuell.
5: Gegen 7:45 heute Morgen ist die Autofahrerin nach links von ihrer Fahrbahn abgekommen und hat die Gruppe von Kindern gerammt, die ihr entgegenkam. Der Wagen der Frau schleuderte anschließend noch in mehrere geparkte Autos. Der Unfall ist in einem belebten Viertel in Dienstlaken passiert, ganz in der Nähe von Kitas und Schulen. Auf der Straße gilt Tempo 30.
2: Das war WDR aktuell. Das Wetter in Nordrhein-Westfalen, in der Nacht kühlt es deutlich ab, in Ostwestfalen auf teils 3 Grad. Am Rhein bleibt es mit 13 Grad etwas milder. Morgen wieder viel Sonne und nur dünne Wolken, in Detmold bis 23 Grad, in Hattingen bis 25 und in Jülich bis 28 Grad. Am Freitag sind am Spätnachmittag erste Wärmegewitter möglich. Die Zeit, es ist 22.03 Uhr.
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6: Mit Anja Buchmann, hallo. Das Morgenland-Festival ist erstaunlicherweise in Osnabrück als Veranstaltungsort. Und es geht um die Musik aus dem Mittleren und Nahen Osten. Bisher wurde es von Michael Dreyer geleitet. Jetzt gibt's gleich 3 Neuigkeiten. Seit diesem Jahr ist die künstlerische Leiterin eine Frau, eine gebürtige Iranerin und Musikerin, nämlich Shabnam Parvarish. Mehr zu ihrer eigenen Geschichte und ihren Ambitionen fürs Festival gleich bei uns. Außerdem eine traurige Nachricht. Am 25. Mai 2026 ist ein großer Jazzmusiker gestorben, im Alter von 95 Jahren, der Saxophonist Sonny Rollins. Hier ist er mit einer Trioaufnahme vom 3. November 1957 aus dem New Yorker Village Vanguard. Und den Titel sagt er selbst an.
7: Ladies and gentlemen, we'd like to continue right now. This one is entitled Softly as in a Morning Sunrise.

0: Wilbur Ware, Bass, Elvin Jones, Schlagzeug und Sonny Rollins, Saxophon mit Softly as in a Morning Sunrise vom Live-Album A Night at the Village Vanguard aus dem Jahr 1957. Also 2 Jahre, bevor sich der Saxophonist eine Auszeit nimmt und eine Zeit lang nicht öffentlich auftritt. Seinen letzten Gig hatte der Musiker mit dem großen, warmen Sound im Jahr 2012. Und 2 Jahre später gab er bekannt, dass er wegen seiner Lungenfibrose ganz mit der Musik aufhören muss. Ich habe ihn 2006 beim Traumzeit-Festival in Duisburg gehört. Dort hat er im Sextett gespielt und es war ein ziemlich beeindruckender Auftritt, fand ich. Ich erinnere mich noch an seine Erscheinung mit dem weißen Bart und auch vor allen Dingen an seine tänzerischen Anteile in der Musik und an den Spaß, den er hatte und den er auch seinem Publikum vermittelt hat. Carsten Mützelfeld mit einem Nachruf auf einen großen Musiker, Sonny Rollins.
1: Sonny Rollins is probably the greatest improviser in the history of jazz. It is Sonny Rollins was inventing new words, like Shakespeare did.
2: Für seinen Instrumentalkollegen Branford Marsalis war er der größte Improvisator des Jazz mit einer fast schon shakespearischen Qualität. Sonny Rollins erfinde beim Spielen permanent neue Worte. Nicht nur die Länge seiner Konzerte war legendär, auch der eigentliche Grund dafür, die Länge seiner Soli. Da gerieten Mitmusiker schon mal zu reinen Statisten. Sein Ding sei es, einfache Ideen weiterzuentwickeln. Und so möge er es gerade bei den Themen eher einfach.
3: I like more or less simple songs. I think the thing about my playing is the development and the development of a simple idea.
2: Einige von Rollins Eigenkompositionen haben es zu Jazz-Standards geschafft. 2 der bekanntesten von ihnen sind Calypsos, Don't Stop the Carnival und St. Thomas, die Geburtsinsel seiner Mutter.
3: My mother came from St. Thomas, so I got some of that influence, you know. It's probably a part of my playing, and I've got to get some enjoyment out of my playing, man, you know.
2: Es war durchaus nicht karibische Gelassenheit, die ihn zu einem Spätzünder werden ließ.
3: I sort of came into music later than a lot of people, although I started early, but I decided that music should be my life a little later.
2: Rollins interessiert sich zunächst sehr für Kunst und liebäugelt mit einer Tätigkeit als Cartoonist. Die Entscheidung, sich der Musik

0: erst später voll und ganz zu widmen, hat auch mit künstlerischem Selbstzweifel zu tun, mit dem Gefühl, noch nicht bereit zu sein. Dies wird sich durch sein ganzes Leben ziehen. Auch wenn ihn der Titel eines Albums als Saxophone Colossus, als Koloss des Saxophons bezeichnet, 1959, als Größen wie Dizzy Gillespie, Miles Davis und Thelonious Monk das Talent des jungen Sonny längst entdeckt haben, zieht er sich überraschend aus der Szene zurück. Tag und Nacht geht er auf die New Yorker Williamsburg Bridge, um dort zu üben.
1: I'd go there at night, I'd go there in the daytime, playing against the air, you know, the sky. And it was just a beautiful place to practice a horn.
0: Direkt nach seiner Rückkehr entsteht sein wohl berühmtestes Album, The Bridge. Ende der 60er Jahre zieht er sich ein weiteres Mal zurück. Als Rollins in der Szene wieder auftaucht, tritt er fortan einzig in eigener Sache auf. Und der Saxophonist zieht weitere Konsequenzen. Meidet er zunächst die Clubs, um nur noch in Konzerthallen aufzutreten, zeigt er sich alsbald nur noch auf Festivals, wo ihm Umfeld und Atmosphäre zusagen. Das North Sea Jazz Festival in Den Haag bietet ihm einen Blankoscheck an. Er selbst möge doch bitte die Höhe seiner Gage eintragen. Rollins lehnt ab. Auch im Alter war Sonny Rollins eine außergewöhnliche Erscheinung. Elegant gekleidet, mit hipper Sonnenbrille und schneeweißen, nicht selten wild in die Luft stehenden Haaren. Ein Glücksfall für Fotografen wie Jimmy Katz. Er positionierte ihn noch einmal dort, wo der Saxophonist für seine Anhänger einst zum Helden geworden war, auf der Williamsburg Bridge. Ein Bild für die Götter. Mehr noch, ein Bild von einem Gott.
2: Wenn Gott so gut Saxophon spielen könnte wie Sonny Rollins, er würde so aussehen. Ich machte einige Aufnahmen und auf einem Porträt sieht er aus wie Moses, der uns den Weg zeigt. Oder wie ein mythischer, griechischer Gott.
3: He really looks like a mythical Greek god.

0: Ein Nachruf auf den Tenoristen Sonny Rollins, der im Alter von 95 Jahren gestorben ist.
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0: Jetzt Musik von einem deutschen Saxophonisten, oft auch am Tenorsaxophon zu hören, nämlich Gebhard Ullmann. Baujahr 1957, lebt in Berlin, war auch mal Vorsitzender der Deutschen Jazzunion. Und ja, er hat einen ziemlich enormen Output, finde ich. Ich bekomme immer wieder relativ regelmäßig neue Aufnahmen. Jetzt gerade sind gleich zwei Alben erschienen, eins mit seinem Ensemble Gulf of Berlin und eins mit einer neuen Band. Dazu gehören der New Yorker Posaunist Steve Swell, mit dem er schon länger zusammen spielt, und neu dabei der Bassist Joe Morris und Schlagzeuger Charles Downs. 2024 wurde das Album im Park West Studio in Brooklyn aufgenommen, ohne Kompositionen, ohne große Absprachen, in Echtzeit. Es gab auch keine Overdubs nachher, keine Schnitte, keine nachträgliche Bearbeitung. Also alles sehr spontan und pur, sehr eindringlich. Insbesondere live bestimmt eine sehr intensive Erfahrung. Wir hören Gebhard Ullmann aus seinem neuen Album Coffee and Berries und der Titel heißt The Thing.

0: ARD Jazz, das Magazin, und wir bleiben noch kurz beim Saxophon. Allerdings jetzt geht es um das Altsaxophon von und mit der New Yorker Musikerin Lakeisha Benjamin. Die Frau mit den sehr besonderen, extravaganten Outfits, nein, das ist nicht ihr Hauptmerkmal, aber es fällt auf und gehört quasi zum Gesamtkunstwerk dieser Musikerin. Sie ist sehr geprägt durch Soul und Hip-Hop und aufgewachsen in einem weiblich geprägten Mehrgenerationenhaus mit Mutter, Großmutter und sogar Urgroßmutter.
1: My mom was always playing a lot of 90s hip-hop because that was her time and what she was listening to, while my grandmother was always playing a lot of Michael Jackson, old school funk, Parliament, Sly and the Family Stone.
2: Meine Mutter hörte immer 90s Hip-Hop. Das war ihre Zeit. Meine Großmutter spielte Musik von Michael Jackson, old school funk wie Parliament und Sly and the Family Stone. Meine Urgroßmutter wiederum liebte Duke Ellington und Louis Armstrong. Also waren immer verschiedene Genres vertreten. Und sonntags haben wir den ganzen Tag lang Gospel gehört. Das machst du so in der afroamerikanischen Tradition. Wenn deine Familie gläubig ist, dann preist du Gott am Sonntag. Also lief dort Mahalia Jackson oder Shirley Caesar. Die Klammer all dieser Musikkulturen, es ist alles schwarze amerikanische Musik, die miteinander verbunden ist. Als Afroamerikanerin ist das deine Kultur, das, was du bist. Darin liegen deine Wurzeln.
0: Lakeisha Benjamin, sie hat eine neue Platte, das 6. Studioalbum. We Dream heißt es. Es sind viele Gäste dabei, etwa Hiromi oder Chris Botta oder Kessa Overall oder der Trompeter Terence Blanchard. Terence Blanchard, den hören wir nun zusammen mit Lakeisha Benjamin im eleganten 6/8-Stück. Und ich finde, er ist eine gute Ergänzung oder vielleicht auch eine Art Kontrapunkt zu Benjamins Spiel, das sehr klar und sehr funkig ist, und Blanchard dann mit etwas weicherem Sound auf der Trompete. Der Titel heißt Beyond the Dawn.

0: Lakeisha Benjamin hat ein neues Album raus, We Dream. Und das haben wir gehört, beziehungsweise einen Titel daraus. Und diese Musikerin hat auch zwei Konzerte beim berühmten Murs Festival gespielt. Letztes Wochenende, Ende Mai 2026. Das Festival am Niederrhein bietet tatsächlich viele Facetten von improvisierter Musik und ist auch sonst ein Gesamtkunstwerk. Das Festival Dorf mit all den Klamottenläden gehört auf jeden Fall dazu. Oder auch die vielen Streetfood-Stände und das ständige Trommeln auf dem Campingplatz. Also wenn man da durch die Gegend geht, wird einfach ständig Musik gemacht und getrommelt. Zum ersten Mal war dieses Jahr die zentrale Spielstätte mitten in der Stadt auf dem Kastellplatz. Und Thomas Mau hat sich auf dem Festivalgelände umgeschaut.
1: Dort, wo sonst Hunderte von Autos parken, bringt die zentrale Bühne des Mörs-Festivals neues Leben auf den Kastellplatz. Wenige Meter entfernt vom Hof des Schlosses, wo das Festival 1972 seinen Ausgang nahm. Das Publikum sitzt unter den Sonnensegeln gleich an der Bühne oder mit etwas Abstand auf der gestuften Tribüne und lauscht der Musik. Rund um das Festival-Karree laden die vielen Buden mit Streetfood aus Indien, der Türkei oder Südkorea zum Schmausen ein. An den vielen Ständen werden Gewänder mit großen bunten Mustern aus Afrika angeboten oder viele kleine Perkussionsinstrumente. In diesem sogenannten Festivaldorf gehen auch die Mörser spazieren, die einfach nur mal gucken und hören wollen, was das Festival in ihre Stadt bringt. Manche schütteln mit dem Kopf, ob der Klänge, die über den Zaun schallen. Andere suchen sich einen schattigen Platz im Straßencafé und lassen das Geschehen an sich vorbeiziehen.
2: Also ich glaube, ganz viel hat sich eingelöst. Also gerade das atmosphärische Festivaldorf, was eben alles verbinden soll, eben von der Stadt über diesen Platz in den Park hinein. Das ist alles sehr chaotisch angeordnet, dass man eben auch wirklich was entdecken muss, genau wie es eben bei der Musik ist. Und ich glaube, das ist erstmal, und jetzt natürlich bei dem super Wetter, löst sich das super ein.
1: Sagt Tim Isford, der künstlerische Leiter des Mörs Festivals. Etwa 20.000 Menschen seien täglich zum Kastellplatz und in den angrenzenden Schlosspark zum Festival gekommen, schätzt Isford. Beim Spaziergang durch den sommerlichen Schlosspark umgibt einen ein vielstimmiges Vogelgezwitscher. Doch sind es wirklich einheimische Vögel? Es könnten auch Vogelstimmen aus dem Amazonas sein, denn die brasilianische Klangkünstlerin Bella Compson mischt für ihre Klanginstallation im Park die in Klänge umgesetzten Magnetfelder von Bäumen mit Sounds aus dem brasilianischen Regenwald. Wer sich eine Weile im Festivaldorf treiben lässt, entdeckt irgendwann die interaktive Roboter-Drum-Maschine MR-808. Sie erinnert an den legendären Drumcomputer TR-808, der in den 80er Jahren den Techno maßgeblich geprägt hat. Bloß, dass diese Maschine über ein Tablet 11 analoge Klangerzeuger zum Klingen bringt. Ein Spiel, das Kindern genauso viel Spaß macht wie Erwachsenen. Gäste mit Festivalpass müssen sich angesichts der Fülle an Angeboten genau überlegen, welche Veranstaltungen sie in welcher Spielstätte sehen wollen. Hoch über der Bühne thront auf einem Kran in drei übergroßen Lettern der Begriff Ich. Ein Begriff, der sich im Laufe des Festivals zu einem gemeinschaftlichen Wir-Gefühl entwickeln soll. Beim gemeinsamen Singen mit der US-amerikanischen Band Black Earth Sway stellte sich genau dieses Gefühl ein.

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Das ARD Jazz Magazin jetzt mit neuer, großer Musik. Eine Big Band unter der Leitung von Caroline Thon und Christina Fuchs. Zwei Saxophonistinnen und Komponistinnen, die haben sich 2018 zusammengetan, um gemeinsam eine Großformation ins Leben zu rufen. Das Fuchs Thon Orchestra. Beide haben jahrelang Erfahrung als Leiterinnen von und als Komponistinnen für große Ensembles. Ich frage mich immer, wie aufreibend es ist, solch ein großes Orchester am Leben zu halten. Also es ist wahrscheinlich sehr aufreibend. Allein die Orga, die Probentermine, die Aufnahmen, die Touren mit vielen Musikerinnen und Musikern. Dann natürlich die Finanzierung ist sehr schwierig. Es müssen immer wieder neue Förderanträge gestellt werden, damit auch alle Musikerinnen und Musiker einigermaßen fair bezahlt werden, was die beiden natürlich möchten. Jetzt gibt es auf jeden Fall ein neues Album. Peaks and Plots heißt es. Auch unterstützt durch die Initiative Musik, sonst wäre das auch kaum möglich gewesen. Daraus hören wir Le Chant von Caroline Thon. Da bezieht sie sich im Titel auf die Feldtheorie des Soziologen Pierre Bourdieu und seinem Appell für eine gerechtere Ressourcenverteilung. Ein Thema, das der Musikerin schon seit längerem auch wichtig ist. Zu hören ist ja Jazz, improvisierte Musik, Rockmusik allerdings auch und elektronische Minimal Music und Wort ist auch dabei. Die Sängerin Philippa Goyo zitiert auch Texte. Und als Gast beim Fuchs Thon Orchestra die Vibraphonistin Efi Filippo, auch sehr präsent. Wir hören das Fuchs Thon Orchestra mit Le Chant.

0: Das Fuchstone Orchestra, die neue Platte, erscheint bei Unit Records beim Schweizer Label und sie treten auch in absehbarer Zeit nochmal auf, am 20.06. im Domizil in Dortmund und dann gibt's im Herbst nochmal eine kleine Tour. Apropos Konzerte, am 29.05. beginnt das Morgenland-Festival in Osnabrück. Es geht bis zum 6. Juni und es gibt eine neue Leiterin, die Musikerin Shabnam Parvarez. 2005 wurde das Festival gegründet von Michael Dreyer, der ist inzwischen Manager der NDR Big Band und jetzt also Shabnam Parvarez, gebürtige Iranerin, Klarinettistin, Komponistin, auch Malerin, hat schon vor einigen Jahren die renommierte Konzertreihe Klangfenster in Osnabrück etabliert. Ich habe sie im April schon auf der Jazz Ahead in Bremen getroffen und mit ihr über ihre Ideen fürs Festival gesprochen.
1: Das Schwerpunkt dieses Jahr ist auf der Diaspora, weil das ist auch genau meine Geschichte ist.
0: Kommst du aus dem Iran ursprünglich?
1: Genau, ich komme aus dem Iran, aus Teheran und ich bin seit 2013 hier in Deutschland und ich bin eigentlich wegen Morgenland-Festival nach Deutschland gekommen.
0: Ach wirklich?
1: Ja, und das ist deswegen dieses Festival hat mein Leben quasi geändert und jetzt dadurch, dass ich auch die Leitung bekommen habe, hat noch eine andere Bedeutung für mich. Und seitdem ich in Deutschland und Osnabrück bin, ich war jedes Jahr beim Festival und entweder habe ich auch gespielt oder immer als Zuschauerin mit dieser Schwerpunkt. Denn es war wirklich so einzigartig in Deutschland und auch in Europa, kann ich sagen, ja.
0: Also das heißt tatsächlich, bis 2013 warst du in Teheran und hast dort auch schon gewusst, dass es das Morgenland-Festival gibt.
1: Genau, ich habe Michael Dreyer 2010 in Teheran kennengelernt, weil es gab ein Filmprojekt zwischen die MusikerInnen, die jung waren und eine Conductor aus dem Iran. Und teilweise von dieses Film, Dokumentarfilm, wurde in Teheran gedreht und teilweise auch in Osnabrück. Deswegen, ich war einmal dann in Osnabrück für ein paar Tage und ich war super geflasht von das Festival und die Menschen, die dort gearbeitet haben. Und dann war ich wieder zurück. Genau, dann habe ich auch meinen Mann durch dieses Festival, der aus Osnabrück kommt, in Teheran kennengelernt. Und genau, dann habe ich mich beworben für Studium und dann habe ich auch danach in Osnabrück studiert. Und genau, es ist einfach sehr, sehr lange Geschichte und sehr, sehr nahe Verbindung mit dem Festival.
0: Das heißt, du hast vorher in Teheran, hast du auch schon Musik studiert?
1: Ich hatte das privat gehabt. Ich habe tatsächlich Kunst studiert, Malerei. Aber ich habe 7 Jahre in Teheran Symphonieorchester als zweite Klarinettistin gearbeitet. Aber ich habe mich für Kunststudium entschieden, weil die beste Klarinettistin, die dürften nicht an der Hochschule oder an der Universität unterrichten wegen politischer Haltung und so. Deswegen habe ich das sehr früh ganz, ganz strikt von meinen Eltern alle mögliche Gehörbildung, Theorie, Klavier sowie eine kleine Musikschule selber zu Hause gehabt. Es war einfach mein Traum, in Orchester spielen zu können. Aber letztendlich die letzten Jahre, wir haben nur Propagandamusik gespielt und das war nicht mein Ziel.
0: Ich habe es noch nicht ganz verstanden, wie das mit dem Unterricht war. Also du hast es quasi dann privat organisiert bekommen, den Unterricht, aber du hättest nicht an eine Hochschule gehen dürfen oder da gab es keine Lehrerinnen oder?
1: Es gibt einen Studiumgang für Musik auf jeden Fall, aber die Dozent, der sehr, sehr gut war, er könnte nicht dort unterrichten wegen seiner politischen Haltung. Deswegen, ich wollte einfach nicht so in eine Hochschule gehen, wo die Dozenten, die waren nicht so ideal, was mich angesprochen hatte oder so. Deswegen, ich habe mich für Kunst studiert, weil ich habe auch als Kind sehr viel gemalt und ich male immer noch. Deswegen, ich habe das privat immer Unterricht gehabt, ja.
0: Was ist jetzt neu und anders für dich? Also du hast, um nochmal aufs Festival zu sprechen zu kommen, du hast in Osnabrück seit ein paar Jahren so eine Konzertreihe Klangfenster hast du etabliert und ja, jetzt das große Festival mit einfach auch mehr Veranstaltungen direkt hintereinander und einem größeren Budget, gehe ich mal von aus. Ja, was ist das, wo du am meisten Hochachtung vorgehabt hast im Vorhinein oder vielleicht noch hast?
1: Ich denke, es ist wichtig, dass man so eine Vertrauen erstmal schafft mit dem Publikum, weil ich bin jetzt neu als neue künstlerische Leiterin und das habe ich auch von Klangfenster gelernt, dass wenn man von Anfang an etwas Neues bringt, man braucht einfach diese Vertrauen und diese persönliche Kontakt und dass die Zuschauer erstmal sich trauen, nochmal etwas Neues zu sehen und Neues zu probieren. Das finde ich einen sehr wichtigen Punkt, den man immer achten soll. Und es gibt einfach neue Erfahrungen zu machen, sich erlauben, offen zu sein und neue Sachen zu probieren.
0: Was machst du neu im Vergleich zu Michael Dreyer jetzt im ersten Jahr oder noch nicht so viel?
1: Also es gibt jetzt neue Spielstätte und ich habe sehr, sehr Respekt, was Michael Dreyer auf die Beine gebracht hat. Also er war von Anfang an so ein Vorbild für mich, weil er hat so viel gereist, einfach Bands kennengelernt und nach Deutschland gebracht. Und das ist auf jeden Fall auch mein Ziel, das sowas zu machen. Und auch was wichtig für mich ist, dass ich auch eine Labor zu schaffen für Musiker und Musikerinnen, dass sie zum ersten Mal zusammenkommen in Osnabrück und sich Zeit nehmen und etwas zusammen zu entwickeln. Das finde ich als Festival eine sehr, sehr wichtige Punkt und ich würde das sehr, sehr gerne auf jeden Fall das machen. Diese erste Jahr, ich habe mehr Bands eingeladen. Es gibt auch Gäste, die ich kuratiert habe, aber ab nächsten Jahren, das ist auf jeden Fall ein großes Ziel für mich, ja.
0: Ist das etwas, was du ein bisschen anders machst als er, noch mehr neue Begegnungen zu schaffen?
1: Ja, also in den letzten Jahren waren einige Musiker und Musikerinnen, die seit 10 Jahren immer wieder da waren. Aber ich werde das wird eine komplett andere Besetzung und sehr junge Generation. Und wie gesagt, es gibt auch neue Spielstätte und ich hoffe, dadurch dann kommen auch neue Publikum in Osnabrück, das zu besuchen und auch hoffentlich auch von außerhalb.
0: Shabnam Parvarish zum Morgenland-Festival, die erste Version dieses Jahr unter ihrer Leitung. Mit dabei sind auch die ukrainische Musikerin Ganna Griniva zusammen mit der peruanischen Percussionistin Laura Robles. Ganna einmal Gesang und Electronics und Laura Robles Percussion verschiedenster Art. Die beiden spielen zusammen am 4.6. in der Lagerhalle in Osnabrück. Weitere Infos findet ihr unter morgenland-festival.de. Und hier sind die beiden mit Mermaids.

0: Das ARD Jazz Magazin habe ich mit einem großen Saxophonisten begonnen und es endet mit einem großen Trompeter. In den letzten Wochen haben wir immer wieder darauf hingewiesen, auf den 100. Geburtstag von Miles Davis. Der war nun gestern am 26. Mai. Und wir hatten auch euch, Hörerinnen und Hörer, gefragt zu Erlebnissen bzw. Konzerten, Konzertbesuchen oder gar Begegnungen mit Miles Davis. Hier nochmal zwei kurze Ausschnitte von Sven Thielmann, der den Musiker an die 10-mal erlebt und sogar mal interviewt hat, und vom Fotografen Wolfgang Wesener.
1: Zu seinem ersten Konzert in Frankfurt, das war 1982 im April, bin ich nach Frankfurt gereist. Und das Konzert war in der Jahrhunderthalle. Und da bin ich schon irgendwie gegen Mittag angekommen und habe mir die Jahrhunderthalle angeguckt. Und aus dem Foyer hörte ich, wie oben der Soundcheck stattfand. Und da hatte ich für 20 Minuten Gänsehaut. Das war ein solches Erlebnis, also das, die Aufregung, das war eigentlich besser als das Konzert hinterher. Diese Vorfreude und dann dieses aus dem Hintergrund, diesen Soundcheck zu hören, das war großartig.
2: Wenn ich daran denke, wie er auf das berühmte Buch, die berühmte Drei-Fragen-Geschichte von der Panonika de Königswarte, der berühmten Jazzbaronin, da antwortet, I want to be white, dann zeigt das doch eine tiefe Verletzlichkeit. Und die ist eigentlich für Europäer kaum nachvollziehbar.
0: Unsere gesammelten Miles Davis Sendungen, Beiträge und auch Filme findet ihr auf der ARD Jazz Seite, also ardjazz.de. 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Da findet sich auch das ARD Jazz Magazin von heute und von den letzten Wochen und Monaten sogar. Und ja, bei Fragen, Anregungen, Kritik, Lob etc. meldet einfach an jazz@ard.de. Zum Schluss nochmal die zwei Altmeister dieser Sendung vereint. Sonny Rollins mit einer Aufnahme im Quartett mit Miles Davis, Rollins natürlich am Saxophon, Percy Heath, Bass, Roy Haynes, Schlagzeug. Und da kein Pianist im Studio war, Miles Davis, Klavier. Der Titel I Know, aufgenommen 1951. Ich bin Anja Buchmann, wünsche einen schönen Abend und sage Tschüss, bis die Tage.

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1: Die Nachrichten mit Stefan Pössl. Guten Abend. In den USA wächst die Kritik am Fußball-Weltverband FIFA. Zwei Wochen vor der Weltmeisterschaft haben jetzt die Staatsanwaltschaften New York und New Jersey Untersuchungen angekündigt. Es geht darum, ob die FIFA mit ihren teuren Tickets Fans ausbeutet und täuscht. Martin Ganselmeier, WDR New York.
2: Die FIFA hat nämlich keine konkreten Sitzplätze verkauft, sondern erstmal nur das Anrecht auf ein Ticket in einer bestimmten Sitzplatzkategorie. Mit wachsender Nachfrage wurden dann neue Kategorien mit noch teureren Tickets angeboten. Und dies führte dazu, dass Fans, die glaubten, in einer bestimmten Kategorie zu sitzen, nachträglich einen weniger attraktiven Sitzplatz zugewiesen bekamen. Und die US-Justiz will auch die sogenannte dynamische Preisgestaltung der FIFA genau untersuchen. Je größer die Nachfrage, desto teurer wurden die Tickets. So das Prinzip. Mittlerweile muss man mehr als $1.000 für bestimmte Vorrundenspiele zahlen.
1: Das Bundesverteidigungsministerium will die Pflichten für Reservisten verschärfen. Ein Referentenentwurf für eine Gesetzesänderung sieht vor, dass Reservisten künftig nicht nur im Verteidigungsfall zum Dienst verpflichtet werden können, sondern auch in Friedenszeiten. Wie lange so ein Dienst dann dauert, soll von der Dauer des Wehrdienstes und vom Alter abhängen. In Nordrhein-Westfalen wird eine neuartige Fabrik gebaut. In Frechen bei Köln soll in Zukunft Siliziumcarbid recycelt werden. Heute war symbolischer Spatenstich. Siliziumcarbid wird zum Beispiel für Computerchips und in der Solartechnik benötigt. Die Anlage in Frechen soll helfen, bei dem Rohstoff weniger abhängig von China zu werden. In der Basketball-Bundesliga steht Bonn im Halbfinale um die deutsche Meisterschaft. Bonn gewann das entscheidende Viertelfinalspiel in eigener Halle 66-63 gegen Würzburg und trifft nun auf Titelverteidiger Bayern München. Das erste Halbfinalspiel ist am Samstag in München.
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1: Die Fluggesellschaft SkyHub aus Paderborn stellt am 10. Juni ihren Betrieb ein. Es gab offenbar nicht genug Buchungen und die Kosten für Kerosin waren zu hoch. Arndt Möller für WDR aktuell.
3: SkyHub Paderborn hat mehr als 100 Gesellschafter, darunter zahlreiche Unternehmen, die für diese private Fluginitiative Millionenbeträge vorgeschossen hatten. Ziel war es, vor allem Geschäftsleuten wieder eine Verbindung zum Drehkreuz München und dann in die ganze Welt zu ermöglichen, nachdem die Lufthansa die Verbindung eingestellt hatte. Den Gesellschaftern droht möglicherweise der Totalverlust ihrer Investitionen. Auch eine Insolvenz von SkyHub ist wohl nicht ausgeschlossen.
1: Das Wetter in Nordrhein-Westfalen. In der Nacht kühlt es deutlich ab, in Ostwestfalen auf teils 3 Grad. Am Rhein bleibt es mit 13 Grad etwas milder. Morgen wieder viel Sonne und nur dünne Wolken. In Herford bis 23 Grad, in Olpe bis 25 und in Grevenbroich bis 28 Grad. Am Freitag sind am Spätnachmittag erste Wärmegewitter möglich, bei 27 bis 32 Grad. Das war WDR aktuell.
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4: Jedes Jahr im Frühling verwandelt sich Tallinn, die Hauptstadt von Estland, in ein vibrierendes Netzwerk aus Musik, Ideen und Menschen, die alle dasselbe wollen: entdecken, feiern und sich vernetzen. Es ist die Zeit der Tallinn Music Week. Ich, Babette Michel, war im April 2026 bei diesem Festival. Und ein paar Eindrücke möchte ich mit Ihnen teilen in dieser Ausgabe von Open World, online in ARD

0: afrofuturistische Grooves von Kizaba. Ich habe diesen Musiker und Sänger bei der Tallinn Music Week 2026 getroffen. Kizaba lebt in Kanada und verbindet seine kongolesischen Wurzeln mit Elektronikbeats. Damit hat Kizaba das Publikum in Tallinn ganz schön ins Schwitzen gebracht. Die Location, die Pavli Kulturi-Fabrik, war ein bisschen außerhalb des Zentrums, aber rappelvoll. Ganz viele Menschen wollten dabei sein bei der Afrikanacht der Tallinn Music Week. Die Tallinn Music Week ist ein Kurzschluss zwischen Clubszene, Konferenz, Konzerten und urbanen Abenteuern. Es ist ein internationales Festival, aber natürlich geht es auch um die Musikszene Estlands. Die ist sehr weit gefächert, von Volksmusik bis Klassik, von Massenchören bis zu filigraner Elektronik. Ich habe diesmal in Tallinn ein bisschen Zeit mit Mari Kalkun verbracht. Sie ist in der estnischen und europäischen Volksszene sehr angesehen. Für ihre Arbeit mit estnischer Volksmusik und poetischen Eigenkompositionen. Mari Kalkun genießt es, Teil des aufregenden Kulturlebens in Estland zu sein. Vor allem im Bereich Folk sind gerade einige spannende junge Bands am Werk. Estland ist klein, aber kulturell sehr reich und vielfältig und entwickelt sich immer weiter, hat Mari Kalkun mir gesagt.
1: Yeah, it's very broad. I think the musical scene has been developing hugely in past 10 years. So I'm super excited to live at this moment where so many like new bands are forming, you know, young people are starting to make some of their own things. Also quite special is that we have Viljandi Folk Music Festival, which is really popular amongst young people. So you can see

Stories of Stonia live. Die estnische Sängerin und Musikerin Mari Kalkun mit dem nationalen Männerchor Estlands. Mari Kalkun hat von jungen Bands erzählt, die in Estland

0: und wie Pilze aus dem Boden schießen. Und so eine junge Band, besser gesagt ein Duo, habe ich getroffen. Kola Hetke. Kola Hetke bedeutet im Moment sein. Bei den beiden Flötistinnen Kert Pihlap und Katharina Tirmaste sieht das so aus, dass sie sich beim Spielen oft gegenüberstehen, anschauen, gegenseitig kleinste Details wahrnehmen und so miteinander kommunizieren.
1: Usually when we're performing, we are facing each other, so the eyes are really connected. We see the whole body, what we are doing, and really small details. We can talk to each other through really small details. And to do that, to be able to do that, you have to be really in the moment and aware, and about the music and about ourselves and each other. So this is the moment.
0: Also aufmerksam, ganz im Moment. Kola Hetke, ein junges Flötenduo aus Estland, das alte estnische Folktunes auf Querflöten spielt, manchmal singt und das Ganze mit Live-Elektronik aufbereitet.

Und noch ein Duo, das sich bei der Tallinn Music Week 2026 in der Hauptstadt von Estland getroffen habe. Duo Ruut. Zwei Musikerinnen, die gemeinsam ein Instrument spielen.

0: Duo Roots, das sind Anne-Lisette Rebane und Katharina Kiwi. Sie stehen nah beieinander auf der Bühne. Zwischen ihnen liegt auf einem Tisch nur ein Instrument, die estnische Zither Kannel. Die haben sie irgendwann mal auf einem Dachboden gefunden und im wahrsten Sinn des Wortes auf den 42 Seiten der Kannel herumgespielt. Also nicht so gezupft, wie es üblich war oder ist, sondern alles Mögliche ausprobiert. Mit Bogen, Stöcken, Handtüchern. Und das machen sie bis heute. Sie teilen sich das Instrument.
1: We stand on each side of the instrument, so we share this one 42-string instrument, which is a challenge, but for us it works out quite well, because we have kind of mastered the way how to play it in our own way, not the traditional way, so we actually have never taken any classes on how to play it correctly, I would say. So we made up our own techniques and ways of playing it.
0: Wie die Kannel normalerweise gespielt wird, das haben die beiden Musikerinnen vom Duo Root nicht gelernt. Dafür aber haben sie ihre eigenen verrückten Techniken entwickelt. Gesungen wird auch. Und Elektronik gibt's so gut wie nicht beim Duo Root, obwohl es manchmal so klingt.

Bei der Tallinn Music Week 2026 gab es viele Bühnen, die meisten in der sogenannten Telliskivi Creative City, einem Kreativviertel mit Ateliers, Cafés, Start-ups und Clubs. Im Fotomuseum Fotografiska war die Jazzbühne. Ein guter Ort für die ukrainische Sängerin Katerina Avdiivka.

0: Avdish, die Band um die Sängerin Katharina Avdish, die aus der Ukraine nach Estland geflohen ist, wegen des Krieges. Always Alive, immer am Leben, heißt ein Album von ihr, über das sie sagt, auch wenn man alles verloren hat, kann man noch etwas Schönes schaffen, Kraft aus der Verletzlichkeit schöpfen und gleichgesinnte Menschen treffen. Den Krieg in der Ukraine und überhaupt Krieg verarbeitet auch Nikolai Gelen, ein in Istanbul lebender experimenteller Vokalist und Autor, der auch unter dem Pseudonym Raining Spiderling agiert. Bei der Tallinn Music Week habe ich sein Album Luna Rising bekommen. Darauf A Cappella Sprechgesang, elektronisch modifiziert. Die 33 Texte von Raining Spiderling drehen sich um Gefühle und Gedanken zum Thema Krieg. Es geht um Populismus, staatliche Aggression, patriarchale Macht, menschliche Dummheit.
1: When the war ends, a long fence somewhere will mark a frozen conflict or a peace treaty. Teams of builders will gather for a whirlwind of demolition, repair and reconstruction. All colors will be allowed except red. 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

0: Daughters of Donbass ist ein Musik- und Menschenrechtsprojekt der ukrainisch-kanadischen Sängerin Marichka. Songs of Stolen Children. Es geht um die vielen ukrainischen Kinder, die aus der Ostukraine nach Russland gebracht, also quasi gestohlen worden sind, unter dem Vorwand der Evakuierung. Die russischen Besatzungstruppen reißen ukrainische Familien gewaltsam auseinander, erklärt Marichka.
1: Russian occupation forces are tearing Ukrainian families apart once again. Only now they're forcibly taking hundreds of thousands of children from their homes under the guise of evacuation or safety. Phones are confiscated, identities erased. Mothers are left with no information, no access, and no way to bring their children home. But mothers always have a hope. They're waiting and singing.
0: Die Mütter dieser gestohlenen ukrainischen Kinder bleiben ohne Informationen zurück, ohne Möglichkeit, ihre Kinder nach Hause zu holen. Aber sie haben Hoffnung, immer. Sie warten und singen. Marichka und die Daughters of Donbass, die im April 2026 bei der Tallinn Music Week aufgetreten sind.

ein fantastisches Duo. Der Akkordeonist Almir Meschkovic und der Geiger Daniel Lazar, beide vom Balkan. Getroffen haben sie sich allerdings in Oslo. Von dort kenne ich sie auch. Und im April 2026 habe ich Almir und Daniel wieder einmal live spielen hören, diesmal bei der Tallinn Music Week, und zwar im bekannten Theater von Kral. Dort hat das Viljandi Folk Music Festival einen Abend gestaltet mit Live-Acts, die dieses Festival besonders empfiehlt. Dazu gehörte neben Almir und Daniel und verschiedenen estnischen Acts auch die polnische Band Haida Banda. 1, 2, 3, 4!

Live-Musik bis spät in die Nacht bei der Tallinn Music Week in Estlands Hauptstadt. Eine stilistisch unglaublich weit ausgelegte Musikmesse. Von Folk bis Klassik, Indie-Pop, Hip-Hop, Jazz und Elektronik. Alles nebeneinander, alles gleich wichtig. Du stolperst quasi von Showcase zu Showcase. Du bist involviert in Talks und Konferenzen über die Zukunft der Musikindustrie. Dazu kommt natürlich die wunderschöne Stadt, mittelalterliche Gassen und Plätze, Designläden, Pop-up-Spots, überall passiert irgendwas. Am meisten brummt es in der Telleskivi Creative City. Dort war ich besonders begeistert vom Auftritt der isländisch-norwegischen Künstlerin Lupina. Wenn Musik in dir ist, musst du sie machen, sagt Lupina. Die Sängerin tritt mit Synthesizern, Effektgeräten und Loopstation auf. Sie dreht und schraubt daran, um ihren Sound in Echtzeit zu verändern. Ich habe im Tallinner Club Phonothek einen Meter vor ihr auf dem Boden gesessen und konnte alles genau beobachten.

Kingongolo Kenyatta, kongolesischer Punk. Wo gibt es ihn zu hören, außer in Kinshasa? Natürlich bei der Tallinn Music Week, der internationalen Musikmesse für Entdeckerinnen und Entdecker. Ein Mix aus Festival, Konferenz und Szenetreff. Ich war 2026 wieder dabei und das waren hier meine Eindrücke für Sie in dieser Ausgabe von Open World. Online finden Sie uns in ARD Sounds. Ich bin Babette Michel. Danke fürs Zuhören. Beim nächsten Mal hier in Open World von WDR 3 entführe ich Sie in die Welt der Jäger. In Mali haben sie ihre eigenen Rituale mit Musik. Und Nfali Diakité ist einer der angesehensten jungen Musiker in diesen Jägerritualen.

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0: 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Es ist 0 Uhr. 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
4: Die Nachrichten mit Magdalena Dietz. Guten Abend.
5: Deutschland ist weltweit eines der Hauptziele von Cyberangriffen und wir werden gegen diese Cyberangriffe stärker vorgehen als in der Vergangenheit.
4: Innenminister Dobrindt will die Abwehr von Hackerangriffen stärken. Die Regierung hat ein Gesetz auf den Weg gebracht, mit dem das Bundesamt für Sicherheit in der Informationstechnik und das Bundeskriminalamt mehr Rechte bekommen sollen. Bitte Sönnigsen, WDR Berlin.
6: Ganz einfach gesagt, sie sollen Cyberangriffe nicht nur abwehren dürfen, sondern sich auch aktiv wehren dürfen, also zurückschlagen dürfen, wenn sie angegriffen werden. Sprich, sie können versuchen, die Computer der Hacker stillzulegen oder Daten, die Schadsoftware, die auf deren Rechnern ist, zu löschen. Also es geht auch ums Zerstören. Es geht darum, dass die Täter dadurch dann keine weiteren Angriffe starten können. So eine Art Racheakt, also zurückschlagen, wenn ein Angriff längst vorbei ist, das soll aber weiter verboten bleiben.
4: Die Ursache für einen tödlichen Verkehrsunfall in Dienstlaken im Ruhrgebiet ist weiter unklar. Eine 47-Jährige hatte mit einem Auto 3 Schulkinder auf Fahrrädern erfasst, 2 12-Jährige starben. Medienberichte, wonach ein medizinischer Notfall bei der Autofahrerin vorlag, hat die Polizei nicht bestätigt. Wegen des Ebola-Ausbruchs hat Uganda seine Grenze zur Demokratischen Republik Kongo geschlossen. Der Kongo im zentralen Afrika gilt als Epizentrum der Ebola-Epidemie. Inzwischen gibt es dort laut Behörden mehr als 240 Tote. Die hohen Preise für die nahende Fußball-WM führen weiter zu Ärger in den USA. Die Staatsanwaltschaften New York und New Jersey prüfen nun, ob der Weltverband FIFA Verbraucher ausbeutet und täuscht. Zum Beispiel, indem Käufer schlechtere Plätze bekommen als versprochen.
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4: Wegen eines Restaurantbrandes in Aachen, der für Aufsehen gesorgt hat, ist jetzt Anklage erhoben worden. Unter Verdacht stehen die beiden Söhne der indischen Betreiberfamilie. Das Besondere an dem Fall erklärt Ingo Wagner.
7: Der Brand geschah damals mitten im Wahlkampf um das Amt des Oberbürgermeisters. Die Täter hatten die Wände des Restaurants mit Hakenkreuzen und rassistischen Sprüchen beschmiert. Alles sah also nach einem rechtsextremen Anschlag aus. Und die damalige Oberbürgermeisterin Sibylle Käupen und ihr Herausforderer Michael Simons sprachen sich beide öffentlich gegen rassistische Gewalt aus. Hunderte Aachener demonstrierten damals am Elisenbrunnen gegen Menschenfeindlichkeit und Hass. Aber kurz darauf wurden die beiden Söhne der Betreiberfamilie festgenommen. Sie sollen das Restaurant angezündet haben, um die Versicherungssumme zu kassieren.
4: Und das Wetter in Nordrhein-Westfalen bei Tiefstwerten zwischen 13 Grad am Rhein und 3 in Teilen Ostwestfalen-Lippes bleibt es klar. Tagsüber wird es wieder sommerlich mit viel Sonne und nur dünnen Wölkchen. In Bad Salzuflen bis 23, in Aalen bis 24 und in Langenfeld bis 28 Grad. Das war WDR aktuell.
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9: Und dazu ein herzliches Willkommen von Christoph Hiller. Musik aus 3 Jahrhunderten stehen in den ersten beiden Stunden auf dem Programm in Aufnahmen aus den Archiven des Norddeutschen Rundfunks vom empfindsamen Stil eines Karl Philipp Emanuel Bachs bis zu Dmitri Schostakowitschs zweiten Violinkonzert. Wir beginnen mit einer Sinfonie, die in Hamburg entstand in jener Zeit, als Karl Philipp Emanuel Bach als einer der kühnen Erneuerer zwischen Barock und Klassik galt.

Das NDR-Sinfonieorchester unter der Leitung von Gottfried von der Goltz mit Karl Philipp Emanuel Bachs erster sogenannter Hamburger Sinfonie. Im ARD-Nachtkonzert folgt nun ein Zeitgenosse Bachs, der am preußischen Hof von Friedrich dem Großen zu den gefeierten Musikern gehörte, Franz Bender. Bender war vor allem als Geiger berühmt, doch auch für die Flöte wusste er wunderbare Musik zu komponieren, wie hier Lawrence Dean und die Hannoversche Hofkapelle zeigen.

Das Flötenkonzert A-Dur von Franz Bender mit Lawrence Dean und der Hannoverschen Hofkapelle. Der nächste Komponist trägt einen berühmten Namen und ist heute eher als niederländischer Musiker bekannt, wurde aber im sächsischen Leipzig geboren. Julius Röntgen. Er war eng mit Johannes Brahms und Edvard Grieg befreundet und galt als außergewöhnlich vielseitiger Pianist und Komponist. Hier sein viertes Klavierkonzert mit Matthias Kirschnereit am Flügel und der NDR Radiophilharmonie David Porcelain steht am Pult.

Das vierte Klavierkonzert F-Dur von Julius Röntgen mit Matthias Kirschnereith am Flügel und der NDR Radiophilharmonie unter David Posselein. Ignaz Paderewski war zu Beginn des 20. Jahrhunderts einer der berühmtesten Pianisten überhaupt. Später wurde er sogar Ministerpräsident von Polen. Seine Fuge über ein eigenes Thema, die zeigen ihn allerdings weniger als Staatsmann, denn als Virtuosen mit großer Vorliebe für kontrapunktische Arbeit. Hier Variationen und Fuge S-Moll über ein eigenes Thema, Opus 23 von Ignaz Paderewski. Es spielt die Pianistin Eva Kupiec.

Die Pianistin Eva Kupiec im ARD-Nachtkonzert mit Variationen und Fuge S-Moll von Ignaz Paderewski. Und zum Abschluss dieses ersten Teils im ARD-Nachtkonzert steht ein Werk aus Dmitri Schostakowitschs späten Jahren, das zweite Violinkonzert, entstand 1967 für David Oistrach als Geschenk zu dessen 60. Geburtstag. Bei uns spielt jetzt Frank-Peter Zimmermann zusammen mit dem NDR-Sinfonieorchester unter Alan Gilbert.

Das Violinkonzert Nummer 2, Cis-Moll von Dmitri Schostakowitsch, hier im Eide-Nacht-Konzert, gespielt von Frank-Peter Zimmermann zusammen mit dem NDR-Sinfonieorchester. Alan Gilbert war der Dirigent.

0: Es ist 2 Uhr. 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
1: Die Nachrichten mit Magdalena Dietz. Guten Morgen. Die Bundesregierung hat ein neues Gesetz zur Stärkung der deutschen Filmbranche auf den Weg gebracht. Streaming-Anbieter wie Netflix, Disney oder Amazon sollen 8% ihres Umsatzes, den sie in Deutschland machen, hierzulande investieren. Nicole Markwald, WDR Berlin.
2: Auch für Fernsehsender wie RTL, ProSiebenSat.1 und die öffentlich-rechtlichen Sender ARD und ZDF gilt diese Mindestinvestitionsquote. Durch die Einigung bekommen Filmproduktionen erhöhte Fördermittel. Filmstudios wie Bavaria oder Babelsberg hatten in den zurückliegenden Jahren oft das Nachsehen. Andere Länder lockten internationale Produktionen mit Steuervorteilen und besseren Konditionen. Der Gesetzentwurf muss noch vom Bundestag beschlossen werden. Anfang 2027 soll die Investitionsverpflichtung in Kraft treten.
1: In Frechen bei Köln soll in Zukunft Siliziumcarbid recycelt werden. Dazu wird dort jetzt eine spezielle Fabrik gebaut. Silizium